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1: Und jetzt präsentieren wir euch eine geile Kombo aus der Wiege des New Metal, nämlich aus Los Angeles, Kalifornien. Zeigen uns Hollywood Undead, das nicht nur Linkin Park New Metal aus Kalifornien in die Welt getragen haben. Und diese Jungs haben damals, 2005, ich lieb's, ihre Mucke noch über MySpace verbreitet.
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1: Hier sind Hollywood Undead aus L.A. mit ihrer neuen Scheibe.

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1: Ich bin Tine Klimach. Die US-Regierung hat auf die Einfuhren von 60 Handelspartnern einen Zoll von 10 bzw. 12,5% angekündigt, wegen angeblich unzureichender Maßnahmen gegen Zwangsarbeit. Darunter fallen auch bestimmte Produkte aus der Europäischen Union.
2: Pünktlich mit Ablauf der Frist für die bisherigen globalen Zölle um 6 Uhr morgens deutscher Zeit setzt Trump die neuen Abgaben in Kraft. Diese Zölle nun sollen juristisch unanfechtbar sein. Mit einer neuen und sehr abstrusen Begründung, angeblich unzureichenden Maßnahmen gegen Zwangsarbeit in vielen Ländern. Je nach Handelspartner werden Zölle von 10 bis 12,5% fällig. Die Europäische Union wird da gemeinsam mit Taiwan, Japan und der Schweiz genannt. Aus den USA, Tina Eck.
1: Nach dem Rücktritt von Jens Spahn als Unionsfraktionschef dreht Kanzler Merz am Personalkarussell. Nach dpa-Informationen soll Gesundheitsministerin Nina Waken auf den Posten von Thorsten Frey im Kanzleramt wechseln, der, wie bereits bekannt, Spahns Nachfolger antritt. Für sie soll CDU-Generalsekretär Carsten Lindemann Gesundheitsminister werden. Kanzler Merz wird die Entscheidungen voraussichtlich am Vormittag der Öffentlichkeit präsentieren. Die Teillegalisierung von Cannabis hat offensichtlich Folgen. Seit der Freigabe kamen mehr Menschen wegen der Droge in deutsche Krankenhäuser. Das schreiben Wissenschaftler im Fachjournal Deutsches Ärzteblatt International.
3: Die Wissenschaftler sehen mehr akute Vergiftungen durch Cannabis und mehr dadurch ausgelöste Psychosen. Allerdings sei der Anstieg moderat. Die Forscher diskutieren zwei mögliche Gründe. Erstens sei es denkbar, dass mehr Menschen Cannabis konsumieren. Wahrscheinlicher sei es allerdings, dass mehr Konsumenten auf hochpotentes medizinisches Cannabis umgestiegen sind. Das gibt es ziemlich leicht in Online-Apotheken zu kaufen. Die Regierung hat darauf schon reagiert und strengere Regeln für den Zugang zu medizinischem Cannabis auf den Weg gebracht. Thomas Bremser, Redaktion.
1: Der in einer Regensburger Bankfiliale getötete Mann war ein Mitarbeiter des Unternehmens. Man sei zutiefst bestürzt über den Verlust des Kollegen infolge dieses tragischen Unfalls, teilte die Hypovereinsbank am Abend mit. Ein 20-jähriger Deutscher soll mit einem Messer auf den Mitarbeiter in der Bank eingestochen haben, der später im Krankenhaus starb. Der mutmaßliche Täter soll heute dem Haftrichter vorgeführt werden.
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4: Auf der A1 Richtung Hamburg gibt es zwischen Hamburg-Moorfleet und dem Dreieck Hamburg-Norderelbe 1 Kilometer stockenden Verkehr. Ihr solltet mindestens 2 Minuten mehr Zeit einplanen. Gute Fahrt.
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4: In Langenhorn haben wir aktuell 14 Grad. Genauso mild zeigt sich das Thermometer in Schleswig. Und auch Bordelum meldet 14 Grad. In der Nacht sinkt das Thermometer auf milde 15 Grad. So wird das Wetter morgen. Es erwartet euch ein Tag mit Wolken und Regen bei anfangs 15 Grad. Im Laufe des Tages steigt das Thermometer auf bis zu 23 Grad an.
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1: Ich sage All American Rejects. Ihr sagt
2: Gives You Hell.
1: Ja, kennt jeder sofort.
3: Ja.
1: Aber die Jungs aus Stillwater, Oklahoma sind jetzt wieder da und die können noch mehr.
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1: Hier sind die All American Rejects mit ihrer neuen Scheibe King Kong.
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1: Ich bin Tine Klimach. Bundesgesundheitsministerin Nina Wagen soll übereinstimmenden Medienberichten zufolge neue Kanzleramtschefin werden. Neuer Gesundheitsminister wird demnach CDU-Generalsekretär Carsten Lindemann. Offiziell bestätigt ist das noch nicht.
2: Damit sieht es so aus, als ob der Wechsel von Kanzleramtschef Frei an die Fraktionsspitze der Union zu einem größeren Personalumbau führt. Frei soll nächste Woche zum Nachfolger von Jens Spahn gewählt werden. Dass Wagen dafür ins Kanzleramt geht, ist nicht überraschend. Sie galt zuletzt als Wunschkandidatin von Friedrich Merz, der etwa ihre Rolle bei der Gesundheitsreform immer wieder lobte. Ihre Arbeit im Ministerium übernimmt dann wohl Carsten Linnemann. Der hatte schon nach der Bundestagswahl die Chance, ins Kabinett zu wechseln, blieb da aber noch lieber Generalsekretär. Aus Berlin, Thomas Brockt.
1: Die weltweiten 10%igen Zölle laufen heute aus. Nun legt US-Präsident Trump nach. Die Regierung will zusätzliche Zölle auf Importe gegen 60 Handelspartner erheben, darunter auch die Europäische Union. Die neuen Zölle sind in Höhe von 10 und 12,5%. Als Begründung nennt Washington unzureichende Maßnahmen gegen Zwangsarbeit. Die EU verhängt gegen Google wegen unfairer Geschäftspraktiken eine Strafe von 890 Millionen Euro. Der US-Konzern hat nach Ansicht der Europäischen Kommission mit seiner Suchmaschine sowie dem App-Marktplatz Google Play Wettbewerbsregeln verletzt.
3: Damit riskiert die EU-Kommission einen neuen Konflikt mit US-Präsident Trump. Der hat früher schon Gegenmaßnahmen angedroht. Die EU-Kommission bestraft Google für die Verletzung von Wettbewerbsregeln mit dem App-Marktplatz Google Play. Dabei würden nämlich eigene Produkte stärker hervorgehoben und besser platziert als andere. Google hat erklärt, wenn man die EU-Forderungen erfüllen wolle, müsse man Echtzeitsuchfunktionen, etwa bei Hotel- und Flugsuchen, entfernen und Sicherheitsfunktionen ebenfalls. Vermutlich sieht man sich vor Gericht wieder. Aus Brüssel, Dieter Ebeling.
1: Die vom Iran-Krieg wirtschaftlich schwer getroffene Metropole Dubai bietet Anwohnern Prämien im Wert von umgerechnet 700 Euro, wenn sie Besucher in die Stadt holen. Jeder Anwohner könne Vergünstigungen erhalten, etwa bei Hotelübernachtungen, Essen im Restaurant und Tickets für Sehenswürdigkeiten, heißt es auf der Tourismus-Webseite Dubais. Örtlichen Berichten zufolge gingen in den ersten 48 Stunden des Programms mehr als 10.000 Bewerbungen ein.
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4: Auf der A1 Richtung Lübeck zwischen Oldenburg in Holstein Süd und Lensahn gibt es eine ungesicherte Unfallstelle nach einem Wildunfall. Gute Fahrt.
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4: In Sirup zeigt das Thermometer 13 Grad, genauso in Schafflund. In Übersee ist es mit 14 Grad einen Tick wärmer. In der Nacht sinkt das Thermometer auf milde 15 Grad. So wird das Wetter morgen. Es erwartet euch ein Tag mit Wolken und Regen bei anfangs 15 Grad. Im Laufe des Tages steigt das Thermometer auf bis zu 23 Grad an.
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1: Die Toten Hosen haben ihr letztes Album draußen und daraus gibt's jetzt nur nach vorn.

0: Und auf diesem Album, da hört man ja alle Seiten der Hosen, jede Facette. Und bei dieser Nummer wagen sie einen gespannten Blick in die etwas unsichere Zukunft.
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0: Hier ist die dritte Single-Auskopplung aus dem letzten Hosenalbum. Trink aus, wir müssen gehen. Hier ist Nur nach vorn.
1: Jetzt.

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1: Ich bin Tine Klimach. Die US-Regierung hat auf die Einfuhren von 60 Handelspartnern einen Zoll von 10 bzw. 12,5% angekündigt, wegen angeblich unzureichender Maßnahmen gegen Zwangsarbeit. Darunter fallen auch bestimmte Produkte aus der Europäischen Union.
2: Pünktlich mit Ablauf der Frist für die bisherigen globalen Zölle um 6 Uhr morgens deutscher Zeit setzt Trump die neuen Abgaben in Kraft. Diese Zölle nun sollen juristisch unanfechtbar sein, mit einer neuen und sehr abstrusen Begründung, angeblich unzureichenden Maßnahmen gegen Zwangsarbeit in vielen Ländern. Je nach Handelspartner werden Zölle von 10 bis 12,5% fällig. Die Europäische Union wird da gemeinsam mit Taiwan, Japan und der Schweiz genannt. Aus den USA, Tina Eck.
1: Nach dem Rücktritt von Jens Spahn als Unionsfraktionschef dreht Kanzler Merz am Personalkarussell. Nach dpa-Informationen soll Gesundheitsministerin Nina Wagen auf den Posten von Thorsten Frey im Kanzleramt wechseln, der, wie bereits bekannt, Spahns Nachfolger antritt. Für sie soll CDU-Generalsekretär Carsten Lindemann Gesundheitsminister werden. Kanzler Merz wird die Entscheidungen voraussichtlich am Vormittag der Öffentlichkeit präsentieren. Im Südwesten Europas kämpft die Feuerwehr weiter gegen Waldbrände. Ein besonders großer wütet an der französischen Atlantikküste bei Bordeaux. Dort wurden inzwischen fast 20.000 Menschen vorsorglich evakuiert, die meisten von ihnen Urlauber.
3: Der Brand ist noch immer nicht unter Kontrolle und die Feuerwehr kämpft mit einem Großaufgebot gegen ein Wiederaufflammen des Feuers an verschiedenen Stellen, hieß es von den Behörden. Immerhin habe der Brand sich aber nicht in andere Bereiche verlagert. Mit Löschflugzeugen, hunderten Feuerwehrautos und Unterstützung aus anderen Regionen Frankreichs sind die Brandbekämpfer im Einsatz. Tausende evakuierte Urlauber, darunter auch etliche Deutsche, warten unterdessen in Ausweichquartieren darauf, wie es mit ihrem Urlaub weitergeht. Klarheit gibt es noch nicht. Aus Paris, Michael Evers.
1: Der Deutsche Städtetag fordert Galeria auf, Kommunen bei den Gesprächen zur Zukunft der Filialen einzubinden. 33 Standorte der Warenhauskette Galeria stehen auf dem Prüfstand. Schon in der Vergangenheit habe sich das bewährt, um passende und individuelle Lösungen für die Standorte und für die Mitarbeiter zu finden, sagte der Hauptgeschäftsführer des Städtetags, Christian Schuchert, den Zeitungen der Funke Mediengruppe.
4: Und jetzt für euch das Nordupdate mit Sean Eising. Auf Schleswig-Holstein-Straßen wird es an den kommenden beiden Wochenenden wieder voller. Grund sind die Ferien und Veranstaltungen wie das Wacken Open Air. Im Tarifstreit der norddeutschen Süßwarenindustrie gibt es weiter keine Einigung. Die Gespräche sollen am 20. August fortgesetzt werden. Schleswig-Holstein bleibt beim Windkraftausbau vorne dabei. Im ersten Halbjahr gingen 66 neue Anlagen ans Netz. Bundesweit liegt das Land damit auf Platz 2. Mehr dazu hört ihr um 9:30.
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5: Hier steht ihr aktuell am längsten. Auf der A21 Richtung Bargteheide, zwischen Schwissel und Lezen, liegt ein totes Tier auf der Fahrbahn nach einem Wildunfall. Auf der A1 Richtung Hamburg gibt es zwischen dem Dreieck Hamburg Südost und dem Dreieck Hamburg Norderelbe dichten Verkehr. In der Gegenrichtung, Richtung Lübeck, stockt es ebenfalls zwischen dem Dreieck Hamburg Norderelbe und dem Dreieck Hamburg Südost. Auf der A7 Richtung Flensburg, zwischen Hamburg-Waltershof und Hamburg-Othmarschen, ist der Verkehr dicht. Gute Fahrt!
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5: In Niebel zeigt das Thermometer 13 Grad, in Handewitt sind es 12 Grad und in Langenhorn haben wir ebenfalls 13 Grad. Und so wird das Wetter heute. Es wird teilweise bewölkt, das Ganze bei maximal 20 Grad.
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6: Guten Morgen, 4 Minuten nach 5 haben wir es an diesem Freitagmorgen. Ja, endlich Freitag, oder? Jetzt kam mir die Woche doch wieder irgendwie ziemlich lang vor, nachdem ich ja schon gestern die ganze Zeit gedacht hatte, dass Freitag wäre. Aber dieser Freitag, der hält noch einiges bereit für euch und für uns. Wir haben nämlich viel vor. Es gibt nochmal Ticken. Tickets fürs Wacken. Die allerletzten gehen heute raus und ihr könnt noch zu den glücklichen Gewinnern zählen. Außerdem hauen wir ja auch noch unseren großen Urlaub mit Wohnmobil im Zuge unserer Camping Week raus. Auch dafür konntet ihr euch ja bewerben, wenn ihr uns einfach eine Sprachnachricht schickt zum Thema Camping, ob ihr es nun liebt oder hasst. Also das Ganze wird so um ungefähr 10 nach 8 dann rausgehen. Das heißt, wenn ihr bis dahin noch eine Sprachnachricht schickt, dann seid ihr auch noch mit dabei. Aber ihr merkt schon, einiges los. Es gibt jede Menge zu verschenken von unserer Seite an euch. Jetzt aber erstmal Musik. Die gibt natürlich auch raus für euch. Jetzt haben wir die Offspring mit The Pretty Fly for a White Guy. Ich wünsche euch einen schönen Freitagmorgen.
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0: die Kings of Leon mit Sex on Fire um 5.11 Uhr.
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0: So, und gestern haben wir ja gleich wieder jemanden glücklich gemacht. Und zwar unseren Rock-Buddy Florian. Der hat nämlich Tickets fürs Wacken gewonnen im super heißen Liqui-Moly-Konzert Sommer. Und als ich den angerufen habe, da musste er vorher erstmal ganz schnell aus dem Büro abhauen. Der war nämlich schon auf der Arbeit und der wollte vor allem seine Kollegen nicht stören. Grüß dich, Florian. Wo erwische ich dich denn gerade?
2: Im Büro. Ich muss gerade woanders hingehen, damit ich die Kollegen nicht störe.
0: Ja, das hätte ich dir auch empfohlen. Wo geht man da jetzt hin? Aufs Klo oder in Pausenraum? Oder?
2: Andere Etage.
0: Aber der Florian hat es genau richtig gemacht, denn wenn wir euch zurückrufen, ja, ihr meldet euch einfach nur an in unserer App, das ist kostenlos, das geht auch relativ schnell, aber wir rufen dann einen von euch zurück und dann muss man dran gehen, weil dann hat man auch schon direkt gewonnen und naja, wenn man auf der Arbeit ist, dann muss man halt schnell mal irgendwo anders hinsprinten, zur Not in die Besenkammer, aber ich meine, es lohnt sich. Du fährst aufs Wacken!
2: Geil, super, danke!
0: Herzlichen Glückwunsch. Jawohl, du kriegst 2 Tickets.
2: Geil, boah.
0: Sauber. Damit stehen also schon 2 Rock Buddies plus jeweils eine Begleitung fest. Für unser Road to Wacken brauchen wir jetzt aber noch einen weiteren Gewinner und eine plus 1. Das heißt, auch heute hauen wir nochmal Tickets raus, die allerletzten. Meldet euch dafür fix noch an, wenn ihr könnt. Kostenlos in unserer App. Und wie gesagt, das dauert ja auch gar nicht lange. Und ja, dann kriegt ihr vielleicht heute den Anruf. Und das heißt, der super heiße Liqui Moly Konzertsommer hat wieder zugeschlagen und bringt euch noch mit zum Wacken.
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7: 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Übermorgen Wind. Nächste Woche noch mehr Wind.
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3: Mit Sean Eising. Auf Sylt läuft seit etwa einer Woche die 2026er Saison des Mehrkabaretts. Laut Veranstalter gibt es hier dieses Jahr wieder ein vielfältiges, anspruchsvolles und zugleich höchst unterhaltsames Programm. Und morgen soll es besonders lustig werden. Comedian Markus Krebs tritt nämlich auf. Uns hat er im Vorfeld schon mal einen kleinen Vorgeschmack gegeben.
4: Es gibt tatsächlich einen Lieblingswitz, und zwar, da sitzen zwei an der Theke. Und da sagt der eine, was machst du in so einem Moment? Ja, wir machen jetzt Musik im Quartett. Ja, wie viel sei da denn? Ja, drei Mann. Ja, werden alles. Ja, mein Bruder und ich. Du hast einen Bruder? Nö.
3: Soweit der Vorgeschmack für die morgige Show von Markus Krebs im Mehrkabarett. Am Sonntag hat er dann auch Geburtstag. Markus Krebs feiert seinen 56. Geburtstag auf Sylt.
4: Mache ich aber diesmal ganz in Ruhe. 56, das ist nichts. Da braucht man zwei Pfeile zum Checken, wie der Data sagt. Also das ist 56, kann ich mit meiner Frau in Ruhe irgendwo was essen gehen oder was. Machen wir ganz, ganz entspannt. Soll ja ein paar Tage auch schön sein.
3: Auch das war nochmal Comedian Markus Krebs. Autofahrer in Schleswig-Holstein müssen sich an den kommenden beiden Wochenenden auf volle Straßen einstellen, denn der ADAC erwartet wegen der Sommerferien und zahlreicher Veranstaltungen besonders viel Verkehr auf den Strecken Richtung Nord- und Ostsee. Staugefahr besteht unter anderem auf der A1, A7, A23 und A24.
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5: Hier steht ihr aktuell am längsten. Auf der A1 Richtung Lübeck gibt es zwischen Hamburg-Stillhorn und dem Dreieck Hamburg-Norderelbe einen Kilometer stockenden Verkehr. In der Gegenrichtung steht ihr zwischen Hamburg-Morfleet und dem Dreieck Hamburg-Norderelbe auf einem Kilometer. Auf der A7 zwischen Tarb und Schleswig-Schubi laufen in beiden Richtungen Rehe über die Fahrbahn. Habt eine gute und sichere Fahrt.
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5: In Niebel haben wir aktuell 13 Grad, in Klicksbühl ebenfalls 13 und in Glücksburg 12 Grad. Und so wird das Wetter heute. Es wird teilweise bewölkt, das Ganze bei maximal 20 Grad.
6: Wir haben es gleich ganz genau, 5:30. Schönen guten Morgen euch.
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6: Und weiter geht's jetzt mit Rainbow. Das ist Since You've Been Gone.

0: Kuriose Nummer von den Foo Fighters eigentlich Wheels, denn in ihrem Heimatland, den USA, da kennt den Song so gut wie keiner. Das ist noch nicht mal eine B-Seite. In Deutschland feiern wir den aber ordentlich ab. Ja, manchmal ist es halt so, dass ein Song einen bestimmten Nerv vielleicht auch von einer ganzen Nation trifft.
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0: Und apropos den Nerv treffen von einer ganzen Nation, das hat diese Nummer hier auch getan. Und zwar Teenage Dirtbag von Wheaters. Und zu diesem Song müssen wir jetzt nochmal die wichtigsten Fakten abklären, bevor wir den hören. Wir alle wissen ja, dass Teenage Dirtbag ein sehr erfolgreicher Song war. Aber wie erfolgreich der wirklich war, das muss man sich nochmal auf der Zunge zergehen lassen. Die Single hatte dreifach Platin und war damit tatsächlich die zweitmeistverkaufte Single im Jahr 2000. Ist das nicht krass? Also besser hat nur noch Anastasia mit I'm Out of Love performt. Und dann gibt's ja diesen einen Scratch-Part in dem Song. Den kennt ihr bestimmt auch. Ich spiele ihn euch mal ab. Da müssen wir uns natürlich fragen, was wurde da jetzt durch dieses Scratching ausgeblendet? Tja, das ist eine Sache, die hat den meisten Radiosendern zu der Zeit, also Anfang der 2000er, einfach noch nicht gepasst. In den Lyrics heißt es dann nämlich, her boyfriend's a dick, also ihr Freund ist ein ganz schöner, ne, ihr wisst Bescheid. Das wurde schon mal abgeändert in her boyfriend's a prick. Und damit hatte man schon mal eine Beleidigung entschärft, aber dann geht's weiter in den Lyrics, nämlich he brings a gun to school, also er bringt eine Knarre mit zur Schule. Und ja, diese Lyrics konnten nicht ersetzt werden, deswegen hat man sich dann dazu entschieden, halt das Wort gun, also Waffe, durch diesen Scratch-Sound auszublenden. Ja, und das ist auch irgendwie ein bisschen verständlich, weil rund um die 2000er Jahre, da gab es ja wirklich einige sehr große Amokläufe in amerikanischen Schulen und da wollte man dann das Ganze nicht noch mit so einem Part in einem Song befeuern. Und jetzt die meistgestellte Frage zu Teenage Dirtbag. Wer ist eigentlich die Frau, die am Ende diesen Part singt, wo man dann immer so schön mitgrölen kann? I've got two tickets to all your Und da muss man tatsächlich sagen, das ist gar keine Frau. Das ist ebenfalls Wheaters Frontman Brandon B. Brown. Der ist nämlich ein sogenannter Countertenor. Also das heißt, der kann auch ohne Probleme solche Frauenparts mit seiner Stimme singen. Da kann man nur sagen, Hut ab. Und jetzt gibt es den ganzen Song natürlich hier in der Morning Walk Show. Hier sind Wheaters mit Teenage Dirtbag.
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Marketing-Experten sagen, die nächsten 3 Sekunden entscheiden, ob du dranbleibst oder nicht. Und, hat's funktioniert? Dann gleich weiter so. Metallica.

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13: Ich bin David Riemer. Nach dem Wechsel an der Spitze der Unionsbundestagsfraktion baut Kanzler Merz auch die Bundesregierung und sogar die Parteiführung um. Gesundheitsministerin Waken soll unter anderem auf Reis Posten im Kanzleramt wechseln. Es soll noch weitere Veränderungen geben, die Merz heute vorstellen will.
14: Mit Nina Waken holt sich Merz eine Ministerin ins Kanzleramt, die mit dem Sparpaket der gesetzlichen Krankenversicherung gerade einen wichtigen Teil des Reformpakets über die Bühne gebracht hat. Sie gilt als klar in ihrer Linie und durchsetzungsfähig. Im Kanzleramt muss sie die Arbeit der Koalition und die Zusammenarbeit mit den Ländern koordinieren. Auf ihren Posten folgt CDU-Generalsekretär Carsten Lindemann. Eine offizielle Bestätigung für die Personalien gibt es noch nicht. Die Vorstellung der Neubesetzung wird am Vormittag erwartet. Aus Berlin, Tine Klimach.
13: Wegen angeblich unzureichender Maßnahmen gegen Zwangsarbeit hat die US-Regierung auf Einfuhren von 60 Handelspartnern einen Zoll von 10 bzw. 12,5% angekündigt. Darunter fallen auch Produkte aus der Europäischen Union, teilte das Büro des US-Handelsbeauftragten Greer mit. Ausgenommen sind unter anderem Produkte, die bereits bestimmten anderen Zöllen unterliegen, beispielsweise Stahl und Aluminium. Die Polizei will an diesem Wochenende verstärkt die Bahnhöfe in Großstädten in den Blick nehmen. Insbesondere an Kriminalitätshotspots wollen die Beamten ab heute kontrollieren, heißt es in einer Mitteilung.
15: An vielen Großstadtbahnhöfen kommt es zur Gewalt, auch mit Waffen, sagt die Polizei. Wo genau sie verstärkt im Einsatz sein wird, verrät sie aber nicht. In den vergangenen Monaten gab es immer wieder ähnliche Aktionen. Die Bahn will ab Oktober an allen deutschen Bahnhöfen ein Alkoholverbot starten. Auch damit soll die Sicherheit erhöht werden. Allerdings gilt das Verbot nicht in Bahnhofskneipen und in den Zügen selbst. Die Pläne sind allgemein positiv aufgenommen worden. Allerdings stellt sich die Frage, wie das Verbot kontrolliert und durchgesetzt werden soll. Thomas Bremser, Nachrichtenredaktion.
13: Knapp 4 Wochen nach dem bitteren WM-Aus steht der Deutsche Fußballbund vor der Klärung der wichtigsten Personalie für die Nationalmannschaft. Bei einer Pressekonferenz soll Jürgen Klopp am Vormittag in der DFB-Zentrale als neuer Bundestrainer und damit als Nachfolger von Julian Nagelsmann vorgestellt werden. Klopp soll dem Vernehmen nach einen Vertrag bis zur WM 2030 unterschreiben.
16: Und jetzt für euch das Nord-Update mit Sean Eising. Auf Schleswig-Holstein-Straßen wird es an den kommenden beiden Wochenenden wieder voller. Grund sind die Ferien und Veranstaltungen wie das Wacken Open Air. Im Tarifstreit der norddeutschen Süßwarenindustrie gibt es weiter keine Einigung. Die Gespräche sollen am 20. August fortgesetzt werden. Schleswig-Holstein bleibt beim Windkraftausbau vorne dabei. Im ersten Halbjahr gingen 66 neue Anlagen ans Netz. Bundesweit liegt das Land damit auf Platz 2. Mehr dazu hört ihr um 13:30.
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17: Auf der A7 Richtung Flensburg ist die Fahrbahn zwischen Kaltenkirchen und Bad Bramstedt nach einem Unfall mit einem Lastwagen voll gesperrt. Der Verkehr stockt auf 1 Kilometer. Gute Fahrt.
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17: In Walsbüll zeigt das Thermometer 12 Grad. Handewitt meldet ebenfalls 12 Grad. In Bordelum haben wir 13 Grad. Und so wird das Wetter heute. Es wird teilweise bewölkt, das Ganze bei maximal 20 Grad.
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18: Guten Morgen und um 6:04 machen wir jetzt mal einen kleinen Ausflug in die Klassik. Kennt ihr dieses Werk hier? Könnte natürlich auch so ein bisschen der Soundtrack dazu sein, dass ich heute Morgen verschlafen habe und dann mit dem T-Shirt linksrum angezogen zum Sender gehechtet bin, um hier noch rechtzeitig im Studio zu stehen. Aber das ist ja der Flug der Walküren von Richard Wagner, Deutschlands größtem Opernkomponisten. Ja, und Historiker, die haben jetzt herausgefunden, dass Wagner wohl immer, wenn er komponiert hat, Frauenkleider getragen hat. Das ist doch geil, oder? Er soll fast schon eine Besessenheit und Liebe für zarte Stoffe und weichen Plüsch gehabt haben, heißt es hier. Kleider aus rosa Seide haben ihm zum Beispiel wohl dabei geholfen, sich auch besser in seine Heldinnen hineinzuversetzen. Finde ich witzig, hätte ich auch gern mal gesehen. Also Wagner war bestimmt voll der Exzentriker. Ja, stören tut's mich jetzt nicht, weil also seine Pizza, die wird mir trotzdem noch schmecken.
19: So, reicht dann auch mal. Ihr zwei Laberköppe.
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18: Boah, Leute, und zum Glück ist Freitag, oder? Den Tag schaffen wir jetzt auch noch gemeinsam und dann ist auch schon Wochenende. Das ist Billy Eile für euch. Morgen!

0: 12 Minuten nach 6 haben wir es. Schönen guten Morgen.
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3: Mit Sean Eising. Auf Sylt läuft seit etwa einer Woche die 2026er Saison des Mehrkabaretts. Laut Veranstalter gibt es hier dieses Jahr wieder ein vielfältiges, anspruchsvolles und zugleich höchst unterhaltsames Programm. Und morgen soll es besonders lustig werden. Comedian Markus Krebs tritt nämlich auf. Uns hat er im Vorfeld schon mal einen kleinen Vorgeschmack gegeben.
4: Es gibt tatsächlich einen Lieblingswitz, und zwar, da sitzen zwei an der Theke. Und da sagt der eine, was machst du in so einem Moment? Ja, wir machen jetzt Musik im Quartett. Ja, wie viel sei da denn? Ja, drei Mann. Ja, werden alles. Ja, mein Bruder und ich. Du hast einen Bruder?
3: Nö. Soweit der Vorgeschmack für die morgige Show von Markus Krebs im Mehrkabarett. Am Sonntag hat er dann auch Geburtstag. Markus Krebs feiert seinen 56. Geburtstag auf Sylt.
4: Mache ich aber diesmal ganz in Ruhe. 56, das ist nichts. Da braucht man zwei Pfeile zum Checken, ne, wie der Data sagt. Also das ist... 6,50 kann ich mit meiner Frau in Ruhe irgendwo was essen gehen oder was. Machen wir ganz, ganz entspannt. Soll ja ein paar Tage auch schön sein.
3: Auch das war nochmal Comedian Markus Krebs. Autofahrer in Schleswig-Holstein müssen sich an den kommenden beiden Wochenenden auf volle Straßen einstellen, denn der ADAC erwartet wegen der Sommerferien und zahlreicher Veranstaltungen besonders viel Verkehr auf den Strecken Richtung Nord- und Ostsee. Staugefahr besteht unter anderem auf der A1, A7, A23 und A24.
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5: Auf der A7 Richtung Flensburg ist die Strecke zwischen Hennstedt-Ulzburg und Bad Bramstedt nach einem Unfall mit einem Lastkraftwagen vollgesperrt. Der Stau ist 3 Kilometer lang, plant mindestens eine Stunde zusätzliche Zeit ein. Habt eine gute und sichere Fahrt.
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5: Bei euch in Bodelum sind es aktuell 13 Grad. In Großenwiehe messen wir 12 Grad. Auch in Sörup zeigt das Thermometer 13 Grad. Und so wird das Wetter heute. Es wird teilweise bewölkt, das Ganze bei maximal 20 Grad.
6: 6.31 Uhr, schönen guten Morgen.
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6: Und heute ist übrigens der Tag der virtuellen Liebe. Toll, ausgerechnet heute ist Eggers nicht da. Der hat doch schon so viele gute Erfahrungen beim Online-Dating gemacht. Naja. Blumenstrauß-Emoji geht raus an alle Pärchen, die sich beim Online-Dating kennen und lieben gelernt haben. Das ist heute euer Tag. Jetzt gibt's Ugly Kid Joe für euch. Cats in the Cradle. Morgen!

0: ZZ Top LaGrange hier in der Morning Rock Show um 6.38 Uhr.
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2: Und das Schönste an dieser Kategorie sind ja diese What-Momente. Und so einen hatte ich bei folgender Story. Es geht um die erfolgreichsten Debütalben der Geschichte.
0: Oh ja. Sehr schön. Bei sowas sind ja dann plötzlich Dinger dazwischen, mit denen du entweder niemals gerechnet hättest oder die du einfach noch nicht mal kennst.
2: Dann gehen wir doch mal direkt rein. Was denkst du denn, was sich da so in den Top 10 tummelt?
0: Oh, also ich weiß, dass Appetite for Destruction von den Gunners ja mit fast 35 Millionen das erfolgreichste überhaupt ist. Und danach kommt dann auch schon Hybrid Theory von Linkin Park.
2: Exakt, sehr gut, Herr Streber, hervorragend. Und was meinst du ansonsten?
0: Also bestimmt ganz viel aus den 90ern. Britney Spears, Whitney Houston, sowas. Vielleicht Backstreet Boys.
2: Sehr gut. Ja. Baby One More Time ist die 3. Whitney Houston die 4. Backstreet Boys auf der 8. Mhm. Ansonsten haben wir noch 10 von Pearl Jam auf der 9. Jewel ist Platz 10, noch nie gehört. Mhm. Boston Platz 5. Die 4 ist Cracked Rearview von Hootie and the Blowfish. Allein das finde ich auch schon heftig. Ja. Aber mein What-Moment ist Platz 7 der erfolgreichsten Debütalben aller Zeiten. Hast du schon mal von Yourself or Someone Like You gehört?
0: Ist das jetzt die Band oder das Album? Also könnte ich null einordnen.
2: Sehr gut, es ist das Album und es ist von Matchbox 20.
0: Krass, hör auf, das ist doch hier. Mr. Smooth, Rob Thomas.
2: Genau, kein Mensch kannte die Jungs. Smooth kam ja dann auch erst später. Im Juni 1996 haben sie ihr Debüt rausgehauen und das war damals völlig untypisch für die sonst ja eigentlich eher fröhlichen 90er. Es war sehr depressiv angehaucht, quasi die Gegenbewegung zu Backstreet Boys, Take That und Co. Und das hatte einen Markt. Über 15 Millionen Mal ging das Ding über die Ladentheke.
0: Krass. Und nur, dass man das auch nochmal einordnen kann, zum Vergleich, das Debüt von Bruce Springsteen zum Beispiel, Greetings from Asbury Park, hat sich gerade mal 25.000 Mal verkauft.
2: Was?
0: Queens erste Scheibe, Queen, 645.000 Mal. Echt? Und Highway to Hell von AC/DC hat sich knapp 10 Millionen Mal verkauft.
2: Und dann kommen die 1996, ein paar Jungs aus Orlando und hauen so ein Ding raus. Aus dem siebt erfolgreichsten Debütalbum aller Zeiten, You or Someone Like You, hier sind Matchbox 20 mit Push.
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0: Viertel vor sieben haben wir's. Das war unser Rockhammer des Tages. Matchbox 20 mit Push.
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0: Und Leute, wir haben in dieser Woche so viele coole Camping-Stories von euch geschickt bekommen. Dafür nochmal herzlichen Dank. Zum Beispiel an die kann ich mich noch gut daran erinnern, von Rockbuddy Katrin.
2: Dann haben uns unsere super netten Campingnachbarn eingeladen, mit ihrem Boot zum Delfine beobachten zu fahren. Tatsächlich, wir haben Delfine gesehen. Auf dem Rückweg wurde die Natur dann allerdings von etwas anderer Art von Schauspiel abgelöst. Wir fuhren an einem Strand vorbei, an dem sich einige Urlauber offensichtlich dachten, heute lassen wir echt mal alle Hüllen fallen. Und damit meine ich nicht nur die Badebekleidung. Ja, vom Boot aus hatten wir dann unfreiwillig die beste Sicht auf das komplette Liebesleben am Strand. Wir haben Tränen gelacht. Ja, und seitdem wissen wir, beim Camping erlebt man nicht nur wunderschöne Sonnenuntergänge und Delfine. Manchmal gibt es auch ein kostenloses anderes Abendprogramm. Und das stand definitiv in keinem Reiseführer.
0: Ja, das ist doch mal spicy. Daran erinnert man sich bestimmt öfter mal zurück. Genauso wie an die Geschichte von Rockbuddy Marcel.
3: Ich war, glaube ich, 19 oder 20 Jahre alt. Und wir haben mit ein paar Kollegen in Rennes in Holland gezeltet. Und ja, wie das so ist, ne, abends ist ja dann eine Beachparty und man trifft ja auch andere Leute. Und ich wollte eigentlich nichts trinken an dem Tag und bin mit dem Rad gefahren. Am nächsten Morgen bin ich aufgewacht und lag halb schräg in der Hecke von einem Dauercamper, hatte das Fahrrad noch in der Hand. Ja, und um mich rum eine Traube, alle hielten irgendwie die Telefone und die Kameras drauf und meine Kumpels standen um mich herum und lachten sich kaputt. Wie gesagt, ich war 19, 20 Jahre alt und heute bin ich 48 und ihr glaubt es nicht, aber bei jedem Geburtstag, bei jeder Zusammenkunft, irgendeiner kommt um die Ecke. Ey, weißt du noch, wie du besoffen mit deinem Fahrrad in der Hand beim Nachbarn in der Hecke gepennt hast? Es ist unglaublich, aber diese Geschichte wird mir, glaube ich, mein ganzes Leben lang anheften.
0: Absolut. Herrlich. Und jetzt sagt doch nochmal einer, Camping ist blöd. Oder diese Storys entstehen halt einfach nur irgendwo zwischen Zelten, Heringen und Wohnmobilen. Und unter allen, die was eingeschickt haben, losen wir heute ja noch ein verlängertes Wochenende im Wohnmobil aus. Um kurz nach 8 wird es soweit sein. Bis dahin könnt ihr auch gerne noch eure Lieblings-Camping-Story einschicken. Und wie gesagt, es muss ja auch nichts Tolles sein. Kann ja auch sein, dass ihr mal einen absoluten Fail gehabt habt und dann erstmal sagt, hey, das war's für mich mit dem Camping. Dann gerne noch über den WhatsApp-Button in unserer App eure Camping-Story schicken und ein Wochenende, ein verlängertes Wochenende im Wohnmobil gewinnen. Jetzt gibt's die Dandy Warhols für euch. Das ist Bohemian Like You. Schönen guten Morgen an diesem Freitagmorgen.
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7: Ich bin David Riemer. Nach dem Wechsel an der Spitze der Unionsbundestagsfraktion baut Kanzler Merz auch die Bundesregierung und sogar die Parteiführung um. Sein Personalpaket, das er aller Voraussicht nach heute präsentieren will, fällt umfangreicher aus als von vielen erwartet. Gesundheitsministerin Waken soll auf Freis Posten im Kanzleramt wechseln und für sie soll CDU-Generalsekretär Linnemann Gesundheitsminister werden. US-Präsident Trump gibt nicht auf. Heute läuft der gesetzliche Rahmen für globale Zölle aus. Nun hat er eine neue Grundlage für Importgebühren gefunden. Trump will auf die Einfuhren von 60 Handelspartnern einen Zoll von 10 bzw. 12,5% erheben. Darunter fallen auch bestimmte Produkte aus der Europäischen Union.
8: Pünktlich mit Ablauf der Frist für die bisherigen globalen Zölle um 6 Uhr morgens deutscher Zeit setzt Trump die neuen Abgaben in Kraft. Diese Zölle nun sollen juristisch unanfechtbar sein. Mit einer neuen und sehr abstrusen Begründung, angeblich unzureichenden Maßnahmen gegen Zwangsarbeit in vielen Ländern. Je nach Handelspartner werden Zölle von 10 bis 12,5% fällig. Die Europäische Union wird da gemeinsam mit Taiwan, Japan und der Schweiz genannt. Aus den USA, Tina.
7: In Frankreich kämpft die Feuerwehr weiterhin mit einem Großaufgebot gegen mehrere große Waldbrände an der Atlantikküste und im Süden des Landes. Bedrohlich ist die Lage an der bei deutschen Touristen beliebten Küste bei Bordeaux, wo seit Mittwoch rund 20.000 Menschen vor allem von Campingplätzen und Ferienanlagen evakuiert wurden. Wann sie in ihre Urlaubsquartiere zurück können, ist noch offen. Der Deutsche Fußballbund lädt heute um 11 Uhr zu einer Pressekonferenz. Das Thema dürfte klar sein, die Verpflichtung von Jürgen Klopp als Bundestrainer. Sein Name wurde in der Einladung zwar nicht genannt, doch das hat nur formale Gründe.
9: Vor der Pressekonferenz tagen noch die DFB-Gremien. Sie müssen Klopps Vertrag noch absegnen, aber das ist nur eine Formalität. Offenbar soll das Papier über 4 Jahre laufen, also bis zur nächsten Weltmeisterschaft. Als sicher gilt auch, dass Klopp seine langjährigen Co-Trainer Piet Krawitz und Pep Leinders zum DFB mitbringen wird. Und offenbar soll auch sein ehemaliger Dortmunder Spieler Sven Bender zum Trainerteam gehören. Thomas Thonfeld, Sportredaktion.
7: Klopps Länderspielpremiere als Bundestrainer wird Ende September in der Nations League beim Auswärtsspiel gegen die Niederlande sein.
10: Und jetzt für euch das Nord-Update mit Sean Eising. Auf Schleswig-Holstein-Straßen wird es an den kommenden beiden Wochenenden wieder voller. Grund sind die Ferien und Veranstaltungen wie das Wacken Open Air. Im Tarifstreit der norddeutschen Süßwarenindustrie gibt es weiter keine Einigung. Die Gespräche sollen am 20. August fortgesetzt werden. Schleswig-Holstein bleibt beim Windkraftausbau vorne dabei. Im ersten Halbjahr gingen 66 neue Anlagen ans Netz. Bundesweit liegt das Land damit auf Platz 2. Mehr dazu hört ihr um halb.
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12: Hier steht ihr aktuell am längsten. Auf der A7 Richtung Flensburg ist die Strecke zwischen Quickborn und Bad Bramstedt nach einem Unfall mit einem Lastwagen voll gesperrt. Der Stau ist 3 Kilometer lang. Ihr müsst mindestens eine Stunde mehr Zeit einplanen. Auf der A215 zwischen Blumenthal und dem Dreieck Bordesholm laufen in beiden Richtungen Rehe über die Fahrbahn. Ein Tier wurde verletzt. Habt eine gute und sichere Fahrt.
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12: Bei euch in Bredstedt sind es aktuell 13 Grad, genauso in Glücksburg, während Großenwiehe 12 Grad meldet. Und so wird das Wetter heute. Es wird teilweise bewölkt, das Ganze bei maximal 20 Grad.
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14: Guten Morgen, es ist Freitagmorgen und der Highscore bei unserem beliebten Wissensquiz 60 Second Spezial liegt nur bei 11 Punkten. Das sind also die besten Voraussetzungen für euch, jetzt nochmal ordentlich abzuräumen. Wir spielen nämlich auch nochmal in dieser Woche um 2000 Euro Urlaubsgeld, die ihr bekommen könnt, wenn ihr eben diese 11 Punkte abstecht. Mit 12 Punkten seid ihr schon der neue Führende. Also jetzt gerne anrufen 01806 86 86 85 für 20 Cent aus dem Festnetz. Mobil ist es mehr. Und diese 2000 Euro Urlaubsgeld, die sind uns zur Verfügung gestellt worden von Schauinsland Reisen. 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Und alle Infos und Teilnahmebedingungen zu 60 Second Spezial gibt es natürlich bei uns auf der Homepage. Also, jetzt gerne anrufen. Die Leitungen sind frei. Wir haben noch einen freien Startplatz. 018 06 86 86 85. Wir spielen nach den White Stripes, Seven Nation Army und jetzt Aerosmith mit Crying gleich 6 nach 7. Ich wünsche euch einen schönen Freitagmorgen.
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0: Die White Stripes mit Seven Nation Army. 7.13 Uhr.
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0: Und wir sagen schönen guten Morgen zu Ronny aus Hattorf.
2: Einen wunderschönen guten Morgen.
0: Ronny, alles gut bei dir? Freitag ist ja immer gut, oder?
2: Freitag ist super.
0: Hast du irgendwas Schönes geplant am Wochenende?
2: Ja, wie gesagt, ich wollte zu meinen Eltern mal fahren. Da muss ich noch eine Dusche fertig machen. Den habe ich die eingebaut. Und ein bisschen grillen, ein bisschen Spaß.
0: Also die perfekte Mischung aus nochmal arbeiten, was Gutes tun und dann sich aber auch selber mal was Gutes tun, ne?
2: Genau so ist es.
0: Der Wetterbericht sieht ja mal gar nicht so schlecht aus. Das ist also schon mal sehr gut. Und wenn du jetzt auch noch richtig loslegst, dann könntest du dich selber noch ein bisschen beschenken. Es geht ja um 2000 Euro Urlaubsgeld. Und Kollegin Lisa, sag mal ganz kurz, wo stehen wir denn jetzt beim Highscore?
3: Aktuell liegt der Highscore bei 11 Punkten und Marina aus Garding führt.
0: Ronny, 11 Punkte, das ist nicht... Also es ist schon nicht schlecht, aber da geht noch was, okay?
2: Ja, kommt auf die Kategorie an, wie
0: gut.
2: Immer.
0: Das stimmt natürlich, du bist schon Profi, dann schauen wir mal, was für dich drin ist.
2: Und stopp.
1: Wissensgebiet Vermischtes.
2: Könnte klappen.
0: Ja, geht schlechter. Gut, dann geht's jetzt los für dich, Ronny. Frage 1. Welcher Zwergplanet war bis 2006 der 9. Planet unseres Sonnensystems?
2: Weiter.
0: Pluto. Wie heißt die Frau von Barack Obama?
2: Oh, weiter.
0: Michelle, ja oder nein? Können Elefanten springen?
2: Nein.
0: Richtig. Aus welchem Land stammt der Fußball?
2: England?
0: Jawohl. Was ist wertvoller, der Euro oder der Dollar?
2: Der Euro.
0: Jawohl. Wie viele Tierkreiszeichen gibt es in der Astrologie?
2: 24.
0: Nee, 12.
2: Ahnung.
0: In welchen europäischen Ländern grüßt man sich mit Ahoi? In der Slowakei und?
2: Keine Ahnung, weiter.
0: Tschechien. Zu welcher Comicreihe gehört Snoopy?
2: Weiter.
0: Peanuts. In welchem Land wurde Kokain erfunden?
2: Kolumbien.
0: Nee, in Deutschland tatsächlich. Welcher Queen-Musiker promovierte in Astrophysik?
2: Weiter.
0: Brian May. Ja oder nein? Der nordische Gott Loki hat Kinder mit Tieren.
2: Ich sag mal ja.
0: Stimmt. Wie heißt das berühmte Haustier der Familie Feuerstein?
2: Das ist ein Dino. Keine Ahnung.
0: Und der heißt tatsächlich auch Dino.
2: Oh.
0: Ich würde dir den mal so als Ehrenpunkt noch mitgeben, weil Lisa, du hast ja mitgezählt. Es reicht nämlich trotzdem wahrscheinlich nicht, oder?
2: Nee, das reicht definitiv nicht.
3: Das waren jetzt leider nur 5 Punkte.
0: Oh, schade. Mensch.
2: Ja, hätte klappen können.
0: Ist so. Naja, Ronny, aber kannst es gerne nochmal probieren und dann machen wir mehr.
2: Ich werde das auf alle Fälle tun. Ich wünsche euch einen wunderschönen Freitag.
0: Ach geil, wünsche ich dir auch und schönes Wochenende.
2: Ebenso, bis
0: nicht
2: denn.
0: Zu viel arbeiten,
2: danke.
0: Ja?
2: Nein, tschüss.
0: Hau rein, tschüss. So, immer noch 11 Punkte, Wahnsinn und nur noch 2 Spielrunden liegen an. Also es wird eine knappe Kiste. Ihr könnt euch gerne noch anmelden für 60 Second Spezial. Das geht über unsere App oder über unsere Homepage oder vielleicht anrufen kurz vor den Spielrunden. Da hat man auch mal eine gute Chance. Und dann spielen wir nochmal um 12 und um 17 Uhr.
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7: Mit Sean Eising. Auf Sylt läuft seit etwa einer Woche die 2026er Saison des Meerkabaretts. Laut Veranstalter gibt es hier dieses Jahr wieder ein vielfältiges, anspruchsvolles und zugleich höchst unterhaltsames Programm. Und morgen soll es besonders lustig werden. Comedian Markus Krebs tritt nämlich auf. Uns hat er im Vorfeld schon mal einen kleinen Vorgeschmack gegeben.
8: Es gibt tatsächlich einen Lieblingswitz, und zwar, da sitzen zwei an der Theke. Und da sagt der eine, was machst du in so einem Moment? Ja, wir machen jetzt Musik im Quartett. Ja, wie viel seid ihr denn? Ja, drei Mann. Ja, wären alles. Ja, mein Bruder und ich. Du hast einen Bruder? Nö.
7: Soweit der Vorgeschmack für die morgige Show von Markus Krebs im Meerkabarett. Am Sonntag hat er dann auch Geburtstag. Markus Krebs feiert seinen 56. Geburtstag auf Sylt.
8: Mache ich aber diesmal ganz in Ruhe. 56, das ist nichts. Da braucht man zwei Pfeile zum Checken, ne, wie der Data sagt. Also das ist 56, kann ich mit meiner Frau in Ruhe irgendwo was essen gehen oder was. Machen wir ganz, ganz entspannt. Soll ja ein paar Tage auch schön sein.
7: Auch das war nochmal Comedian Markus Krebs. Autofahrer in Schleswig-Holstein müssen sich an den kommenden beiden Wochenenden auf volle Straßen einstellen, denn der ADAC erwartet wegen der Sommerferien und zahlreicher Veranstaltungen besonders viel Verkehr auf den Strecken Richtung Nord- und Ostsee. Staugefahr besteht unter anderem auf der A1, A7, A23 und A24.
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10: Hier müsst ihr aktuell am meisten Zeit einplanen. Auf der A7 Richtung Flensburg gibt es zwischen Hennstedt-Ulzburg und Bad Bramstedt 6 Kilometer Stau. Ebenfalls auf der A1 Richtung Lübeck steht ihr zwischen Hamburg-Stillhorn und dem Dreieck Hamburg-Norderelbe auf 1 Kilometer. Gute Fahrt.
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10: Bei euch in Leck sind es aktuell 16 Grad. In Großenwiehr messen wir 13. Genauso wie in Öffersee. Und so wird das Wetter heute. Es wird teilweise bewölkt, das Ganze bei maximal 20 Grad.
11: 7:33 Uhr.
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13: Und liebe Rockbuddies, stellt euch schon mal einen Alarm auf 11 Uhr. Da wird ja der DFB auf einer Pressekonferenz Jürgen Klopp als neuen Bundestrainer vorstellen. Habt ihr ja auch schon bei uns in den News gehört. Wir analysieren das Ganze natürlich dann nochmal ausführlich später mit unserem Fußballexperten Stefan Hox. Ja, und ich würde mal gerne wissen, was haltet ihr eigentlich davon? Könnt ihr mir gerne eine Sprachnachricht dazu schicken ins Studio über den WhatsApp-Button auf unserer App. Und ja, ich habe so ein bisschen das Gefühl, dass sich damit Kloppo vielleicht nicht so den größten Gefallen tut. Am Ende ist er wahrscheinlich schneller wieder weg, als man Zahnersatz sagen kann. Aber ich weiß es nicht. Aber habe so ein bisschen das Gefühl, vielleicht hätte man auch erstmal mit so einem Leihbundestrainer weitermachen können, anstatt jetzt gleich wieder unseren Besten hier zu verbrennen. Aber schauen wir mal, wie es wird. Jetzt gibt's erstmal Guns N' Roses für euch. Knocking on Heaven's Door. Und wie gesagt, die genaue Einschätzung, jetzt hier nicht so ein Line-Talk von mir, gibt's dann in ungefähr einer Stunde von unserem Sportexperten Stefan Hox.

0: Evanescence, Bring Me To Life, 7.41 Uhr. Ihr hört die Morning Rock Show.
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0: Und gestern, vielleicht habt ihr das ja gehört, da haben wir gleich mal wieder jemanden glücklich gemacht. Und zwar Rockbuddy Florian, der hat Tickets fürs Wacken gewonnen. Vorher musste er aber nochmal ganz schnell, als ich ihn angerufen habe, aus seinem Büro abhauen, weil er wollte seine Kollegen nicht stören. Wir hören nochmal rein. Grüß dich, Florian. Wo erwische ich dich denn gerade?
2: Im Büro. Ich muss gerade woanders hingehen, damit ich die Kollegen nicht störe.
0: Ja, das hätte ich dir auch empfohlen. Wo geht man da jetzt hin? Aufs Klo oder in Pausenraum? Oder?
2: Andere Etage.
0: Ja, löblich, löblich. Aber so macht man das halt und so läuft es beim superheißen Liquimulli-Konzertsommer. Ihr meldet euch an in unserer App, das ist kostenlos, das geht schnell und dann kriegt ihr von uns irgendwann Rückruf. Und wenn ihr dran geht, dann habt ihr auch schon direkt gewonnen und so war es eben auch bei Florian. Du fährst aufs Wacken!
2: Geil, super, danke.
0: Herzlichen Glückwunsch, jawohl, du kriegst 2 Tickets.
2: Geil, boah.
0: So, und damit stehen dann jetzt 2 Rockbuddies plus jeweils ja nochmal eine Begleitung fest für unseren Road to Wacken. Da brauchen wir jetzt aber nochmal einen Gewinner oder eine Gewinnerin. Das heißt, auch heute hauen wir nochmal Tickets raus. Und dazu könnt ihr euch natürlich auch noch gerne jederzeit anmelden, kostenlos. Und wie gesagt, ganz kurz über unsere App für den superheißen Liquimoli-Konzertsommer. Und vielleicht bekommt ihr dann schon noch heute den Rückruf und seht unter anderem neben Def Leppard und Judas Priest auch Europe Live. Die sind nämlich auch dabei und jetzt gibt sie auch hier bei uns in der Morning Rock Show mit Rock the Night.
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0: Europe, Rock the Night, auch sie werden dabei sein beim Wacken. Und ihr vielleicht auch, meldet euch dafür noch gerne an für den super heißen Lickenbully. Konzertsommer.
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0: Und habt ihr das auch schon gehört? Die EU soll ja jetzt neue Geldscheine bekommen und wir alle dürfen da mitentscheiden, wie die aussehen sollen. Die Europäische Zentralbank hat jetzt nämlich eine Umfrage gestartet, in der wirklich alle 350 Millionen Europäer abstimmen können, ob sie eher neue Euro-Geldscheine haben wollen, auf denen so berühmte europäische Persönlichkeiten wie Leonardo da Vinci und Bertha von Suttner und hinten drauf Alltagsszenen aus der EU drauf sind. Das wäre die Option europäische Kultur. Oder wir nehmen Option 2, die heißt Flüsse und Vögel. Da sind dann vorne Vögel drauf, wie zum Beispiel der Eisvogel oder der Weißstorch. Und hinten sieht man so Institutionen der EU, wie zum Beispiel das Europäische Parlament drauf. Ja, für beide Vorschläge gibt es verschiedene Designs, die man sich angucken kann auf der Internetseite der EZB. Noch bis Ende September kann man abstimmen. Ja, und die neuen Scheine sollen dann so nach und nach 2028 schon eingeführt werden. Also finde ich grundsätzlich erstmal cool. Ich habe aber so ein bisschen das Gefühl, ich habe mich da schon durchgeklickt, dass die Designs alle so ein bisschen nach Spielgeld aussehen. So ein bisschen wie australische Dollar. Habt ihr die schon mal gesehen? Die sind auch so ein Schnuff zu bunt. Aber egal, was ist eure Meinung dazu? Schaut es euch gerne mal an. Und was sollte vielleicht auch statt Gebäuden und Vögeln noch so auf Euroscheinen drauf sein? Vielleicht irgendein Rockstar oder so? Schickt mir dazu auch gerne eine Sprachnachricht über den WhatsApp-Button in unserer App.
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1: Led Zeppelin haben mal ein Hotelzimmer zerstört und das der Legende nach mit einem Hai.
2: And she's buying a stair.
1: 1973 sollen Mitglieder der Band bei einem wilden Abend in Seattle einen echten Hai in der Badewanne eines Groupies platziert haben. Details lieber nicht.
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15: Ich bin David Riemer. Die USA verhängen ab sofort neue Zölle gegen 60 Handelspartner, darunter auch auf Waren aus der Europäischen Union. Seit kurz nach 6 Uhr deutscher Zeit werden je nach Handelspartner 10 oder 12,5% fällig. Nach US-Angaben ersetzen die neuen Abgaben die bisherigen globalen Zölle. Als Begründung nennt Washington angeblich unzureichende Maßnahmen der Handelspartner gegen Zwangsarbeit. Großes Stühlerücken in Berlin. Kanzler Merz baut nach dem Wechsel an der Unionsfraktionsspitze auch die Bundesregierung und die Parteiführung um. Er will voraussichtlich heute sein final geschnürtes Personalpaket vorstellen. Dass Kanzleramtschef Thorsten Frey den zurückgetretenen Fraktionschef Jens Spahn ablösen soll, war bereits bekannt.
16: Ganz offiziell sind die Posten noch nicht verteilt, aber so wie es aussieht, dreht sich das Personalkarussell kräftig. Bundesgesundheitsministerin Wagen soll künftig Kanzleramtschefin sein, als erste Frau auf diesem wichtigen Posten. Sie gilt als durchsetzungsstark, spätestens seit sie das gigantische Sparpaket für die Krankenkassen durchgebracht hat. Auch im wichtigen Koalitionsausschuss ist Wagen dann neben SPD-Chefin Baas die einzige Frau. Das Gesundheitsministerium soll dann vom bisherigen CDU-General Linnemann geleitet werden. Neue CDU-Managerin soll Bundesschatzmeisterin Hoppermann werden. Aus Berlin, Ursula Winkler.
15: Die Polizei will an diesem Wochenende verstärkt die Bahnhöfe in Großstädten in den Blick nehmen. Insbesondere an Kriminalitätshotspots wollen die Beamten ab heute kontrollieren, heißt es in einer Mitteilung.
17: An vielen Großstadtbahnhöfen kommt es zur Gewalt, auch mit Waffen, sagt die Polizei. Wo genau sie verstärkt im Einsatz sein wird, verrät sie aber nicht. In den vergangenen Monaten gab es immer wieder ähnliche Aktionen. Die Bahn will ab Oktober an allen deutschen Bahnhöfen ein Alkoholverbot Südstaaten. Auch damit soll die Sicherheit erhöht werden. Allerdings gilt das Verbot nicht in Bahnhofskneipen und in den Zügen selbst. Die Pläne sind allgemein positiv aufgenommen worden. Allerdings stellt sich die Frage, wie das Verbot kontrolliert und durchgesetzt werden soll. Thomas Bremser, Nachrichtenredaktion.
15: Knapp 4 Wochen nach dem bitteren WM-Aus steht der Deutsche Fußballbund vor der Klärung der wichtigsten Personalie für die Nationalmannschaft. Bei einer Pressekonferenz soll Jürgen Klopp am Vormittag in der DFB-Zentrale als neuer Bundestrainer und damit als Nachfolger von Julian Nagelsmann vorgestellt werden. Klopp soll dem Vernehmen nach einen Vertrag bis zur WM 2030 unterschreiben.
1: Und jetzt für euch das Nord-Update mit Sean Eising. Auf Schleswig-Holstein-Straßen wird es an den kommenden beiden Wochenenden wieder voller. Grund sind die Ferien und Veranstaltungen wie das Wacken Open Air. Im Tarifstreit der norddeutschen Süßwarenindustrie gibt es weiter keine Einigung. Die Gespräche sollen am 20. August fortgesetzt werden. Schleswig-Holstein bleibt beim Windkraftausbau vorne dabei. Im ersten Halbjahr gingen 66 neue Anlagen ans Netz. Bundesweit liegt das Land damit auf Platz 2. Mehr dazu hört ihr um 9:30.
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18: Hier steht ihr aktuell am längsten. Auf der A7 Richtung Flensburg gibt es zwischen Kaltenkirchen und Bad Bramstedt 3 Kilometer Stau. Auf der A1 Richtung Lübeck stockt der Verkehr zwischen Hamburg-Stillhorn und dem Dreieck Hamburg-Norderelbe auf 1 Kilometer. Gute Fahrt.
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18: In Glücksburg haben wir aktuell 15 Grad, in Langenhorn und Sörup sind es jeweils 14 Grad. Und so wird das Wetter heute. Es wird teilweise bewölkt, das Ganze bei maximal 21 Grad.
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19: Guten Morgen, Freitag, 24. Juli. Wisst ihr, wer heute Rundengeburtstag hat? Carmen Nebel. Die wird heute 70. Herzlichen Glückwunsch.
20: Herzlich willkommen. Es ist jetzt Zeit für doofe Promis und Hässlichkeit.
19: Carmen Nebel, die kennt schon jeder, oder? Und mit 70 Jahren ist sie jetzt ja genau im Alter des typischen ZDF-Zuschauers angekommen. Und sie wurde damals in der DDR bei einer Talentshow entdeckt und war ja dann auch sowohl in der DDR als später auch im geeinten Deutschland durchgehend erfolgreich. Da kann man nur sagen, Glückwunsch und wirklich Happy Birthday. Und alle weiteren Informationen zu Carmen Nebel entnehmt ihr dann bitte der Apothekenumschau, okay? Tschüss!
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19: 6 nach 8 haben wir es, jetzt gibt's Queen für euch, Another One Bites the Dust. Das ist der Sound der Morning Rock Show. Moin!

0: Ärzte, wie es geht, um 8.13 Uhr.
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0: Heute endet unsere Camping Week. Wir haben wirklich tolle Geschichten und Stories von euch eingesendet bekommen. Und unser Zufallsgenerator hat jetzt einen Rockbuddy rausgepickt. Den rufen wir jetzt direkt mal an. Wenn er rangeht, hat er gewonnen. Dirk, Rockbuddy Dirk.
2: Bin ich?
0: Guten Morgen, Dirk. Hier ist der Engelhardt aus der Morning Rock Show.
2: Hallo.
0: Dirk, du hast dich ja bei unserer Camping Week auch mit einer Story beworben.
2: Ja.
0: Magst du uns die vielleicht noch mal ganz kurz zusammenfassen? Was hast du erlebt?
2: Wir sind vorher mit dem Wohnwagen unterwegs gewesen, haben dann 2012 einen Campingplatz gefunden, sind leider im Hochwasser abgesoffen, 2016. Dann haben wir uns einen neuen Wohnwagen geholt und dann kam die A halt nochmal, ja. 2021. Und wir haben wieder alles verloren.
0: Oh Mann.
2: Und dann haben wir halt gesagt, wenn sowas zweimal passiert ist, da hören wir auf mit Camping und haben halt aufgegeben.
0: Ja, das kann ich natürlich verstehen. Aber das sind natürlich auch so die Stories, die wir hören wollten. Ne? Es kann nicht immer alles glatt laufen beim Campingurlaub. Ja. Bei dir jetzt natürlich in einer sehr extremen Form. Aber Dirk, vielleicht können wir dir jetzt wieder so ein kleines Lächeln auf die Lippen zaubern, denn vielleicht gibst du dem Ganzen noch eine dritte Chance. Du hast nämlich gewonnen. Du gewinnst ein verlängertes Wochenende mit Wohnmobil bei uns hier in der Show. Herzlichen Glückwunsch.
2: Ja, wunderbar. Das passt. Ich habe ab 10. Urlaub.
0: Ach, ja, super cool. Ja, das Wohnmobil wird zur Verfügung gestellt von Deister Wohnmobile und das kannst du dir ja vielleicht schon mal anschauen und schon mal so planen, wo es hingehen soll. Ich meine, Deutschland hat ja auch super schöne Ecken und ja, du bist dann demnächst wieder on the road und hoffentlich wieder mit einer guten Erfahrung dann unterwegs als Camper.
2: Dann auf jeden Fall, da freue ich mich sehr. Meine Frau mit Sicherheit auch.
0: Schön, dann freue ich mich, dass es mit euch ja auch so ein bisschen dann die Richtigen getroffen hat. Ab jetzt bitte nur noch gute Camping-Erlebnisse.
2: Ja, auf jeden Fall.
0: Dirk, also alles Gute, herzlichen Glückwunsch, schön, dass du mitgemacht hast und danke, dass du deine Story bei uns geteilt hast.
2: Ja, danke schön.
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8: Mit Sean Eising. Auf Sylt läuft seit etwa einer Woche die 2026er Saison des Meerkabaretts. Laut Veranstalter gibt es hier dieses Jahr wieder ein vielfältiges, anspruchsvolles und zugleich höchst unterhaltsames Programm. Und morgen soll es besonders lustig werden. Comedian Markus Krebs tritt nämlich auf. Uns hat er im Vorfeld schon mal einen kleinen Vorgeschmack gegeben.
9: Es gibt tatsächlich einen Lieblingswitz, und zwar, da sitzen zwei an der Theke. Und da sagt der eine, was machst du denn so im Moment? Ja, wir machen jetzt Musik im Quartett. Ja, wie viel sei da denn? Ja, drei Mann. Ja, werden alles. Ja, mein Bruder und ich. Du hast einen Bruder? Nö.
8: Soweit der Vorgeschmack für die morgige Show von Markus Krebs im Meerkabarett. Am Sonntag hat er dann auch Geburtstag. Markus Krebs feiert seinen 56. Geburtstag auf Sylt.
9: Mache ich aber diesmal ganz in Ruhe. 56, das ist nichts. Da braucht man zwei Pfeile zum Checken, wie der Data sagt. Also das ist... 56 kann ich mit meiner Frau in Ruhe irgendwo was essen gehen oder was. Machen wir ganz, ganz entspannt. Soll ja ein paar Tage auch schön sein.
8: Auch das war nochmal Comedian Markus Krebs. Autofahrer in Schleswig-Holstein müssen sich an den kommenden beiden Wochenenden auf volle Straßen einstellen, denn der ADAC erwartet wegen der Sommerferien und zahlreicher Veranstaltungen besonders viel Verkehr auf den Strecken Richtung Nord- und Ostsee. Staugefahr besteht unter anderem auf der A1, A7, A23 und A24.
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10: Hier steht ihr aktuell am längsten. Auf der A7 Richtung Flensburg gibt es zwischen Kaltenkirchen und Bad Bramstedt 3 Kilometer Stau. In der Gegenrichtung Richtung Hannover steht zwischen dem Dreieck Hamburg-Südwest und Hamburg-Marmsdorf ein liegengebliebenes Fahrzeug auf der Fahrbahn. Außerdem liegen dort Gegenstände. Auf der A1 Richtung Lübeck ist es zwischen Pansdorf und Rathekau sehr dicht. Habt eine gute und sichere Fahrt.
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10: In Klicksbühl zeigt das Thermometer 15 Grad. In Schleswig ebenfalls 15. Etwas milder ist es in Glücksburg mit 16 Grad. Und so wird das Wetter heute. Es wird teilweise bewölkt, das Ganze bei maximal 21 Grad.
11: 8:53. Schönen guten Morgen.
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11: Und ihr habt es ja eben schon bei uns in den News gehört. Es ist das große Thema. Um 11 Uhr lädt der DFB zur Pressekonferenz und stellt den neuen Bundestrainer vor. Name steht nicht auf der Einladung, aber wir wissen natürlich, es wird Jürgen Klopp sein und unser Sportexperte Stefan Hoks, der wird das Ganze nochmal einordnen, ob der DFB damit richtig liegt mit der Entscheidung, ob sich Kloppo vielleicht damit auch selber keinen Gefallen tut. Das hört er gleich, jetzt aber erstmal geile Mucke, wie ihr es gewohnt seid von der Morning Rock Show. Hier sind Airborne mit Runnin' Wild live. Morgen!

0: die Jungs können nicht nur verdammt gut Gitarre spielen, sondern die stechen auch immer wieder Dosenbier live auf der Bühne. Muss man sich mal anschauen. Airborne, Runnin' Wild live hier in der Morning Rock Show. Und falls ihr euch gefragt habt, warum live? Einmal, weil Freitag ist und wir natürlich jetzt hier nochmal so einen Song brauchen, der uns richtig gut hochpetert. Aber natürlich, weil Airborne auch auf dem Wacken Festival auftreten werden. Nächste Woche geht schon los und ihr könnt noch mit uns mit dabei sein im superheißen Liquimoli-Konzertsommer. Dafür könnt ihr euch gerne noch jederzeit anmelden, kostenlos und es dauert auch gar nicht lange. Und dann seht ihr Airborne live und ey, das ist eine Show, die will man nicht verpassen.
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0: Die New Radicals. You get what you give. 8.42 Uhr haben wir es.
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0: Und ich habe es eben gerade schon gesagt, heute um 11 Uhr, da wird's spannend. Da hat der DFB nämlich zu einer Pressekonferenz eingeladen, auf der ein neuer Bundestrainer vorgestellt wird. Und auf der Einladung steht noch kein Name, aber es ist natürlich klar, es ist kein Geheimnis mehr. Es wird Jürgen Klopp sein. Endlich, muss man ja sagen. Und bei mir ist jetzt Sportexperte Stefan Hox. Hoxi, sag mal, was sind denn so die größten Aufgaben, die Kloppo vor sich hat, um den DFB wieder an die Weltspitze zu führen?
2: Also ich glaube, seine wichtigste Aufgabe wird sein, wieder Jungs zu finden, die einfach Bock drauf haben, für Deutschland zu spielen und gierig drauf sind, für uns Spiele zu gewinnen. Das hat mir bei der Weltmeisterschaft zu 100% gefehlt. Da fehlte das Aufbäumen, da fehlten die Typen auf dem Platz. Genau die braucht es jetzt wieder. Abgesehen davon braucht es, glaube ich, auch eine gute Mischung. Also wir brauchen erfahrene Jungs, aber definitiv auch die jungen Wilden, die sich den Arsch aufreißen. Ich glaube, dann kann wieder so eine Dynamik reinkommen, die wir ja bei der Heim-EM auch ein Stück weit hatten.
0: Ja, hast du recht. Und man muss ja wirklich sagen, alle lieben Jürgen Klopp. Viele wünschen sich ihn schon seit Jahren als Bundestrainer. Jetzt ist es endlich soweit. Mal davon ab, ob er sich jetzt damit selber einen Gefallen tut. Was meinst du denn? Setzt der DFB mit ihm aufs richtige Pferd?
2: Naja, ich glaube schon, dass Jürgen Klopp die beste Lösung ist von all denen, die im Moment gerade verfügbar gewesen sind. Mein Top-Favorit wäre ehrlicherweise Ralf Rangnick gewesen, aber der hat ja vor ein paar Wochen gerade erst bei seinen Österreichern verlängert. Entsprechend ist Kloppo, glaube ich, der richtige Mann für die Kommandobrücke der Nationalmannschaft. Der Mann hat eine Menge Erfahrung und ja auch schon riesige Erfolge als Trainer gefeiert und hat eben auch das Gespür, glaube ich, die Jungs zu kitzeln und entsprechend zu motivieren. Ja, und abgesehen davon hat Jürgen Klopp unterschrieben, bis nach der Weltmeisterschaft 2030. Pro Jahr soll er satte 7 Millionen Euro verdienen. Das ist natürlich eine Hausnummer. Aber einen Kloppo kriegst du eben auch nicht für kleines Geld. Das steht auch mal fest. Die Preise sind mittlerweile doch mächtig in die Höhe geschossen.
0: Recht hast du. Früher hat so ein Bundestrainer vielleicht mal einen feuchten Händedruck bekommen und musste Gedichte schreiben, wenn es am Ende doch nicht für die Meisterschaft gereicht hat. Danke Stefan Hox für deine Expertenmeinung. Um 11 Uhr stellt der DFB also Jürgen Klopp als neuer Bundestrainer vor. Alles Weitere hört ihr dazu natürlich jederzeit bei uns.
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0: Tag ohne AC/DC hier in der Morning Walk Show und besonders kein Freitag. Das steht doch mal fest, oder?
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0: So Leute, wie sieht's aus? Habt ihr Bock auf Wacken? Wart ihr vielleicht noch nie da? Oder wart ihr vielleicht auch schon super oft da? Aber dieses Mal hat's nicht gereicht für die Tickets. Das ist ganz egal, wie es ist. Wir bringen euch auf jeden Fall noch hin. Heute verschenken wir noch ein allerletztes Mal Tickets fürs Wacken-Festival. Da verschenken wir vor allem ja aber auch, ja, das letzte Mal Momente, an die ihr euch ewig zurückerinnern werdet. 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
1: Heute, wenn man einem Friesen begegnet.
2: Humbaste, Frauge. Humbaste, wat wete, wat orveste. Humbaste?
1: Wer bist du?
2: Wat wete?
1: Was willst du?
2: Wat orveste?
1: Was arbeitest du?
2: Und in Nordfriesland wird gefragt, hö hotste?
1: Wie heißt du?
2: Hö gungt et?
1: Wie geht es dir?
2: Kann ich dir helfen?
1: Kann ich dir helfen? Das war Ostermoringer Frasch. Und Friesisch ist eigentlich gar nicht so schwer. Vielen Dank, Jürgen Filzmeier-Nissen. Noch mehr Friesisch gibt es täglich bei uns im Programm.
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9: Ja, nicht immer sind unsere Rockstars und Bands die größten Kirchenfreunde. Amen, oh, amen, oh. Und auch Marilyn Manson und der Papst werden sich in diesem Leben wohl nicht mehr auf den Kaffeeklatsch verabreden. Im November 2007 hat der US-Rocker nämlich bei einem Gig erstmal eine Bibel verbrannt. Nicht anders. Ich musste die Bibel einfach verbrennen. Das ist eine schlechte Angewohnheit von mir, sagte er damals. Ganz fett auf seiner Lederjacke stand übrigens auch die Zahl 333. Also half ever, die halbe Zahl des Teufels.
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13: Ich bin David Riemer. Nach dem Wechsel an der Spitze der Unionsbundestagsfraktion baut Kanzler Merz auch die Bundesregierung und auch die Parteiführung um. Sein Personalpaket, das er heute präsentieren wird, fällt umfangreicher aus als von vielen erwartet. Gesundheitsministerin Wagen soll ins Kanzleramt wechseln und wie nun bekannt wurde, muss im Zuge der Kabinettsumbildung Bundesverkehrsminister Schnieder seinen Posten räumen. Das erfuhr die dpa aus Partei- und Koalitionskreisen. Die weltweiten 10%igen Zölle sind gerade ausgelaufen, nun legt Trump nach. Die US-Regierung will zusätzliche Zölle auf Importe gegen 60 Handelspartner, darunter die Europäische Union. Die neuen Zölle sind in Höhe von 10% und 12,5%. Als Begründung nennt Washington unzureichende Maßnahmen gegen Zwangsarbeit.
14: Mit den Zöllen auf Basis seines Notstandsgesetzes scheiterte Trump am Supreme Court. Nun zaubert er Zölle wegen Zwangsarbeit aus dem Ärmel, die pünktlich mit Ablauf der Frist greifen sollen. Das betrifft Dutzende Länder, denen Trump vorwirft, Importe von Produkten aus mutmaßlicher Zwangsarbeit nicht zu verhindern oder bestehende Importverbote nicht hinreichend zu überprüfen. Diese Zölle von 10 bis 12,5% sollen mit dieser Begründung juristisch wasserdicht sein. Neben Japan, der Schweiz und Taiwan wird auch die Europäische Union genannt. Aus den USA, Tina Eck.
13: Nach der tödlichen Messerattacke in einer Bankfiliale in Regensburg laufen Ermittlungen auf Hochtouren. Noch immer ist unklar, warum ein 20-Jähriger einen Bankmitarbeiter mit einem Messer angegriffen haben soll. Heute wollen Polizei und Staatsanwaltschaft erst die Ermittlungsergebnisse vorstellen.
15: Ein 58-jähriger Bankmitarbeiter ist bei der Messerattacke lebensgefährlich verletzt worden. Er starb später im Krankenhaus. Der mutmaßliche Täter wurde nach einem stundenlangen Großeinsatz des SEK in der Bank festgenommen. Gegen den 20-jährigen Deutschen wird wegen eines Tötungsdelikts und des Verdachts auf Raub ermittelt. Die Polizei geht derzeit von einem Einzeltäter aus. Zum Motiv gibt es bislang keine gesicherten Erkenntnisse. Heute soll der Tatverdächtige dem Haftrichter vorgeführt werden. Aus Regensburg, Julia Wasilkow.
13: Kurz vor der Vorstellung des neuen Bundestrainers Jürgen Klopp hat der Deutsche Fußballbund einem Medienbericht zufolge die nächste Top-Personalie geklärt. Demnach wird Per Mertesacker ab dem 1. Januar 2027 Geschäftsführer Sport. Andreas Rettig, der zum Jahresende ausscheidet, soll ihn bis dahin einarbeiten.
16: Und jetzt für euch das Nordupdate mit Sean Eising. Auf Schleswig-Holstein-Straßen wird es an den kommenden beiden Wochenenden wieder voller. Grund sind die Ferien und Veranstaltungen wie das Wacken Open Air. Im Tarifstreit der norddeutschen Süßwarenindustrie gibt es weiter keine Einigung. Die Gespräche sollen am 20. August fortgesetzt werden. Schleswig-Holstein bleibt beim Windkraftausbau vorne dabei. Im ersten Halbjahr gingen 66 neue Anlagen ans Netz. Bundesweit liegt das Land damit auf Platz 2. Mehr dazu hört ihr um halb.
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18: Hier steht ihr aktuell am längsten. Auf der A7 Richtung Flensburg gibt es zwischen Kaltenkirchen und Bad Bramstedt 2 Kilometer Stau. Rechnet mit mindestens 15 Minuten Zeitverlust. Auf der A23 Richtung Hamburg stockt der Verkehr zwischen Tornisch und Pinneberg Nord auf 2 Kilometern. Ihr verliert dort mindestens 4 Minuten. Wir wünschen euch eine gute Fahrt.
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18: Bei euch in Kappeln sind es aktuell 15 Grad, in Oewersee ebenfalls 15 und aus Bordelum erreicht uns die Meldung von 16 Grad. Und so wird das Wetter heute. Es wird teilweise bewölkt, das Ganze bei maximal 21 Grad.
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19: Schönen guten Morgen. Um 8:55 machen wir jetzt mal eine kleine Geschichtsstunde so in Sachen klassische Musik. Kennt ihr diesen Song hier? Hat man schon mal gehört, oder? Auch wenn ihr jetzt nicht wisst, von wem das ist oder wie der heißt, macht gar nichts. Kennt tut den eigentlich jeder. Es ist der Flug der Walküren von Richard Wagner, Deutschlands größtem Opernkomponist. Und Historiker haben jetzt herausgefunden, dass Wagner wohl immer, wenn er komponiert hat, Frauenkleider getragen hat. Also er soll fast schon eine, Zitat, Besessenheit und Liebe für zarte Stoffe und weichen Plüsch gehabt haben. Kleider aus rosa Seide, die sollen ihm wohl auch, ja, so vor allem dabei geholfen haben, sich besser in seine Heldinnen hineinzuversetzen. Finde ich irgendwie witzig. Hätte ich auch mal gern gesehen, Wagner in Frauenklamotten. Also der war bestimmt total der Exzentriker. Aber stören tut's mich nicht, weil also seine Pizza, die wird mir auch noch weiterhin schmecken.
20: So, reicht dann auch mal.
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19: Jetzt mit R.E.M. Shiny Happy People. Schön, dass ihr mit dabei seid in der Morning Rock Show. Schönen Freitag wünsche ich euch.

0: geile Nummer. The Boys Are Back in Town von Thin Lizzy. Das ist der Sound für euren Freitag, 9.12 Uhr.
1: Und das Schönste an dieser Kategorie sind ja diese What-Momente. Und so einen hatte ich bei folgender Story. Es geht um die erfolgreichsten Debütalben der Geschichte.
0: Oh ja, sehr schön. Bei sowas sind ja dann plötzlich Dinger dazwischen, mit denen du entweder niemals gerechnet hättest oder die du einfach noch nicht mal kennst.
1: Dann gehen wir doch mal direkt rein. Was denkst du denn, was sich da so in den Top 10 tummelt?
0: Oh, also ich weiß, dass Appetite for Destruction von den Gunners ja mit fast 35 Millionen das erfolgreichste überhaupt ist. Und danach kommt dann auch schon Hybrid Theory von Linkin Park.
1: Exakt, sehr gut, Herr Streber, hervorragend. Und was meinst du ansonsten?
0: Also bestimmt ganz viel aus den 90ern. Britney Spears, Whitney Houston, sowas, vielleicht Backstreet Boys.
1: Sehr gut. Ja. Baby One More Time ist die 3, Whitney Houston die 4. Backstreet Boys auf der 8. Mhm. Ansonsten haben wir noch 10 von Pearl Jam auf der 9. Jewel ist Platz 10, noch nie gehört. Mhm. Boston Platz 5. Die 4 ist Cracked Rearview von Hootie and the Blowfish. Allein das finde ich auch schon heftig. Ja. Aber mein What-Moment ist Platz 7 der erfolgreichsten Debütalben aller Zeiten. Hast du schon mal von Yourself or Someone Like You gehört?
0: Ist das jetzt die Band oder das Album? Also könnte ich null einordnen.
1: Sehr gut, es ist das Album und es ist von Matchbox 20.
0: Krass, hör auf, das ist doch hier. Mr. Smooth, Rob Thomas.
1: Genau, kein Mensch kannte die Jungs. Smooth kam ja dann auch erst später. Im Juni 1996 haben sie ihr Debüt rausgehauen und das war damals völlig untypisch für die sonst ja eigentlich eher fröhlichen 90er. Es war sehr depressiv angehaucht, quasi die Gegenbewegung zu Backstreet Boys, Take That und Co. Und das hatte einen Markt. Über 15 Millionen Mal ging das Ding über die Ladentheke.
0: Krass. Und nur, dass man das auch nochmal einordnen kann, zum Vergleich, das Debüt von Bruce Springsteen zum Beispiel, Greetings from Asbury Park, hat sich gerade mal 25.000 Mal verkauft.
1: Was?
0: Queens erste Scheibe, Queen, 645.000 Mal. Echt? Und Highway to Hell von AC/DC hat sich knapp 10 Millionen Mal verkauft.
1: Und dann kommen die 1996, ein paar Jungs aus Orlando und hauen so ein Ding raus. Aus dem 7. erfolgreichsten Debütalbum aller Zeiten, You or Someone Like You, wir sind Matchbox 20 mit Push.
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9: Mit Sean Eising. Auf Sylt läuft seit etwa einer Woche die 2026er Saison des Mehrkabaretts. Laut Veranstalter gibt es hier dieses Jahr wieder ein vielfältiges, anspruchsvolles und zugleich höchst unterhaltsames Programm. Und morgen soll es besonders lustig werden. Comedian Markus Krebs tritt nämlich auf. Uns hat er im Vorfeld schon mal einen kleinen Vorgeschmack gegeben.
10: Es gibt tatsächlich einen Lieblingswitz, und zwar, da sitzen zwei an der Theke. Und da sagt der eine, was machst du in so einem Moment? Ja, wir machen jetzt Musik im Quartett. Ja, wie viel seid ihr denn? Ja, drei Mann. Ja, werden alles. Ja, mein Bruder und ich. Du hast einen Bruder? Nö.
9: Soweit der Vorgeschmack für die morgige Show von Markus Krebs im Mehrkabarett. Am Sonntag hat er dann auch Geburtstag. Markus Krebs feiert seinen 56. Geburtstag auf Sylt.
10: Mache ich aber diesmal ganz in Ruhe. 56, das ist nix. Da braucht man zwei Feiern.

0: zum Schicken, ne, wie der Dator sagt. Also das ist 6,50, kann ich mit meiner Frau in Ruhe irgendwo was essen gehen oder was. Machen wir ganz, ganz entspannt. Soll ja ein paar Tage auch schön sein.
1: Auch das war nochmal Comedian Markus Krebs. Autofahrer in Schleswig-Holstein müssen sich an den kommenden beiden Wochenenden auf volle Straßen einstellen, denn der ADAC erwartet wegen der Sommerferien und zahlreicher Veranstaltungen besonders viel Verkehr auf den Strecken Richtung Nord- und Ostsee. Staugefahr besteht unter anderem auf der A1, A7, A23 und A24.
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3: Hier müsst ihr aktuell am meisten Zeit einplanen. Auf der A1 Richtung Bremen gibt es zwischen Hamburg-Moorfleet und Hamburg-Stillhorn 3 Kilometer Stau. In der Gegenrichtung liegen zwischen Hamburg-Moorfleet und Hamburg-Billstedt Gegenstände auf der Fahrbahn. Auf der A7 Richtung Flensburg fließt der Verkehr zwischen Flensburg-Harreslee und dem Grenzübergang Ellund nur zäh. In der Gegenrichtung liegen zwischen Hamburg-Hausbruch und Hamburg-Waltershof Gegenstände auf der Fahrbahn. Habt eine gute und sichere Fahrt.
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3: Bei euch in Klixbö sind es aktuell 16 Grad, auch in Bodilum messen wir 16 und Ellund meldet ebenfalls 16 Grad. Und so wird das Wetter heute. Es wird teilweise bewölkt, das Ganze bei maximal 21 Grad.
4: 9:31 Uhr, schönen guten Morgen.
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0: Jawohl, so heißt die Nummer von Daughtry, 938.
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0: Und ich bin auch over diese Woche. Es reicht, Annette. Ja. Wie sieht's bei dir aus? Bist
2: Freitag,
0: du auch schon Wochenend?
2: Ja, absolut. Fertig? Ich freue mich. Ja.
0: Muss sein. Und dann können wir uns auch noch mal so ein bisschen vorbereiten dieses Wochenende. Noch mal richtig entspannen, bevor wir dann nächste Woche in unsere große Wackenwoche starten.
2: Mit dir?
0: Ja.
2: Du kommst mit im
0: Tourbus. Genau.
2: So.
0: Also ab Mittwoch fahren wir dann der Road to Wacken zusammen mit Liquimoli, fettes VIP-Shuttle und unsere Gewinner.
2: Toll, ey.
0: 2+2 haben wir schon, aber dann gibt's noch mal 2 Plätze.
2: Ja, bei mir.
0: Genau, die gehen heute bei dir raus um 13.10 Uhr, ne? So ungefähr.
2: Das heißt, ihr habt noch ein bisschen Zeit, euch anzumelden. Ganz wichtig, es geht ja nur auf der App. Wenn ihr die noch nicht auf eurem Handy habt, einfach runterladen, kostenlos. Geht ganz einfach, krieg sogar ich hin.
0: Oh, das will was heißen, wenn die Mutti das sogar schafft.
2: Ja, so ist das. Und dann auf den Konzertsommer gehen und da Wacken teilnehmen, drücken und dann seid ihr im Pott. Und dann, wenn ich anrufe, dann seid ihr nächste Woche mit dem Engelhardt im großen Tourbus Richtung Wacken unterwegs.
0: Ja, das tue ich mir wieder an. Das habe ich ja schon bei Rock am Ring gemacht.
2: Ja, geil.
0: Aber es macht ja viel Spaß. Also erstmal cool, unsere Rock Buddies auch mal kennenzulernen. Die haben ja dann viele Fragen. Ich habe auch viele Fragen an die. Aber also so eine, das ist dann wie eine Klassenfahrt fast.
2: Genau.
0: Ne?
2: Und mit dir zu verreisen, also da stelle ich mir Schlimmeres vor. Du bist ja auch immer so gut gelaunt und dann, wirklich. Also das ist wirklich ein Geschenk. Also
0: mal schauen.
2: Es ist nicht nur Wacken.
0: Wir werden auf jeden Fall schon mal gute Musik hören auf der Busfahrt.
2: Genau.
0: Ich werde Crowdsurfer mitbringen. Mhm. Dann können wir mal ein bisschen schon mal anstoßen.
2: Ja.
0: Und ansonsten,
2: Zelten ist auch angesagt, ne?
0: Ja.
2: Okay, aber das merkt er ja gar nicht groß.
0: Und wie immer heißt es Rain or Shine. Also wir fahren, egal ob es regnet oder schneit. Oder ich habe jetzt gesehen, dass es sogar sein könnte, dass das Wetter verdammt gut wird.
2: Ja,
0: also so sehr
2: das habe ich auch gesehen. Die Prognose für nächste Woche ist richtig gut. Ja.
0: Vorletztes oder vor 3 Jahren, da war doch mal so richtig so staubtrockenes Wacken.
2: Ja.
0: Mal sehen. Also ich bin gespannt. Wir werden auf jeden Fall ab Montag nochmal berichten, wie so die letzten Arbeiten auf dem Holy Ground für euch laufen. Und dann geht's, wie gesagt, ab Mittwoch ab.
2: Genau.
0: Und dann bin ich auch erstmal, weiß nicht, im Urlaub will ich nicht sagen. Genau.
2: Da bist du fertig.
0: Also das wird wunderbar. Ja. Und wie gesagt, die allerletzten Tickets für den Road to Wacken gibt's bei Annette um kurz nach 13 Uhr. Da müsst ihr alle euer Handy parat halten, denn die ruft euch zurück. Das kann sie natürlich nicht machen, wenn ihr keine Handynummer angegeben habt. Mhm. Also, wenn ihr euch noch nicht angemeldet habt für den super heißen Liquimoli Konzertsommer, das könnt ihr jetzt noch machen. Ein bisschen Zeit ist noch.
2: Ja.
0: Und dann heißt es, wie gesagt, spätestens am Mittwoch Rain or Shine.
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1: Ja, Schleswig-Holstein rockt auch in der Sprache. Hier oben wird nicht einfach nur Hochdeutsch gesprochen, sondern auch Friesisch. Deshalb lernen wir doch heute einfach mal ein bisschen Friesisch.
2: Humbaste, Frau Gier. Humbaste, wat wete, wat orveste. Humbaste?
1: Wer bist du?
2: Wat wete?
1: Was willst du?
2: Wat orveste?
1: Was arbeitest du?
2: Und in Nordfriesland wird gefragt, hö hotste?
1: Wie heißt du?
2: Hö gunkt et?
1: Wie geht es dir?
2: Kunig de hilpe.
1: Kann ich dir helfen? So, das waren die Basics und jetzt versuchen wir nochmal einen ganzen Satz.
2: Ich glüpse vor mir Hane, entsummelt alles, wat ham eine Natur zu finden wuss. Ors lucklig kümmig dann zu hüss.
1: Ich lief so vor mich hin und sammelte alles, was die Natur so geboten hat. Und glücklich kam ich dann nach Hause. Friesisch ist doch eigentlich gar nicht so schwer. Das war Jürgen Filzmeier-Nissen. So rockt Schleswig-Holstein.
3: 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Ha, manche glauben ja, der Urlaub beginnt erst auf den Inseln. Wir finden, er beginnt schon in Nebel. Nutzt die Zeit bis zur Überfahrt doch einfach für einen entspannten Bummel durch unsere Wohlfühlstadt. Tolle kleine Läden, kurze Wege und echte nordfriesische Gelassenheit warten auf euch. Nebel verbindet.
4: 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Nächste Woche noch mehr Wind.
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14: Ich bin David Riemer. Bundeskanzler Merz baut nach dem Rücktritt von Jens Spahn seine Regierung und auch die CDU-Parteiführung um. Kanzleramtschef Frei soll neuer Unionsfraktionschef werden. Gesundheitsministerin Waken wechselt dafür ins Kanzleramt. CDU-Generalsekretär Linnemann soll Gesundheitsminister und damit Nachfolger Spahns werden. Merz kündigte außerdem an:
15: Es wird weitere Veränderungen im Bundeskabinett geben. Darüber werde ich zu gegebener Zeit Sie informieren, aber diese Entscheidungen brauchen nicht zuletzt angesichts der Sommerpause noch ein paar Tage und vielleicht auch mehr Zeit. Entscheide ich aber ohne Zeitdruck und mit der gebotenen Sorgfalt und den Gesprächen, die dazu notwendig sind.
14: Heute war bekannt geworden, dass Bundesverkehrsminister Schnieder seinen Posten räumen muss. Das erfuhr die dpa aus Partei- und Koalitionskreisen. US-Präsident Trump gibt nicht auf. Heute läuft der gesetzliche Rahmen für globale Zölle aus. Nun hat er eine neue Grundlage für Importgebühren gefunden. Trump will auf die Einfuhren von 60 Handelspartnern einen Zoll von 10 bzw. 12,5% erheben. Darunter fallen auch bestimmte Produkte aus der Europäischen Union.
16: Pünktlich mit Ablauf der Frist für die bisherigen globalen Zölle um 6 Uhr morgens deutscher Zeit setzt Trump die neuen Abgaben in Kraft. Diese Zölle nun sollen juristisch unanfechtbar sein. Mit einer neuen und sehr abstrusen Begründung, angeblich unzureichenden Maßnahmen gegen Zwangsarbeit in vielen Ländern. Je nach Handelspartner werden Zölle von 10 bis 12,5% fällig. Die Europäische Union wird da gemeinsam mit Taiwan, Japan und der Schweiz genannt. Aus den USA, Tina Eck.
14: Der Volkswagen-Konzern hat im zweiten Quartal erneut deutlich weniger Gewinn gemacht. Das Konzernergebnis sank von April bis Juni um fast 33% auf rund 1,5 Milliarden Euro. Auch die Auslieferungen gingen konzernweit um fast 9% zurück. In China brachen die Verkäufe sogar um mehr als ein Drittel ein. Unternehmenschef Blume plant deshalb weitere Sparmaßnahmen mit deutlichen Einschnitten. Kurz vor der Vorstellung des neuen Bundestrainers Jürgen Klopp hat der Deutsche Fußballbund einem Medienbericht zufolge die nächste Top-Personalie geklärt. Demnach wird Per Mertesacker ab dem 1. Januar 2027 Geschäftsführer Sport. Andreas Rettig, der zum Jahresende ausscheidet, soll ihn bis dahin einarbeiten.
1: Und jetzt für euch das Nord-Update mit Sean Eising. Die vier Westküstenkreise wollen beim Ausbau erneuerbarer Energien enger zusammenarbeiten. Dabei geht es unter anderem um mögliche Standorte für Wasserstoffanlagen. Bei einer Razzia gegen eine mutmaßliche Betrügerbande hat die Polizei auch Objekte in Pinneberg und Segeberg durchsucht. Dabei wurden unter anderem scharfe Schusswaffen sichergestellt. Die Grünen wollen, dass ehrenamtliche Seegraspflanzungen in der Ostsee weiter möglich bleiben. Dafür wurden jetzt über 5000 Unterschriften gesammelt.
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18: Hier steht ihr aktuell am längsten. Auf der A1 Richtung Bremen gibt es zwischen Hamburg-Billstedt und Hamburg-Stillhorn 4 Kilometer Stau. In der Gegenrichtung Richtung Lübeck müsst ihr zwischen Hamburg-Stillhorn und dem Dreieck Hamburg-Norderelbe mit dichtem Verkehr rechnen. Auf der A7 Richtung Flensburg steht ihr zwischen Flensburg-Harreslee und dem Grenzübergang Ellund auf 1 Kilometer. Wir wünschen euch eine gute Fahrt.
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18: In Bordelum haben wir aktuell 16 Grad. Handewitt meldet ebenfalls 16 Grad. In Jeudelund sind es 15 Grad. Und so wird das Wetter heute. Es wird teilweise bewölkt, das Ganze bei maximal 21 Grad.
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1: Freitag, Wochenende, viele, ja. Und viele besprechen ja auch am Wochenende, was sie die nächsten Tage und Wochen Schönes unternehmen wollen. Und da hat mein lieber Kollege Vincent Schulze einfach mal recherchiert.
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4: Hier steht ihr aktuell am längsten. Auf der A1 Richtung Bremen zwischen Hamburg-Billstedt und Hamburg-Stillhorn gibt es 4 Kilometer Stau. In der Gegenrichtung stockt der Verkehr zwischen Hamburg-Stillhorn und dem Dreieck Hamburg-Norderelbe auf 1 Kilometer. Auf der A7 Richtung Flensburg staut es sich zwischen Hamburg-Waltershof und Hamburg-Othmarschen auf 4 Kilometern. In der Gegenrichtung gibt es zwischen Großen Aspe und dem Rastplatz Biemühlen eine ungesicherte Unfallstelle mit Fahrzeugteilen auf der Fahrbahn. Auf der A1 Richtung Lübeck zwischen Scharbeutz und Rathekau 3 Kilometer Stau. Ebenfalls auf der A1 Richtung Bremen staut es sich zwischen Hamburg-Harburg und dem Maschener Kreuz auf 1 Kilometer. Habt eine gute und sichere Fahrt.
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4: In Klangsbüll sind es aktuell 16 Grad, genauso in Langenhorn und auch in Handewitt messen wir 16 Grad. Und so wird das Wetter heute. Es wird teilweise bewölkt, das Ganze bei maximal 21 Grad.
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1: Nächstes Wochenende, ja, wird der Holy Ground beackert, Wacken. Ja, und unsere Gewinner, die werden mit dem Engelhardt ab Mittwoch schon unterwegs sein. Gestern hat Florian in der Morning Rock Show beim Engelhardt gewonnen.
2: Du fährst aufs Wacken!
3: Geil, super, danke.
2: Herzlichen Glückwunsch. Jawohl, du kriegst 2 Tickets.
3: Geil.
1: Boah. Ist geil. Und heute geht nochmal eine Fuhre raus bei mir, 13.10. Das heißt, ihr habt noch Zeit, schnell mitzumachen. Geht schnell auf unsere App. Bitte die vorher runterziehen aufs Handy. Es geht nur so, ja. Da auf den super heißen Liquimoli Konzertsommer gehen, Wacken drücken, teilnehmen und darauf hoffen, dass ich mich melde. Joho. Jeanette hat unterdessen einen ultimativen Wackentipp.
4: Unverzichtbar fürs Wacken, egal ob es matschig ist oder staubig, ist ein kleiner Teppich, eine Fußmatte für die Dusche, damit man hinterher sauberen und trockenen Fußes in seine Klamotten schlüpfen kann und nicht mit dem Boden in Berührung kommt. Dann bleiben die Füße sauber.
1: Ja, ein Megatipp, ja. Ach, das wird toll, Wacken. Und so geile Headliner sind mit dabei. Ja, und auch H-Blocks. Boah, die sind wieder voll im Kommen, ja. Hören wir jetzt mit Come Clean. Viel Glück nachher.
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1: Und heute mit der Story, wieso eine der größten Bands aller Zeiten nicht King, sondern Queen heißt.
2: Stop me now. I'm having such a good time. I'm having a ball.
1: Freddie Mercury wollte nämlich einen Bandnamen, der stark, universell und ein bisschen provokant ist. Queen war seine Wahl, königlich, pompös und mit einem Hauch von Ironie.
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9: Die Wettervorhersage für morgen: Wind. Übermorgen: Wind. Nächste Woche: noch mehr Wind.
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14: Ich bin David Riemer. Der Rücktritt von Jens Spahn als Unionsfraktionschef hat ein Personalkarussell ausgelöst. Bundeskanzler Merz äußerte sich am Vormittag zur geplanten Kabinettsumbildung. Die Unionsfraktionsspitze geht an den bisherigen Kanzleramtschef frei.
15: Mitten in der parlamentarischen Sommerpause kommt es zu einem großen Stühlerücken. Kanzler Merz kam nicht alleine zum Statement, sondern auch mit den wechselnden Kollegen. Gesundheitsministerin Wacken wird künftig das Kanzleramt leiten. Merz lobte sie als harte Verhandlerin. CDU-General Linnemann, den der Kanzler als standfest und reformwillig zugleich bezeichnete, wird neuer Gesundheitsminister und Digitalstaatssekretär Amthor kümmert sich künftig um Bund-Länder-Beziehungen. Kanzler Merz will den Moment auch für weitere Wechsel im Kabinett nutzen, diese will er aber erst später verkünden. Medien hatten zuvor berichtet, dass Verkehrsminister Schnieder seinen Posten räumen soll. Aus Berlin Ursula Winkler.
14: Der Volkswagen-Konzern hat im zweiten Quartal erneut deutlich weniger Gewinn gemacht. Das Konzernergebnis sank von April bis Juni um fast 33% auf rund 1,5 Milliarden Euro. Auch die Auslieferungen gingen konzernweit um fast 9% zurück. In China brachen die Verkäufe sogar um mehr als ein Drittel ein. VW-Chef Blume plant deshalb weitere Sparmaßnahmen mit deutlichen Einschnitten. Wegen der schweren Waldbrände hat Spanien für die Umgebung der Hauptstadt Madrid und eine weitere Region den Notstand ausgerufen. Das Innenministerium entsendet weitere Kräfte zur Bekämpfung der Flammen. Mehr als 11.500 Menschen mussten ihre Häuser verlassen, die meisten im Großraum Madrid. Die Feuer sind weiter außer Kontrolle. Größere Brände gibt es auch in Frankreich und in Italien. Der Deutsche Fußballbund lädt heute zu einer Pressekonferenz. Das Thema dürfte klar sein, die Verpflichtung von Jürgen Klopp als Bundestrainer. Sein Name wurde in der Einladung zwar nicht genannt, doch das hat nur formale Gründe.
16: Vor der Pressekonferenz tagen noch die DFB-Gremien. Sie müssen Klopps Vertrag noch absegnen, aber das ist nur eine Formalität. Offenbar soll das Papier über 4 Jahre laufen, also bis zur nächsten Weltmeisterschaft. Als sicher gilt auch, dass Klopp seine langjährigen Co-Trainer Piet Krawitz und Pep Leinders zum DFB mitbringen wird. Und offenbar soll auch sein sein ehemaliger Dortmunder Spieler Sven Bender zum Trainerteam gehören. Thomas Thonfeld, Sportredaktion.
14: Klopps Länderspielpremiere als Bundestrainer wird Ende September in der Nations League beim Auswärtsspiel gegen die Niederlande sein.
1: Und jetzt für euch das Nord-Update mit Sean Eising. Die vier Westküstenkreise wollen beim Ausbau erneuerbarer Energien enger zusammenarbeiten. Dabei geht es unter anderem um mögliche Standorte für Wasserstoffanlagen. Bei einer Razzia gegen eine mutmaßliche Betrügerbande hat die Polizei auch Objekte in Pinneberg und Segeberg durchsucht. Dabei wurden unter anderem scharfe Schusswaffen sichergestellt. Die Grünen wollen, dass ehrenamtliche Seegraspflanzungen in der Ostsee weiter möglich bleiben. Dafür wurden jetzt über 5000 Unterschriften gesammelt.
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17: Hier steht ihr aktuell am längsten. Auf der A1 Richtung Bremen zwischen Hamburg-Billstedt und Hamburg-Stillhorn gibt es 6 Kilometer Stau. In der Gegenrichtung Richtung Lübeck staut es sich zwischen Scharbeutz und Rathekau auf 5 Kilometern. Auf der A7 Richtung Flensburg zwischen Hamburg-Hausbruch und Hamburg-Othmarschen müsst ihr mit 4 Kilometern Stau rechnen. In der Gegenrichtung Richtung Hamburg staut es sich zwischen Neumünster-Süd und Bad Bramstedt auf 3 Kilometern. Auf der A23 Richtung Hamburg zwischen Halstenbeck-Gruppunder und Hamburg-Eidelstedt liegen Gegenstände auf der Fahrbahn. Gute Fahrt!
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17: Bei euch in Waldsbö sind es aktuell 17 Grad. In Tarb und Schleswig messen wir jeweils 16 Grad. In den nächsten Stunden ist es überwiegend bedeckt. Heute Nacht sinkt das Thermometer auf milde 16 Grad. Morgen wird es wechselhaft mit teils bewölktem Himmel und Regen bei bis zu 24 Grad.
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18: Auf geht's in ein richtig schönes Sommerwochenende. Lasst es euch gut gehen. Ach, das wird herrlich. Jetzt
19: Whisky und Vodka.
18: Metallica.

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1: Tja, unsere Camping Week geht zu Ende. Leider, meine Güte, ihr habt uns
2: schöne, verrückte, skurrile, abgefahrene, lustige, magische Geschichten von euren Camping Urlauben, Festival Urlauben erzählt. Das ist so ein Spaß gewesen diese Woche. Vielen Dank fürs Mitmachen. Ja. Und dann gab es ja heute Morgen in der Morning Rock Show einen Gewinner. Ja, wir immer rein.
3: Heute endet unsere Camping Week. Wir haben wirklich tolle Geschichten und Stories von euch eingesendet bekommen. Und unser Zufallsgenerator hat jetzt einen Rock Buddy rausgepickt. Den rufen wir jetzt direkt mal an. Wenn er rangeht, hat er gewonnen. Dirk, Rock Buddy Dirk.
4: Bin ich.
3: Guten Morgen, Dirk. Hier ist der Engelhardt aus der Morning Rock Show.
4: Hallo.
3: Dirk, du hast dich ja bei unserer Camping Week auch mit einer Story beworben.
4: Ja.
3: Magst du uns die vielleicht noch mal ganz kurz zusammenfassen? Was hast du erlebt?
4: Wir sind vorher mit dem Wohnwagen unterwegs gewesen, haben dann 2012 einen Campingplatz gefunden, sind leider im Hochwasser abgesoffen, 2016. Dann haben wir uns einen neuen Wohnwagen geholt und dann kam die A halt nochmal, ja. 2021. Und wir haben wieder alles verloren.
3: Oh Mann.
4: Und dann haben wir halt gesagt, wenn sowas zweimal passiert ist, da hören wir auf mit Camping und haben halt aufgegeben.
3: Ja, das kann ich natürlich verstehen. Aber das sind natürlich auch so die Stories, die wir hören wollten. Ne? Es kann nicht immer alles glatt laufen beim Campingurlaub. Ja. Bei dir jetzt natürlich in einer sehr extremen Form. Aber Dirk, vielleicht können wir dir jetzt wieder so ein kleines Lächeln auf die Lippen zaubern, denn vielleicht gibst du dem Ganzen noch eine dritte Chance. Du hast nämlich gewonnen. Du gewinnst ein verlängertes Wochenende mit Wohnmobil bei uns hier in der Show. Herzlichen Glückwunsch.
4: Ja, wunderbar, das passt. Ich habe ab 10. Urlaub.
3: Ach, ja, super cool. Ja, das Wohnmobil wird zur Verfügung gestellt von Deister Wohnmobile und das kannst du dir ja vielleicht schon mal anschauen und schon mal so planen, wo es hingehen soll. Ich meine, Deutschland hat ja auch super schöne Ecken und ja, du bist dann demnächst wieder on the road und hoffentlich wieder mit einer guten Erfahrung dann unterwegs als Camper.
4: Dann auf jeden Fall, da freue ich mich sehr. Meine Frau mit Sicherheit auch.
3: Schön, dann freue ich mich, dass es mit euch ja auch so ein bisschen dann die Richtigen getroffen hat. Ab jetzt bitte nur noch gute Campingerlebnisse.
4: Ja, auf jeden Fall.
3: Dirk, also alles Gute, herzlichen Glückwunsch, schön, dass du mitgemacht hast und danke, dass du deine Story bei uns geteilt hast.
4: Ja, danke schön.
1: Ja, ich sage auch nochmal danke. Toll, dass ihr alle so mitgemacht habt und auch so tolle Sprachnachrichten geschickt habt. Das hat Spaß gemacht, unsere große Camping Week.
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4: Also ich kenne viele Leute, die es zwar schaffen, auf irgendwas zu verzichten, keine Ahnung, keine Schokolade, keine Süßigkeiten generell, aufhören mit Rauchen, kein Alkohol, aber all das verbinden tut so ein bisschen Joan Jett. Die führt einen richtig krassen Lebensstil. Die Rockmusikerin, die lebt seit über 20 Jahren vegetarisch, raucht und trinkt nicht und meidet dazu auch noch übermäßige Sonneneinstrahlung. Dazu trainiert sie dann noch regelmäßig, also kein Wunder, dass diese Frau so fit ist.
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2: Hier steht ihr aktuell am längsten. Auf der A1 Richtung Lübeck gibt es zwischen Scharbeutz und Rathekau 8 Kilometer Stau. In der Gegenrichtung, Richtung Bremen, staut es sich zwischen Hamburg-Billstedt und Hamburg-Stillhorn auf 6 Kilometern. Auf der A7 Richtung Flensburg zwischen Hamburg-Heimfeld und Hamburg-Othmarschen 6 Kilometer Stau. In der Gegenrichtung Richtung Hannover staut es sich zwischen Hamburg-Othmarschen und Hamburg-Waltershof auf 2 Kilometern. Auf der A24 Richtung Schwerin gibt es zwischen Rheinbeck und Schwarzenbeck-Grande 2 Kilometer Stau wegen einer Unfallstelle. Ebenfalls Richtung Schwerin zwischen Rheinbeck und Witzhave Gefahr durch eine ungesicherte Unfallstelle auf dem rechten Fahrstreifen. Habt eine gute und sichere Fahrt.
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2: In Klangsbö sind es aktuell 17 Grad. Auch in Klicksbühl zeigt das Thermometer 17 Grad. Und in Övasee messen wir ebenfalls 17 Grad. In den nächsten Stunden ist es überwiegend bedeckt. Heute Nacht sinkt das Thermometer auf milde 16 Grad. Morgen wird es wechselhaft mit teils bewölktem Himmel und Regen bei bis zu 24 Grad.
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0: The Police Message in a Bottle, ja. Von Millionen Deutschen so manifestiert und gewünscht. Und jetzt ist es passiert. Jürgen Klopp ist offiziell Bundestrainer. So, zurzeit gibt er gerade eine Pressekonferenz, ja, beim DFB. Da hören wir mal rein. Sehr ungewöhnliche Worte. Eben Jürgen Klopp.
1: Für mich ist es die größte Ehre, die ich mir jetzt echt vorstellen könnte, dass ich hier sitze. Und es ist keine Drohung anspielen. Nicht, dass es irgendeiner draus macht. Da geht's schon los mit eurem Ding. Jürgen sagt das und das und das. Das ist eure Aufgabe, dass ihr nicht ständig missversteht. So versucht nicht zu verstehen, wenn ich schon rede. Und weil ich werde es nicht allen recht machen können. Weder mit Aufstellung noch mit sonst was. Mir, wenn ich ein paar Sekunden die Augen zumache und mir vorstelle, Deutschland wird in 4 Jahren Weltmeister, nochmal so. Dann fühlt sich das zum einen echt gut an, weil ich habe eine relativ gute Vorstellungskraft bei solchen Sachen. Dann bin ich mir sicher, wenn wir das alle gemeinsam machen, dann stellen wir uns mal vor, das wäre so. Am nächsten Tag wäre der Nachbar nicht mehr so ein Arsch, wie im Moment vielleicht denken er ist. Oder es wäre nicht so schlecht. Das ist das, was Fußball verändern kann. Und das zu wissen, bedeutet, ab heute müssen wir alles dafür tun. Nicht, dass wir Weltmeister werden, dass wir so spielen, dass wir es können.
0: Ja, Wahnsinn, Jürgen Klopp, wir machen die Augen zu, alle manifestieren. In 4 Jahren sind wir Weltmeister. Heute ist der Startschuss gelegt. Jürgen Klopp ist Bundestrainer.
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0: 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Also Wagner war bestimmt voll der Exzentriker. Stören tut's mich jetzt nicht, weil, also, seine Pizza, die wird mir trotzdem noch schmecken.
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2: Bad Medicine von Bon Jovi. Der Titel erschien auf ihrem 88er Album New Jersey. Johnny Bon Jovi beschreibt in der Nummer, ja, Liebe als eine Art Nervenkitzel gleich einer schlechten Medizin. Bad Medicine. Ich brauche keine Nadel, um an einen Nervenkitzel zu kommen. Ich brauche auch keine Anästhesie oder eine Krankenschwester, die mir eine Tablette bringt. Wie schlechte Medizin. Schlechte Medizin ist das, was ich brauche. Er schüttelt dich durch wie schlechte Medizin. Und da ich kein Arzt bin, kann ich meine Krankheit leider nicht kurieren. Geschrieben wurde die Nummer von John Bon Jovi, Gitarrist Richie Sambora und Produzent Desmond Child. Ich habe kein Fieber, bin dauerhaft krank und es braucht mehr als einen Arzt, um ein Gegenmittel zu verordnen. Ich habe viel Geld, aber das ist es nicht, was ich brauche. Ich müsste mehr als nur einen Schuss nehmen, um diese Substanz aus mir herauszubekommen. Die Welttournee für das Album, die erstreckte sich über 16 Monate, in denen Bon Jovi 237 Shows in 26 Ländern spielten. 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
15: Ich bin David Riemer. Jetzt ist es offiziell. Jürgen Klopp übernimmt den Neuaufbau der deutschen Fußballnationalmannschaft. Der 59-Jährige tritt die Nachfolge des bei der WM gescheiterten Julian Nagelsmann an. Offizieller Vertragsbeginn ist der 15. August. Der DFB hat ihn bis zur WM 2030 gebunden. Außerdem übernimmt Per Mertesacker ab Januar 2027 die Position des DFB-Geschäftsführers. Bundeskanzler Merz nutzt den Rücktritt von Unionsfraktionschef Jens Spahn für einen größeren Umbau seiner Regierung und auch der CDU-Parteiführung. Das Personalpaket, das er am Vormittag im Kanzleramt in Berlin vorstellte, fällt zunächst kleiner aus als erwartet.
16: Gesundheitsministerin Wagen wird neue Kanzleramtschefin. Sie folgt auf Thorsten Frey, der an die Unionsfraktionsspitze wechseln soll. Das Gesundheitsministerium übernimmt noch Generalsekretär Linnemann. Er soll gleich die Pflegereform stemmen. Am Mittwoch sollen die neuen Bundesminister ernannt werden. Die Vereidigung ist für die erste Sitzungswoche des Bundestags im September geplant, also nach der Sommerpause. Und bis dahin kann es noch weitere Personalentscheidungen geben. Laut Merz ist der Umbau im Kabinett noch nicht abgeschlossen. Aus Berlin, Dirk Zeitler.
15: VW-Chef Blume will sein neues Sparpaket für den Konzern noch in diesem Jahr verabschieden. Diesen Zeitplan nannte er im Interview mit der deutschen Presseagentur. 4 Werke und bis zu 50.000 Stellen zusätzlich stehen auf der Kippe. Außerdem hat VW den nächsten Gewinneinbruch verkündet.
17: Vor allem Betriebsrat, Gewerkschaften und das Land Niedersachsen als Miteigentümer stemmen sich gegen noch mehr Jobabbau. Dass die Werke in Emden, Hannover, Zwickau oder der Tochter Audi in Neckarsulm ganz geschlossen werden, soll verhindert werden. Dass Handlungsbedarf besteht, zeigen erneut die Zahlen. Im zweiten Quartal ist der Konzerngewinn weiter um mehr als 30% auf 1,5 Milliarden Euro eingebrochen. Gegensteuern will VW-Chef Blume so: Verwaltung schrumpfen, Kapazitäten in den Werken abbauen, weniger Modelle anbieten. Jan-Henner Reitze, Nachrichtenredaktion.
15: Wegen der schweren Waldbrände hat Spanien für die Umgebung der Hauptstadt Madrid und eine weitere Region den Notstand ausgerufen. Das Innenministerium entsendet weitere Kräfte zur Bekämpfung der Flammen. Mehr als 11.500 Menschen mussten ihre Häuser verlassen, die meisten im Großraum Madrid. Die Feuer sind weiter außer Kontrolle. Größere Brände gibt es im Moment auch in Frankreich und in Italien.
18: Und jetzt für euch das Nord-Update mit Sean Eising. Die 4 Westküstenkreise wollen beim Ausbau erneuerbarer Energien enger zusammenarbeiten. Dabei geht es unter anderem um mögliche Standorte für Wasserstoffanlagen. Bei einer Razzia gegen eine mutmaßliche Betrügerbande hat die Polizei auch Objekte in Pinneberg und Segeberg durchsucht. Dabei wurden unter anderem scharfe Schusswaffen sichergestellt. Die Grünen wollen, dass ehrenamtliche Seegraspflanzungen in der Ostsee weiter möglich bleiben. Dafür wurden jetzt über 5000 Unterschriften gesammelt.
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20: Hier steht ihr aktuell am längsten. Auf der A1 Richtung Lübeck gibt es zwischen Eutin und Rathekau 9 Kilometer Stau. In der Gegenrichtung Richtung Bremen steht ihr zwischen Hamburg-Billstedt und Hamburg-Stillhorn auf 6 Kilometern. Auf der A7 Richtung Hamburg staut es sich zwischen dem Dreieck Hamburg-Nordwest und Hamburg-Bahrenfeld auf 4 Kilometern. Ebenfalls Richtung Hamburg liegt zwischen Quickborn und Hamburg-Schnelsen-Nord ein Ast auf der Fahrbahn. Auf der A1 Richtung Bremen kommt ihr zwischen Hamburg-Harburg und dem Maschener Kreuz nur langsam voran. Dort staut es sich auf 4 Kilometern. Habt eine gute und sichere Fahrt.
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20: Bei euch in Sürup sind es aktuell 17 Grad. In Joldelund messen wir 18, genauso wie in Schafflund. In den nächsten Stunden ist es überwiegend bedeckt. Heute Nacht sinkt das Thermometer auf milde 16 Grad. Morgen wird es wechselhaft mit teils bewölktem Himmel und Regen bei bis zu 24 Grad.
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21: Ja, jetzt leider eine der letzten Chancen, 2000 Euro Urlaubsgeld zu kassieren.
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21: 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Ich freue mich voll auf euch. Mal gucken, was wir heute für ein Wissensgebiet haben, wo wir uns weiterbilden können. Ja, man wird auch beim Zuhören mitraten nicht döver von. Jetzt erstmal die Toten Hosen. Hier kommt der Alex.
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2: Ja, ich begrüße jetzt ganz, ganz herzlich die Kim aus Wienhausen. Hallo, meine Liebe. Grüß dich. Hi.
3: Hallo, Annette.
2: Ach, du hast aber gute Laune. Sehr schön.
3: Natürlich. Es ist ja bald Wochenende und am Montag habe ich Geburtstag.
2: Ah, nein, wie toll. Super. Eine Löwenfrau. Wie alt wirst du denn? Wie jung?
3: 50.
2: 50.
3: Halbes Jahrhundert.
2: Oh Mann, ja, aber das ist nicht so schlimm. Ich habe das auch
3: nein,
2: schon hinter
3: das glaub ich
2: mir.
3: Dir auch.
2: Nein. Es ist ja immer, wie man sich so auch innerlich fühlt und klingt und, ne?
3: Richtig.
2: Also, na. So, dann würde ja jetzt so 2000 Euro Urlaubsgeld, das würde natürlich wahnsinnig gut passen, so als vorgezogenes Geburtstagsgeschenk.
3: Oh, das wäre so cool.
2: Wo möchtest du denn gerne hin?
3: Vietnam.
2: Vietnam, krass. Das ist wunderschön. Ja. Das habe ich immer wieder gehört von vielen. Auch so, die so Backpacking unterwegs waren, das muss ganz toll sein.
3: Das mache ich auch.
2: Ja,
3: im
2: echt?
3: September.
2: Ja, super. Ja, siehst du? Ja. Und ja. Mit 50, das zeigt, was du für eine Einstellung
3: natürlich
2: hast. Perfekt. So ist es richtig. Gut, dann drücke ich dir die Daumen, dass du jetzt ein schönes Wissensgebiet bekommst. Ja. Du sagst laut und deutlich Stopp, ja? Geht los. Okay?
3: Okay.
2: Ja.
0: Wissensgebiet Natur.
2: Gut.
3: Wow.
2: Gut?
3: Ich denke mal, da bin ich nicht so schlecht.
2: Sehr gut. Das ist eine perfekte Einstellung. Oh. 11 Punkte musst du schlagen. Es ist echt.
3: Das ist natürlich echt Hammer.
2: Ja, du rockst das. Pass auf. Wenn du was nicht weißt, sag schnell weiter, weil dann sparen wir unglaublich Zeit. Ich drück dir
3: das
2: sowas von die Daumen, ja? Kim,
3: okay.
2: Geht los, ja? Zu welcher Gattung gehört die Heidschnucke?
3: Schafe.
2: Welcher Wissenschaftler entdeckte die Theorie der Schwerkraft?
3: Einstein?
2: Newton. Was ist der härteste Stoff im menschlichen Körper? Knochen oder Zahnschmelz?
3: Zahnschmelz.
2: Wie nennt man ältere Gorillamännchen?
3: Orang-Utan?
2: Silberrücken. Für welche Art von Erde ist die Ukraine bekannt?
3: Seltene Erde.
2: Schwarzerde. Wahr oder falsch? Es gibt eine Kolibri-Art, die oft mit Schmetterlingen verwechselt wird.
3: Falsch. Was ist ein Schmetterling?
2: Wahr.
3: Ja, wie ein Kolibri.
2: Okay. Wie nennt man den Schwanz des Bibers? Kelle oder Ruder?
3: Ruder.
2: Kelle. Zu welcher Gattung gehören Wallabies?
3: Das sind die kleinen Nagetiere.
2: Kängurus. Gibt es Schneeeulen auf der südlichen Erdhalbkugel?
3: Nein.
2: Aus welcher Pflanze wird das Betäubungsmittel Opium gewonnen?
3: Mohn, Schlafmohn.
2: Oh, du bist gut. Ich fürchte, das hat nicht gereicht. Ich frage mal Nils, meinen lieben Praktikanten, wie viel waren das?
3: Oh, ich habe voll abgelost.
2: Oh nein.
4: Kim, du hast 4 Punkte erreicht.
2: Oh, echt, das hat sich nach mir angehört.
3: Nein.
2: Mist.
3: Oh.
2: Egal, ich fand es aber auch sehr schwere Fragen. Ich hätte fast nichts
3: fand
2: gewusst.
3: Fand ich auch.
2: Ja, das ist blöd. Aber gut, so ist das hier. Du gehst jetzt trotzdem.
3: Aber vielen Dank, dass ich mitmachen
2: ja,
3: durfte.
2: Ja, du gehst jetzt ganz fröhlich in dein Wochenende und freust dich auf deinen wundervollen Geburtstag, ja? Die Sonne wird
3: so
2: Montag
3: wir
2: nur für dich scheinen. Ja, okay.
3: Dankeschön.
2: Alles Liebe, ja? Und spiel mal bitte wieder mit und einen ganz schönen Vietnam-Urlaub wünsche ich dir. Ja?
3: Danke.
2: Okay. Tschüss. Ciao, ciao.
3: Bis dann, tschüss.
2: Liebe Grüße. Die letzte Chance für die 2000 Euro Urlaubsgeld. 17 Uhr.
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7: Die Wettervorhersage für Sylt. Höchsttemperaturen täglich um die 90 Grad. 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
10: Hier steht ihr aktuell am längsten. Auf der A1 Richtung Bremen zwischen Lübeck und Hamburg-Stillhorn gibt es 7 Kilometer Stau. In der Gegenrichtung Richtung Lübeck stockt es zwischen Hamburg-Stillhorn und Dreieck Hamburg-Norderelbe auf 2 Kilometern. Auf der A1 Richtung Lübeck zwischen Fehmarn und Ratekau staut es sich auf 9 Kilometern. Ebenfalls auf der A1 Richtung Bremen stockt der Verkehr zwischen Hamburg-Harburg und Maschener Kreuz auf 4 Kilometern. Auf der A7 Richtung Hamburg zwischen Hamburg-Schnelsen und Hamburg-Bahrenfeld gibt es 6 Kilometer Stau. In der Gegenrichtung Richtung Flensburg staut es sich zwischen Hamburg-Heimfeld und Hamburg-Othmarschen auf 7 Kilometern. Außerdem steht ein liegengebliebenes Fahrzeug auf der Fahrbahn zwischen Hamburg-Hausbruch und Hamburg-Heimfeld. Habt eine gute und sichere Fahrt.
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10: In Leck sind es aktuell 18 Grad, in Kappeln ebenfalls 18 und auch in Großenwiehe messen wir 18 Grad. In den nächsten Stunden ist es überwiegend bedeckt. Heute Nacht sinkt das Thermometer auf milde 16 Grad. Morgen wird es wechselhaft mit teils bewölktem Himmel und Regen bei bis zu 24 Grad.
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1: 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Oliver Buschmann, das WM-Finale.
2: Ja, Spanien hat gewonnen und jetzt sieht alles danach aus, dass die Dramaturgie des Drehbuchs so gewesen ist. Man baut einen Schurken auf, indem man ihn bevorzugt, eindeutigerweise, indem die Leute alle am Ende Argentinien hassen. Und dann kommt der Held Spanien und siegt für den wahren Fußball. Jetzt ist im Nachhinein herausgekommen, es gab eine sehr seltsame Fluransprache von Messi. Die Argentinier waren schon vorher alle völlig deprimiert. Jetzt gibt's die These, dass sie auf jeden Fall verlieren mussten. Die Gründe sind noch nicht ganz klar. Es gibt verschiedene Thesen, warum. Vielleicht wegen ihrem Falkland-Plakat, dass sie sonst ausgeschlossen würden von der nächsten WM. Vielleicht wegen irgendwelcher anderer Korruption. Es war aber doch auffällig, dass die ganzen fast 120 Minuten lang die Argentinier nicht einen richtigen Torschuss hatten. Das gibt es nicht. Nicht, wenn du Messi hast, nicht, wenn du Argentinien bist. Es stinkt alles zum Himmel. Und was mich vor allem am meisten aufregt, ist, was immer da im Nachhinein herauskommen wird, dass die normalen Medien, jetzt du hier nicht und wir, ja, so das nicht wirklich thematisieren.
1: Gehen wir mal wieder zurück zum richtigen Fußball. Ja, der hier in Deutschland, der fängt ja auch bald wieder an, zumindest die zweite Liga, übernächste Woche. Ne?
2: Übernächste Woche beginnen dritte und zweite Liga und die Vorfreude beginnt langsam, weil guck dir mal allein in der zweiten Liga die Namen
1: ja,
2: an.
1: Ja, Wahnsinn.
2: Hertha BSC, Arminia Bielefeld, Hannover 96, VfL Bochum, Dynamo Dresden, erste FC Kaiserslautern, Karlsruhe SC, das ist deutsche Fußballhistorie.
1: Absolut.
2: Dann hast du natürlich mit Wolfsburg den Sensationsabsteiger der letzten Saison, der sich in Wahnsinnskala zusammengebaut hat für 22 Millionen. Ich glaube, die anderen Vereine haben 18 Millionen zusammen an Kaufbudget bislang verbraucht. Trotzdem heißt das nicht, dass Wolfsburg automatisch aufsteigt. Na? Also das wird eine spannende Saison und in der dritten Liga genauso.
1: Freuen wir uns drauf. Jetzt machen wir erstmal ein kleines Päuschen, wir zwei, ne?
2: Genau. Ja. Und sehen uns dann zur ersten Liga wieder erstmal.
1: Sehr schön. Ja. Eine wundervolle Zeit, eine wundervolle Sommerzeit dir.
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0: Gute, hier ist nochmal ganz kurz der Engelhard aus der Morning Rock Show. Mit einem Bein sind wir ja schon im Wochenende. Ich hoffe, ihr habt was richtig Feines geplant. Und ich hoffe natürlich auch, dass ihr schon genauso Bock habt wie ich auf Montag. Da starten wir nämlich in die große Wacken-Woche hier im Programm. Denn nächste Woche geht's ja auch endlich los mit dem weltweit größten Metal-Festival. Und wir bereiten uns hier in der Show schon mal drauf vor. Wir schauen, ob der Bullshead schon hängt. Wir schauen, ob alle Bühnenkabel verlegt sind. Und wir machen natürlich alles fit für unseren Road to Wacken, denn wir fahren mit euch zum Holy Ground. Rain or Shine, das wird der absolute Wahnsinn.
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16: Ich bin David Riemer. Bundeskanzler Merz nutzt den Rücktritt von Unionsfraktionschef Spahn für einen größeren Umbau seiner Regierung und auch der CDU-Parteiführung. Das Personalpaket, das er am Vormittag im Kanzleramt vorstellte, fällt aber zunächst kleiner aus als erwartet. Kollege Dirk Zeitler, das war es aber noch nicht mit dem Kabinettsumbau. Wer steht denn noch zur Disposition?
17: Richtig, laut Merz ist der Umbau im Kabinett noch nicht abgeschlossen, auch wenn der Kanzler heute dazu noch nichts gesagt hat. Im Zuge der Kabinettsumbildung muss wohl auch Bundesverkehrsminister Schnieder seinen Posten räumen. Als Nachfolger war der Finanzpolitiker Fritz Günzler im Gespräch, aber Günzler soll kurzfristig abgesagt haben.
16: Danke, Dirk Zeitler. Die Spritpreise steigen weiter. Nach Angaben des ADAC kostete ein Liter Super E10 am Donnerstag im bundesweiten Tagesdurchschnitt 2,17 Euro. Das sind 1,3 Cent mehr als am Vortag. Diesel verteuerte sich um 2 Cent auf 2,20 Euro pro Liter. E10 liegt damit nur noch 3,5 Cent unter seinem Allzeithoch aus dem März 2022. TikTok gefährdet Kinder und Jugendliche nach vorläufigen Ermittlungsergebnissen der EU-Kommission durch zu niedrige Schutzstandards. Die Behörde kritisiert, dass fremde öffentliche Konten von Minderjährigen sehen und sie mit missbräuchlichen Absichten kontaktieren könnten. Die EU verlangt deshalb bessere Voreinstellungen zum Schutz junger Nutzer. Bestätigen sich die Vorwürfe und nimmt TikTok keine Änderungen vor, droht der Plattform eine Geldstrafe. Wunschkandidat Jürgen Klopp wird Bundestrainer und folgt auf Julian Nagelsmann. Das ist seit dem Vormittag nun offiziell. Der Deutsche Fußballbund gab nach dem frühen WM-Aus der Nationalmannschaft die Verpflichtung des 59-Jährigen bekannt. Jürgen Klopp sprach bei einer Pressekonferenz von einer großen Ehre.
18: Ich hatte schon eine Ahnung, wie groß das Amt des Bundestrainers ist. Aber wenn man direkt damit in Verbindung gebracht wird, dann fühlt man die Größe und die Verantwortung, die dahinter steckt, noch mehr. Und da ich weiß, wo ich herkomme, ist es für mich unvorstellbar gewesen auf diesem Weg, dass das irgendwann dazu kommt.
16: Bestätigt wurde außerdem, dass Per Mertesacker ab Januar kommenden Jahres die Position des DFB-Geschäftsführers übernimmt.
19: Und jetzt für euch das Nord-Update mit Sean Eising. Die vier Westküstenkreise wollen beim Ausbau erneuerbarer Energien enger zusammenarbeiten. Dabei geht es unter anderem um mögliche Standorte für Wasserstoffanlagen. Bei einer Razzia gegen eine mutmaßliche Betrügerbande hat die Polizei auch Objekte in Pinneberg und Segeberg durchsucht. Dabei wurden unter anderem scharfe Schusswaffen sichergestellt. Die Grünen wollen, dass ehrenamtliche Seegraspflanzungen in der Ostsee weiter möglich bleiben. Dafür wurden jetzt über 5000 Unterschriften gesammelt.
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20: Hier steht ihr aktuell am längsten. Auf der A7 Richtung Hamburg gibt es zwischen Schleswig-Jagel und dem Kreuz Rendsburg 12 Kilometer stockenden Verkehr. In der Gegenrichtung Richtung Flensburg staut es sich zwischen Hamburg-Othmarschen und Hamburg-Waltershof auf 2 Kilometern. Auf der A1 Richtung Bremen müsst ihr zwischen Hamburg-Öhendorf und Hamburg-Stillhorn 7 Kilometer Stau einplanen. Ebenfalls 7 Kilometer Stau gibt es auf der A1 Richtung Lübeck zwischen Eutin und Ratekau. Gute Fahrt!
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20: In Ellund zeigt das Thermometer 19 Grad. In Joldelund haben wir 18 Grad. Genauso in Langenhorn. In den nächsten Stunden ist es überwiegend bedeckt. Heute Nacht sinkt das Thermometer auf milde 16 Grad. Morgen wird es wechselhaft mit teils bewölktem Himmel und Regen bei bis zu 24 Grad.
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21: Soweit, Sie gehen raus, die letzten Tickets für Wacken. Wer fährt mit seinem Rockbuddy auf den Holy Ground? Ja, geht bloß ans Telefon. Jetzt noch allerletzte Chance, schnell mitmachen auf der App. Ja. Ach, und alle Infos dazu auf unserer Seite. Ich bin so gespannt, wen ich gleich wirklich machen kann. Wir sind unsere Lieblingsdogs. Die Ärzte mit

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1: Kors?
2: Ja, hallo?
1: Moin.
2: Spreche ich mit Luca?
1: Ja.
2: Was glaubst du, wer ist jetzt hier dran? Wer bin ich?
1: Ich vermute Annette.
2: Ja, du kannst hell hören.
1: Oh. Die Stimme höre ich doch jeden Tag.
2: Ah, das ist ja schön.
1: Ne?
2: Ich habe dir was Schönes mitzuteilen.
1: Na, was denn?
2: Ja, du fährst nach Wacken. Herzlichen Glückwunsch.
1: Alter Schöne, danke schön. Da brauche ich noch ein paar Tage, um das zu glauben.
2: Ja, es geht schon Mittwoch los. Mit dem Engelhardt im Tourbus.
1: Geil, da habe ich richtig Bock drauf.
2: Warst du schon mal auf Wacken, auf dem Holy Ground?
1: Hm? Wirklich nicht, und ich wollte immer. Richtig gerne.
2: Siehst du, da kommt Annette und schenkt dir das jetzt mal eben, ja?
1: Herrlich.
2: Ach man, toll. Wen nimmst du denn mit? Wer ist dein Rock Buddy?
1: Oh, das muss ich mal klären. Ich tendiere zwischen zwei. Entweder meiner Mutter tatsächlich.
2: Ach, krass.
1: Ansonsten nehme ich meinen Bruder mit, wenn die nicht kann.
2: Deine Mutter? Dann ist ja aber eine coole Mama.
1: Sowieso immer auf Festivals.
2: Ach, wirklich? Die geht auch auf Festivals? Wie alt ist sie so?
1: Natürlich. Die wird 50.
2: Ach ja, das ist ja blöd.
1: So jung. Alt schon.
2: Ja, das ist ja mega jung. Ach man, toll. Ach Gott, dann hast du aber jetzt ein Familienproblem, was?
1: Ja, mal gucken. Dann die dürfen das nachher kniffeln oder so.
2: Ja. Ach Gott, da möchte ich jetzt nicht mit dir tauschen.
1: Ich schreibe auch nur schnell eine WhatsApp, das muss reichen.
2: Also, und mit Richtig Zelten cool. Hast du auch kein Problem, ne?
1: Nein. Überhaupt nicht.
2: Das wird aber auch, weißt du, mit dem Engelhardt unterwegs sein, das wird richtig geil. Das kann ich dir versprechen. Der ist eine Partybombe. Mega. Ehrlich. Schönes Crowdsurfer dazu, 1 bis 10. Dann wird das schon.
1: Ja, schier.
2: Dein Wochenende ist ja jetzt perfekt gestartet. Da kann man ja nichts mehr hinzufügen.
1: Ich mach gleich Feierabend. Besser
2: ja, super. Leg auf, geh nach Hause, fertig. Freu dich. Ja. Und verteil dein anderes Ticket noch. Das wird das Hauptproblem. Ich freue mich voll für dich. Sehr schön. Du hast den richtigen getroffen.
1: Ich freue mich auch.
2: Ja super.
1: Absolut. Richtig cool.
2: Viel Spaß. Wir hören nächste Woche.
1: Ciao.
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3: Legt euch lieber nicht mit der Kirche an. Das musste auch John Lennon 1966 ganz bitter erfahren. Er meinte damals nämlich, die Beatles, die sind populärer als Jesus. Ah, ganz großer Fehler.
4: Shame. Shame. Shame.
3: Seine Aussage löste nämlich vor allem in den USA einen riesigen Skandal aus. Es kam zu Protesten, Plattenverbrennungen und sogar auch zu Boykotten.
5: 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Höchsttemperaturen täglich um die 90 Grad. Im Schatten.
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3: Hier steht ihr aktuell am längsten. Auf der A7 Richtung Hamburg gibt es zwischen Schnelsen Nord und Bahrenfeld 8 Kilometer Stau. Im weiteren Verlauf zwischen Schleswig-Jagel und dem Kreuz Rendsburg stockt der Verkehr auf 13 Kilometern. Auf der A1 Richtung Bremen staut es sich zwischen Stillhorn und dem Maschener Kreuz auf 7 Kilometern. In der Gegenrichtung Richtung Lübeck steht ihr zwischen Fehmarn und Ratekau ebenfalls 7 Kilometer. Ebenfalls auf der A1 Richtung Hamburg gibt es zwischen Öjendorf und dem Dreieck Norderelbe 5 Kilometer Stau. Habt eine gute und sichere Fahrt.
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3: In Öfersee zeigt das Thermometer aktuell 17 Grad. In Ellund haben wir 19 Grad, genauso in Schafflund. In den nächsten Stunden ist es überwiegend bedeckt. Heute Nacht sinkt das Thermometer auf milde 16 Grad. Morgen wird es wechselhaft mit teils bewölktem Himmel und Regen bei bis zu 24 Grad.
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Marketing-Experten sagen, die nächsten 3 Sekunden entscheiden, ob du dranbleibst oder nicht. Und, hat's funktioniert? Dann gleich weiter so. Metallica.

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1: Ich muss euch sagen, ich bin so berührt von diesen vielen verrückten, witzigen, durchgeknallten, berührten Geschichten, die ihr so alle beim Camping erlebt habt. Und jetzt kommt noch eine Geschichte, da kriege ich richtig Gänsehaut, ja. Wo die Liebe hinfällt und die besten Geschichten schreibt immer noch das Leben. Ja, Micha und seine Campinggeschichte.
3: Ich fahre seit Jahren auf einem und demselben Campingplatz an der Ostsee. Da hat meine Tochter vor einiger Zeit einen Jungen kennengelernt, mit dem sie und der Mutter des Jungen letztes Jahr im Urlaub war. Ich bin dann später hinterher gefahren, um meine Tochter da abzuholen. Habe dann die Mutter von dem Jungen kennengelernt und die ist Anfang des Jahres dann von Hamburg aus zu mir ins schöne Sauerland gezogen und lebt jetzt mit mir zusammen.
1: Ach, Kinders, ist das herrlich. Die große Liebe auf dem Campingplatz kennengelernt über die Kinder. Also mehr geht ja wirklich nicht. Wahnsinn. Ja, das Leben hat immer wieder Überraschungen, vor allem schöne zu bieten, ja. Und ich wünsche euch ein wundervolles Wochenende. Ach, genießt das Wetter, genießt den Sommer, der geht immer so schnell vorbei. Bleibt im Hier und Jetzt und ich wünsche euch ganz viel Spaß mit meinem wundervoll lieben Kollegen Martin Fischer jetzt. Wir hören uns Montag wieder, hier sind die Hooters, Johnny B.
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3: Ja, Schleswig-Holstein rockt auch in der Sprache. Wir sprechen hier oben nicht einfach nur Hochdeutsch, sondern auch Friesisch und auf Sylt sogar Söllring. Ralf Pfeiffer ist bei uns am Start und er hat einen sehr witzigen Satz aus Söllring dabei.
4: Arg dröb hebt's her die Mürk, entpeset ön hef. Wenn ich's richtig ausgesprochen habe, heißt das, jeder Tropfen hilft, sagte die Ameise und pinkelte ins Wattenmeer.
3: Ja, ich glaube, da habe ich auch einen neuen Lieblingssatz gerade gelernt. Ralf, sag mal, Söllring gilt immer so als eine ausgestorbene Sprache. Wir wollen das ja ein bisschen wiedererwecken. Was wäre denn, wenn Hippies Söllring sprechen würden?
4: Ja, also so ein bisschen das Hippie-Feeling habe ich schon mitbekommen. Also Sylt ist für mich natürlich das alles. Also Campen bis Campen geht alles, Mineralwasser und Champagner. Das fand ich Love and Peace. Sie lassen einander leben. So, und dann habe ich mich gefragt, so, wenn diese Sprache jetzt doch so langsam ausstirbt, wenn die jetzt noch leben wäre und es würden noch Hippies geben, die hier nackig am Strand rumliegen, wie würden die denn ihr Love and Peace sagen? Das wäre auf Söllring, das Syltisch dann, Lefty und Frère. Lefty Love, Frère Peace.
3: Lefty und Frère also, so rockt Schleswig-Holstein.
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18: Ich bin Thomas Bleskin. Der DFB hat nach dem WM aus die Nachfolge von Julian Nagelsmann geregelt. Wunschkandidat Jürgen Klopp soll die Nationalelf auf Erfolgskurs bringen. Ex-Weltmeister Per Mertesacker wird DFB-Geschäftsführer.
4: Leidenschaftlich und redselig präsentiert sich Klopp bei seinem ersten Auftritt als Bundestrainer im schwarzen T-Shirt. Es sei ein sehr besonderer Tag für ihn und der Höhepunkt seiner Karriere. Er will beim DFB alle Steine umdrehen, sagt er, und nimmt auch die Medien in die Pflicht. Wenn ihr euch daneben benehmt oder meine Familie nicht in Ruhe lasst, bin ich weg. Klopp will, dass das Land wieder Lust hat auf die deutsche Mannschaft. Alle Spieler, die Gas geben, würden mit ihm viel Spaß haben. In gut 2 Monaten steht Klopp erstmals an der Seitenlinie in der Nations League gegen die Niederlande. Thomas Bremser, Redaktion.
18: Gut 14 Monate nach der Regierungsübernahme stellt Bundeskanzler Friedrich Merz sein Kabinett neu auf, ausgelöst durch den Rücktritt von Unionsfraktionschef Jens Spahn. Betroffen sind CDU-Positionen der Ministerriege, was wiederum Folgen für die CDU-Parteizentrale hat. Grüne und Linke kritisierten den Umbau.
19: Nina Wagen als Chefin im Kanzleramt und Carsten Linnemann als neuer Gesundheitsminister. Nach einem verpatzten Jahr Schwarz-Rot ziehe Merz die Reißleine, kommentieren die grünen Fraktionsvorsitzenden Britta Hasselmann und Katharina Dröge den Kabinettsumbau bissig. Die Salamitaktik, mit der der Kanzler sein Kabinett nun offenbar etappenweise umbauen wolle, sei nicht dazu geeignet, Ruhe in die Regierungsgeschäfte zu bringen. Und Linken-Fraktionschef Sören Pellmann sagte der Rheinischen Post, dieses Land brauche keinen Kabinettsumbau, sondern endlich eine andere Politik. Doc Zeitler, Berlin.
18: TikTok gefährdet Kinder und Jugendliche nach vorläufigen Ermittlungsergebnissen der EU-Kommission durch zu niedrige Schutzstandards. Die Behörde kritisiert, dass Fremde öffentliche Konten von Minderjährigen sehen und sie mit missbräuchlichen Absichten kontaktieren könnten. Die EU verlangt deshalb bessere Voreinstellungen zum Schutz junger Nutzer. Der schwäbische Batteriehersteller Varta hat nach Angaben aus Finanzkreisen einen Antrag auf Insolvenz in Eigenverwaltung gestellt. Zuvor war in dieser Woche bekannt geworden, dass eine Zerschlagung des Unternehmens droht. Hintergrund: wichtige Geldgeber wollen das Geschäft mit Haushaltsbatterien aus dem Konzern herauslösen.
3: Und jetzt für euch das Nord-Update mit Sean Eising. Die 4 Westküstenkreise wollen beim Ausbau erneuerbarer Energien enger zusammenarbeiten. Dabei geht es unter anderem um mögliche Standorte für Wasserstoffanlagen. Bei einer Razzia gegen eine mutmaßliche Betrügerbande hat die Polizei auch Objekte in Pinneberg und Segeberg durchsucht. Dabei wurden unter anderem scharfe Schusswaffen sichergestellt. Die Grünen wollen, dass ehrenamtliche Seegraspflanzungen in der Ostsee weiter möglich bleiben. Dafür wurden jetzt über 5000 Unterschriften gesammelt.
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20: Hier steht ihr aktuell am längsten. Auf der A1 Richtung Bremen zwischen Hamburg-Öhendorf und dem Maschener Kreuz gibt es 15 Kilometer Stau, rechnet mit mindestens 40 Minuten Verzögerung. Auf der A7 Richtung Hamburg staut es sich zwischen Schleswig-Jagel und dem Kreuz Rendsburg auf 11 Kilometern. Ihr verliert dort mindestens 32 Minuten. In der Gegenrichtung steht ihr zwischen Quickborn und Hamburg-Bahrenfeld 10 Kilometer, mindestens eine Stunde Zeitverlust. Auf der A1 Richtung Lübeck zwischen Scharbeutz und Rathekau sind es 7 Kilometer Stau. Dort müsst ihr mindestens 20 Minuten mehr einplanen. Gute Fahrt.
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20: In Langenhorn zeigt das Thermometer 18 Grad, in Waldsbüll ist es etwas wärmer mit 19 Grad und auch in Klangsbüll haben wir 18 Grad. In den nächsten Stunden ist es überwiegend bedeckt. Heute Nacht sinkt das Thermometer auf milde 17 Grad. Morgen wird es wechselhaft mit teils bewölktem Himmel und Regen bei bis zu 22 Grad.
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21: Hallo zusammen. Einen wunderschönen Freitagnachmittag euch. Es ist der letzte Tag der Woche und es ist auch das letzte Mal erstmal, Original oder Cover, mit mir. Das kann ich jetzt nämlich hier offiziell bekannt geben. Ab nächster Woche ist der Kollege Olli Peral wieder da. Das große Comeback. Die Olli Peral Show gibt's wieder ab Montag ab 14 Uhr. Bis dahin muss ich das hier nochmal richtig genießen. Und wir haben auch einen guten Anlass heute. Das Original, das liefert uns nämlich jemand, der gestern seinen Todestag gefeiert hat. Die legendäre Soul-Sängerin Amy Winehouse ist gestern, am selben Tag gestern 2011 von uns gegangen. Und deswegen gibt's das Original heute von der, einer der größten Songs vom Back to Black Album 2007, You Know I'm No Good. Riesensong und das Cover, das ist auch super neu. Das ist gerade erst vor 2 Wochen rausgekommen. Falls ihr hier öfter zugehört habt, dann wisst ihr es. Wir haben nämlich ganz viel reingehört. Die Rolling Stones haben Album Nummer 25 rausgebracht, Foreign Tongues. Und genau darauf ist ein Cover von dieser Nummer drauf. So, und jetzt darf ich euch zum ersten Mal letzten Mal fragen, was sollen wir denn jetzt spielen? Original von der Amy zum Todestag oder die Rolling Stones? Ich muss sagen, ich bin mit beidem absolut einverstanden. Ich bin gespannt, was ihr sagt. Bis dahin geht's hier erstmal nochmal ein bisschen mehr nach vorne mit Ugly Kid Joe, Green Day und Ray Davis und Metallica. You Really Got Me? Ich freue mich auf eure Expertise über WhatsApp.
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0: Ugly Kid Joe, Everything About You. Viertel nach zwei, kurz vor Wochenende.
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0: Und das heute mal wieder in einer ganz besonderen Edition. Meistens bei Original oder Cover, da schauen wir ja hier, was sind geile Rocksongs, die vielleicht auch sehr bekannte Coverversionen haben. Oder andersherum, manchmal ist der Coversong auch viel bekannter als das Original. So aber nicht heute. Hin und wieder schauen wir auch mal, ob es Rockcovers gibt von Songs, die aus einem ganz anderen Genre kommen. Und heute gibt's dazu auch einen sehr guten Anlass. Also, besser gesagt gestern. Da war nämlich der Todestag von Amy Winehouse, legendäre Soul-Sängerin, leider viel zu früh von uns gegangen. Und deshalb liefert die uns heute das Original supergeiler Song. You Know I'm No Good vom Riesenalbum Back to Black 2006. Ist einer ihrer größten Songs und Covers von der Nummer, die gibt's wie Sand am Meer. Eins ist aber ganz besonders, das kam nämlich gerade erst vor 2 Wochen raus. Welche legendäre Rockband hat vor 2 Wochen eine neue Platte rausgebracht? Wenn ihr zugehört habt, wisst ihr ganz genau, wir haben nämlich viel reingehört. Die Rolling Stones. Und genau darauf ist ein Cover von dem Song drauf. Das Ganze kam zustande, weil man sich schon kannte. Also die Stones, die standen 2007 tatsächlich mal mit Amy Winehouse zusammen auf der Bühne. Und ich finde die Version mega geil. Ein paar von euch sagen jetzt wahrscheinlich, hey, die Amy hatte gestern Todestag, spiel doch mal das Original. Aber das Cover, das war auch eine schöne Hommage, oder? Und das passt auch ein bisschen besser. Also für heute, Cover schlägt Original ganz frisch aus dem Ofen. 2 Wochen alt zu Amy Winehouses Todestag. Gestern, hier sind die Rolling Stones. You Know I'm No Good.
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2: Hier steht ihr aktuell am längsten. Auf der A1 Richtung Bremen gibt es zwischen Hamburg-Oehlendorf und dem Horster Dreieck 16 Kilometer Stau. In der Gegenrichtung, Richtung Lübeck, staut es sich zwischen Ahrensburg und Bad Oldesloe auf 7 Kilometern. Auf der A7 Richtung Hamburg steht ihr zwischen Schleswig-Jagel und dem Kreuz Rendsburg auf 10 Kilometern. Ebenfalls Richtung Hamburg gibt es zwischen Hamburg-Schnelsen-Nord und Hamburg-Bahrenfeld 8 Kilometer Stau. Auf der A7 Richtung Flensburg staut es sich zwischen Wader und Rendsburg-Büdelsdorf auf 10 Kilometern. In der Gegenrichtung Richtung Hannover gibt es zwischen Hamburg-Othmarschen und Hamburg-Waltershof 2 Kilometer Stau. Gute Fahrt!
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2: Bei euch in Öfersee sind es aktuell 18 Grad, in Sörup ebenfalls 18, Schaflund meldet 19 Grad. In den nächsten Stunden ist es überwiegend bedeckt. Heute Nacht sinkt das Thermometer auf milde 17 Grad. Morgen wird es wechselhaft mit teils bewölktem Himmel und Regen bei bis zu 22 Grad.
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0: Bruce Springsteen und die Glory Days. Und hier, die richtigen Glory Days, die liegen noch vor uns. Nächste Woche, Riesenhighlight.
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0: Ganz genau, und jetzt zum Freitag ein allerletztes Mal. Es geht aufs 3, 2, 1. Jawollo, ihr könnt mit dabei sein im Liqui Moly Tourbus. 4 Tage Eskapade auf dem Wacken. Der Engelhard aus der Morning Rock Show ist auch dabei. Und dann seht ihr zum Beispiel Judas Priest. Außerdem noch dabei Powerwolf. Das war nicht Powerwolf, das war ein Def Leppard. Powerwolf kommen jetzt. Und mein persönliches Highlight für das nächste Wochenende, Airborne. So, ihr hört, im Line-Up ist einiges dabei. Heute ist der letzte Tag der Woche. Ihr könnt euch immer noch anmelden in unserer App. Da gibt's alle Infos. Wir hauen jede Woche Tickets raus. Und beim Line-Up hier, ein Highlight habe ich noch vergessen. Die deutsche Antwort auf Rage Against the Machine. Die H-Blocks sind mit dabei auf dem Wacken. Da würde ich ja ausrasten im Publikum, ne? Das ist genau mein Ding. Hier ist der Vorgeschmack, übergeile Live-Version. Zusammen mit Dr. Ring Ding. Wir hören Minimum 2 Wacken-Bands pro Stunde. Und hier ist die nächste, die H-Blocks mit Move.
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0: Gute, hier ist nochmal ganz kurz der Engelhardt aus der Morning Rock Show. Mit einem Bein sind wir ja schon im Wochenende. Ich hoffe, ihr habt was richtig Feines geplant. Und ich hoffe natürlich auch, dass ihr schon genauso Bock habt wie ich auf Montag. Da starten wir nämlich in die große Wacken-Woche hier im Programm. Denn nächste Woche geht's ja auch endlich los mit dem weltweit größten Metal-Festival. Und wir bereiten uns hier in der Show schon mal drauf vor. Wir schauen, ob der Bullshead schon hängt. Wir schauen, ob alle Bühnenkabel verlegt sind. Und wir machen natürlich alles fit für unseren Road to Wacken. Denn wir fahren mit euch zum Holy Ground. Rain or Shine, das wird der absolute Wahnsinn.
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2: Und Ralf Pfeiffer, dem Sultan. Ralf, heute reden wir über dein Lieblingswort des Monats. Was hast du da für uns mitgebracht?
3: Und zwar, also für alle, die es nicht wissen, es gibt ja tatsächlich Sprachkurse für das Söllring, das Syltische, die syltische Sprache, die ja nun ganz eigen ist, also nicht vergleichbar mit dem Nordfriesischen. Und mein Lieblingswort des Monats ist der Proppentrecker.
2: Der Proppentrecker?
3: Genau.
2: Und dann erzähl mir doch mal mehr.
3: Also wer gerne Wein trinkt, braucht einen Proppentrecker. Das ist nämlich der Korkenzieher. Also Proppen ist der Korken und Trecker der Zieher. Und wenn man einfach mal, und das ist das Schöne an dieser Sprache, man Sekunde nachdenkt, man kommt von selbst drauf. Proppen, klingt für mich so ähnlich, weiß nicht, ob es daher kommt. Und Trecker kennt man, wenn man ins Wasser geht. Die Strömung, die einen rauszieht, die Trecker.
2: Ah, gut.
3: Du bist ja auch schnell dabei. Du assoziierst ja auch mal mit anderen Sprachen. Deswegen ist das, also es erschließt sich, wenn man die Zeit hat, kurz nachzudenken.
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14: Ich bin Thomas Bleskin. Bundeskanzler Merz hat den angekündigten Umbau seiner Regierung begonnen, einzelne Personalentscheidungen aber vertagt. Neue Kanzleramtschefin wird Gesundheitsministerin Wagen.
15: Merz lobt sie als durchsetzungsstarke Politikerin.
16: Ja, Wagen hat in den vergangenen Monaten in der Bundesregierung als Gesundheitsministerin gezeigt, dass sie ein Ministerium führen, dass sie Reformen auch gegen Widerstände durchsetzen kann.
15: Im Kanzleramt muss sie nun die Arbeit der Koalition und die Zusammenarbeit mit den Ländern koordinieren. In der Union hat Wagner einen steilen Aufstieg geschafft. 2021 wurde sie etwa parlamentarische Fraktionsgeschäftsführerin. Bei der Übernahme des wichtigen Postens im Kanzleramt soll sie nun aus familiären Gründen allerdings gezögert haben. Die neue Aufgabe will sie aber, wie sie sagt, mit voller Kraft angehen. Dirk Zeitler, Berlin.
14: Neuer Gesundheitsminister im Bundeskabinett wird CDU-Generalsekretär Linnemann. Digitalstaatssekretär Amthor wechselt als Bund-Länder-Beauftragter ins Kanzleramt. Unklar bleibt dagegen die Zukunft von Verkehrsminister Schnieder. Nach dpa-Informationen wollte Merz ihn entlassen, äußerte sich aber nicht dazu. Aus Unionskreisen hieß es, ein vorgesehener Nachfolger habe kurzfristig abgesagt. Der DFB hat nach dem WM aus die Nachfolge von Julian Nagelsmann geregelt. Wunschkandidat Jürgen Klopp soll die Nationalelf auf Erfolgskurs bringen. Ex-Weltmeister Per Mertesacker wird DFB-Geschäftsführer.
17: Leidenschaftlich und redselig präsentiert sich Klopp bei seinem ersten Auftritt als Bundestrainer im schwarzen T-Shirt. Es sei ein sehr besonderer Tag für ihn und der Höhepunkt seiner Karriere. Er will beim DFB alle Steine umdrehen, sagt er, und nimmt auch die Medien in die Pflicht. Wenn ihr euch daneben benehmt oder meine Familie nicht in Ruhe lasst, bin ich weg. Klopp will, dass das Land wieder Lust hat auf die deutsche Mannschaft. Alle Spieler, die Gas geben, würden mit ihm viel Spaß haben. In gut 2 Monaten steht Klopp erstmals an der Seitenlinie in der Nations League gegen die Niederlande. Thomas Bremser, Redaktion.
14: Der schwäbische Batteriehersteller Varta hat nach Angaben aus Finanzkreisen einen Antrag auf Insolvenz in Eigenverwaltung gestellt. Zuvor war in dieser Woche bekannt geworden, dass eine Zerschlagung des Unternehmens droht. Hintergrund: wichtige Geldgeber wollten das Geschäft mit Haushaltsbatterien aus dem Konzern herauslösen.
2: Und jetzt für euch das Nord-Update mit Sean Eising. Die 4 Westküstenkreise wollen beim Ausbau erneuerbarer Energien enger zusammenarbeiten. Dabei geht es unter anderem um mögliche Standorte für Wasserstoffanlagen. Bei einer Razzia gegen eine mutmaßliche Betrügerbande hat die Polizei auch Objekte in Pinneberg und Segeberg durchsucht. Dabei wurden unter anderem scharfe Schusswaffen sichergestellt. Die Grünen wollen, dass ehrenamtliche Seegraspflanzungen in der Ostsee weiter möglich bleiben. Dafür wurden jetzt über 5000 Unterschriften gesammelt.
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18: Hier steht ihr aktuell am längsten. Auf der A1 Richtung Bremen zwischen Hamburg-Oehlendorf und Maschener Kreuz gibt es 15 Kilometer Stau. In der Gegenrichtung Richtung Hamburg stockt der Verkehr zwischen Maschener Kreuz und Hamburg-Stillhorn auf 3 Kilometern. Auf der A7 Richtung Hamburg staut es sich zwischen Hamburg-Schnelsen-Nord und Hamburg-Bahrenfeld auf 8 Kilometern. Ebenfalls Richtung Hamburg gibt es zwischen Offschlag und Kreuz-Rendsburg 7 Kilometer Stau. Auf der A1 Richtung Lübeck zwischen Ahrensburg und Bad Oldesloe steht er auf 8 Kilometern. In der Gegenrichtung Richtung Bremen staut es sich zwischen Scharbeutz und Rathekau auf 2 Kilometern. Habt eine gute und sichere Fahrt.
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18: Bei euch in Bordelum sind es aktuell 20 Grad. In Handewitt messen wir 21. Genauso in Ellund. In den nächsten Stunden ist es überwiegend bedeckt. Heute Nacht sinkt das Thermometer auf milde 17 Grad. Morgen wird es wechselhaft mit teils bewölktem Himmel und Regen bei bis zu 22 Grad.
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19: Kurz nach 3 am Freitag. Hallihallo. In 10 Minuten geht's das letzte Mal rein ins Album der Woche. Wir sind angekommen im großen Finale. Def Leppard, Hysteria 1987. Wir haben nur Hymnen die ganze Woche gehört und eine haben wir noch. Dazu gleich mehr. Jetzt erstmal gute Mucke mit Tom Petty and the Heartbreakers. Ghost haben wir dabei und der hier, der gute alte Iggy Pop. Das ist The Passenger. Ich bin Martin Fischer. Schönes hier, sage ich doch. Schönes Wochenende. Jawohl.
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0: Tom Petty und die Heartbreakers. Into the Great Wide Open, Viertel nach drei.
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0: Und wir hören ein letztes Mal rein ins Album der Woche. Das hat uns diese Woche einer der Headliner vom Wacken geliefert. Das geht ja nächste Woche los. Und abschließend kann ich, glaube ich, sagen, es bleibt eins der größten Hardrock-Alben aller Zeiten. Def Leppard, Hysteria, kam 1987 raus. Hat im Vergleich zu davor nochmal ein bisschen mehr auf Melodien und Hymnen gesetzt als auf puren Rock. Kritiker haben gesagt, es wurde zu weich. Die Welt hat gesagt, supergeil. Sind eigentlich nur Hits drauf. Was hatten wir diese Woche? Animal zum Beispiel. Oder einer meiner persönlichen Favoriten von der Platte, Armageddon It. Ja, 3 Jahre hat die Arbeit am Album gedauert, gab viele Rückschläge. Unter anderem hat Drummer Rick Allen einfach seinen linken Arm verloren und hat dann einfach mehr mit den Füßen gespielt. Mit so einem speziellen Schlagzeug. Also es ging viel rauf und runter und am Ende kam halt eine legendäre Platte raus. Und einen ganz großen, den hatten wir jetzt natürlich noch nicht. Den gibt's jetzt zum großen Finale. Es war der Song, der dem Album auch heute im Rückblick den Legendenstatus gegeben hat. Den kennt sogar meine Oma. Zum letzten Mal aus dem Album der Woche. Nächste Woche auf dem Wacken live zu sehen und jetzt auch hier bei uns zu hören. Def Leppard, Pour Some Sugar on Me.
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5: Hier steht ihr aktuell am längsten. Auf der A1 Richtung Bremen zwischen Hamburg-Billstedt und dem Maschener Kreuz gibt es 15 Kilometer Stau. In der Gegenrichtung Richtung Lübeck staut es sich zwischen Stapelfeld und Bad Oldesloe auf 8 Kilometern. Auf der A7 Richtung Hamburg zwischen Hamburg-Schnelsen Nord und Hamburg-Bahrenfeld sind es 8 Kilometer Stau. Ebenfalls Richtung Hamburg staut es sich zwischen Offschlag und dem Kreuz Rendsburg auf 7 Kilometern. Auf der A7 Richtung Flensburg zwischen Wader und Rendsburg-Büdelsdorf gibt es 8 Kilometer Stau. In der Gegenrichtung Richtung Hannover staut es sich zwischen Hamburg-Heimfeld und Hamburg-Othmarschen auf 8 Kilometern. Wir wünschen euch eine gute Fahrt.
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5: In Tarp haben wir aktuell 19 Grad. In Uffersee sind es ebenfalls 19 und auch Klicksbühl meldet 19 Grad. In den nächsten Stunden ist es überwiegend bedeckt. Heute Nacht sinkt das Thermometer auf milde 17 Grad. Morgen wird es wechselhaft mit teils bewölktem Himmel und Regen bei bis zu 22 Grad.
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0: Zweite Nummer von Pearl Jam aus den 90s, eine kleine Ladung Grunge. Das war Jeremy. Ganz genau, Viertel vor vier haben wir es. Das heißt, es wird Zeit für die wichtigste News-Sendung des Tages.
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0: Jawohl, und als ob es nicht schon genug passiert in der Szene mit Wacken und allem drum und dran, es gibt schon wieder Festival-Neuigkeiten. So, man merkt schon ein bisschen, wir sind hier in der Festivalzeit, ne? Das große Reeperbahn-Festival in Hamburg, um das geht's heute. Die wollen jetzt umschalten mit einem neuen Programm. Heavy Reeperbahn nennt's das. So, was sie damit machen wollen, was das bedeutet, ist, sie wollen Metal, Hardcore und Punk mitten auf den Kiez holen. Also sowas ungefähr. Und das Besondere an dem Reeperbahn-Festival ist ja, also Wacken oder Rock am Ring, die buchen die ganzen großen Headliner und feiern bla bla bla. Auf dem Reeperbahn-Festival sieht man eher so die Bands von morgen. Also auf dem Kiez, da werden einem wirklich die Newcomer gezeigt, die dann in 2 bis 3 Jahren vielleicht die großen Stadien füllen. Wer hier richtig abliefern kann, der bekommt oft fette Plattenverträge. Und deswegen ist das so ein großes Ding. Das bedeutet vieles, aber vor allem eins, großes Wachstum in der Metal-Punk-Rock-Szene. Da sind wir doch immer dabei, oder? Viele Augen auf unsere Musik. Und ein Berg an neuen Acts, da können wir uns doch gar nicht beschweren, oder? Bin ich sehr gespannt, was da am Ende bei rauskommt. Reeperbahn Festival ab jetzt härter.
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0: Und es geht weiter mit Festivals. Ja, große Überraschung. Das Iron Maiden Festival 2026 ist vorbei und ja, was soll ich jetzt sagen? War ziemlich geil. Das lief jetzt gerade und eigentlich sollte das ja eigentlich nur ein Konzert sein, hat sich dann aber kurzerhand zum Edfest verwandelt. Anlässlich zum 50. Jubiläum von Iron Maiden, alles Gute nochmal. Und wie man es vom Festival kennt, also da sind jetzt nicht nur Iron Maiden aufgetreten, außerdem noch The Who. Nicht zu verwechseln mit The Who mit W-H-O, sondern The Who, H-U. Das ist eine mongolische Metalband, falls ihr noch nie was von denen gehört habt. Ihr kennt vielleicht The Darkness, die waren auch dabei. Oder auch meine über alles geliebten Airborne, die haben wir gerade erst, gehört. Neben richtig geiler Musik gab es aber auch ein Erlebnispark, ein Bandmuseum, eine Zeitreise durch die goldene Ära, alles drum und dran, die Resonanz. Wenn man online schaut, die Leute fanden es mega, war jetzt leider nur ein einmaliges Event. Aber die Erinnerungen, die bleiben natürlich für immer. Hier, was ein wunderschönes Schlusswort. Das waren die Rock'n'Pop News für heute, den 24.07.
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0: Und wenn wir gerade bei Iron Maiden sind, dann gibt's sie doch auch hier, oder? Finde ich super. Riesensong, hier ist Run to the Hills.

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3: Mit Marius Moch und einer Zeitreise ins Los Angeles der 60er Jahre. Hier ist Once Upon a Time in Hollywood.
4: Jetzt gibt's Ärger.
3: Dieser Film von Quentin Tarantino hat mit Leonardo DiCaprio, Brad Pitt und Margot Robbie ein echtes Star-Aufgebot zu bieten.
4: Ich liebe den Scheiß.
3: Die Story ist simpel. DiCaprio spielt einen Schauspieler, der in den 50er Jahren ein gefeierter Fernsehstar war.
4: Schauspieler müssen eine ganze Reihe gefährlicher Sachen machen.
3: Immer an seiner Seite sein Stunt-Double, gespielt von Brad Pitt.
5: Cliff soll mir ein bisschen Erleichterung verschaffen.
6: Würden Sie Ihre Arbeit so beschreiben, Cliff?
7: Ihm Erleichterung verschaffen? Ja, das kommt ungefähr hin.
3: Aber die beiden müssen feststellen, dass sich Hollywood in den 60er Jahren verändert und sie nicht mehr ganz ins System passen.
8: Es ist offiziell, alter Freund. Ich bin jetzt out.
3: Jetzt versuchen die beiden, ihre Karriere irgendwie zu retten. Ob das gelingt, bleibt abzuwarten.
9: Hey, du bist Rick Superstar Dalton. Vergiss das nie.
3: Und wie es für Tarantino üblich ist, kommt es auch in diesem Film wieder zu jeder Menge Action.
10: Jemand frittiertes Sauerkraut bestellt?
3: Für Fans von Tarantino und dem Kino der 60er Jahre ist der Film absolut perfekt.
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0: Ich bin Thomas Bleskin. Bundeskanzler Merz hat den angekündigten Umbau seiner Regierung begonnen, einzelne Personalentscheidungen aber vertagt. Neue Kanzleramtschefin wird Gesundheitsministerin Wagen.
1: Merz lobt sie als durchsetzungsstarke Politikerin.
2: Herr Wagen hat in den vergangenen Monaten in der Bundesregierung als Gesundheitsministerin gezeigt, dass sie ein Ministerium führen, dass sie Reformen auch gegen Widerstände durchsetzen kann.
1: Im Kanzleramt muss sie nun die Arbeit der Koalition und die Zusammenarbeit mit den Ländern koordinieren. In der Union hat Wagen einen steilen Aufstieg geschafft. 2021 wurde sie etwa parlamentarische Fraktionsgeschäftsführerin. Bei der Übernahme des wichtigen Postens im Kanzleramt soll sie nun aus familiären Gründen allerdings gezögert haben. Die neue Aufgabe will sie aber, wie sie sagt, mit voller Kraft angehen. Dirk Zeitler, Berlin.
0: Neuer Gesundheitsminister im Bundeskabinett wird CDU-Generalsekretär Linnemann. Digitalstaatssekretär Amthor wechselt als Bund-Länder-Beauftragter ins Kanzleramt. Unklar bleibt dagegen die Zukunft von Verkehrsminister Schnieder. Nach dpa-Informationen wollte Merz ihn entlassen, äußerte sich aber nicht dazu. Aus Unionskreisen hieß es, ein vorgesehener Nachfolger habe kurzfristig abgesagt. Der DFB hat nach dem WM aus die Nachfolge von Julian Nagelsmann geregelt. Wunschkandidat Jürgen Klopp soll die Nationalelf auf Erfolgskurs bringen. Ex-Weltmeister Per Mertesacker wird DFB-Geschäftsführer.
4: Leidenschaftlich und redselig präsentiert sich Klopp bei seinem ersten Auftritt als Bundestrainer im schwarzen T-Shirt. Es sei ein sehr besonderer Tag für ihn und der Höhepunkt seiner Karriere. Er will beim DFB alle Steine umdrehen, sagt er, und nimmt auch die Medien in die Pflicht. Wenn ihr euch daneben benehmt oder meine Familie nicht in Ruhe lasst, bin nicht weg. Klopp will, dass das Land wieder Lust hat auf die deutsche Mannschaft. Alle Spieler, die Gas geben, würden mit ihm viel Spaß haben. In gut 2 Monaten steht Klopp erstmals an der Seitenlinie in der Nations League gegen die Niederlande. Thomas Bremser, Redaktion.
0: Der schwäbische Batteriehersteller Varta hat nach Angaben aus Finanzkreisen einen Antrag auf Insolvenz in Eigenverwaltung gestellt. Zuvor war in dieser Woche bekannt geworden, dass eine Zerschlagung des Unternehmens droht. Hintergrund: wichtige Geldgeber wollten das Geschäft mit Haushaltsbatterien aus dem Konzern herauslösen.
24: Und jetzt für euch das Nord-Update mit Sean Eising. Die erste Demonstration des diesjährigen Punk-Protestcamps auf Sylt ist ohne größere Zwischenfälle verlaufen. Die nächste Demo ist für morgen geplant. Zeitgleich sorgt ein Buckelwall weiter für Aufsehen in Schleswig-Holstein. Nachdem vor knapp einer Woche ein Wall in der Kieler Förde gesichtet wurde, gibt es jetzt Meldungen aus der Flensburger Förde. Und die Travemünder Woche, die geht an diesem Wochenende ins Finale. Zum Abschluss gibt es dann am Sonntag ein Höhenfeuerwerk. Mehr dazu hört ihr gleich bei uns in den News um 13:30.
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25: Hier steht ihr aktuell am längsten. Auf der A1 Richtung Bremen staut es sich zwischen Hamburg-Billstedt und dem Maschener Kreuz auf 13 Kilometern. In der Gegenrichtung gibt es zwischen dem Horster Dreieck und dem Dreieck Hamburg-Norderelbe 5 Kilometer stockenden Verkehr. Auf der A7 Richtung Flensburg kommt ihr zwischen dem Dreieck Hamburg-Südwest und Hamburg-Othmarschen nur langsam voran. Dort staut es sich auf 8 Kilometern. Ebenfalls Richtung Hamburg gibt es zwischen Hamburg-Schnelsen-Nord und Hamburg-Bahrenfeld 7 Kilometer Stau. Wir wünschen euch eine gute Fahrt.
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25: In Bredstedt zeigt das Thermometer gerade 19 Grad. Auch in Großenwiehe haben wir 19 Grad. Und in Walsbüll messen wir ebenfalls 19 Grad. In den nächsten Stunden ist es überwiegend bedeckt. Heute Nacht sinkt das Thermometer auf milde 17 Grad. Morgen wird es wechselhaft mit teils bewölktem Himmel und Regen bei bis zu 22 Grad.
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26: Jawohl, hallo zusammen. Ich hoffe, ihr habt einen fantastischen Freitag. Kommt gut rein ins Wochenende, was auch immer ihr heute noch vorhabt. Vielleicht geht ihr mal dick einen trinken. Oder ihr macht einfach einen entspannten auf der Couch. Oder vielleicht geht ihr ja campen. Das wäre super. Darum dreht sich ja die Woche alles bei uns. Wir hören gleich nochmal rein in ein paar Camping-Stories. Mehr dazu in 10 Minuten. Bis dahin hören wir Nirvana, Sum 41 und Bon Jovi haben wir auch noch dabei. Hier, das ist eine richtig fette Hymne zum Wochenendstart. Hier, Living on a Prayer. Ich bin Martin Fischer. Grüßt euch.
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0: Nirvana, Smells Like Teen Spirit. Viertel nach vier haben wir's.
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0: Und vielleicht sind ja ein paar von euch gerade unterwegs ins Camping-Wochenende. Das wäre geil. Falls ihr gerade in einem Wohnwagen irgendwo hinfahrt und das hier hört, sagt mal Hallo in WhatsApp. Würde mich freuen. Wir hören die ganze Woche rein in eure geilsten Camping-Stories. Da ist echt alles Mögliche dabei. Vor allem auch Dinge, wo du dir denkst, ach du Scheiße. Also gestern hatten wir die Katrin. Die konnte beim Delfine-Schauen das Liebesleben am Strand beobachten. War eine schöne Geschichte. Der Marcel hat mit seinem Fahrrad betrunken in der Hecke gepennt. Aber es gibt ja auch noch die schönen Camping-Stories. Ja, da kam zum Beispiel eine an vom Micha.
2: Ich fahre seit Jahren auf einem und demselben Campingplatz an der Ostsee. Da hat meine Tochter vor einiger Zeit einen Jungen kennengelernt, mit dem sie und der Mutter des Jungen letztes Jahr im Urlaub war. Ich bin dann später hinterher gefahren, um meine Tochter da abzuholen, habe dann die Mutter von dem Jungen kennengelernt und die ist Anfang des Jahres dann von Hamburg aus zu mir ins schöne Sauerland gezogen und lebt jetzt mit mir zusammen.
0: Ah, da geht einem schon ein bisschen das Herz auf, oder? Die Maren hat uns auch geschrieben, das ist jetzt aber eher so Kategorie Lifehack hier.
3: Hi, Maren hier. Eine meiner frühesten Camping-Erinnerungen ist, wie wir in Spanien im Urlaub waren mit Zelt und mein Vater mit dem Klappspaten ums Zelt buddelte, damit wir nicht absaufen. Ja, ein bisschen verrückt, ein bisschen wild, aber eine der schönsten Erinnerungen sind diese Campingurlaube von früher. Ja. Und auch heute noch viel Camping, viel Festivals und viel Spaß dabei.
0: Sag mal, da frage ich mich jetzt aber, ist das echt gefährlich? Also wenn ich campen gehe und es regnet richtig hart, muss ich da einen Graben ums Zelt machen? Das habe ich noch nie gehört. Aber danke dir, Maren, für den Tipp. Schickt mir gerne eure besten Camping-Stories, Lifehacks, Tipps, Erlebnisse, was auch immer an WhatsApp. Ich bin gespannt.
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3: Punkrock-Bandnamen, die können schon ganz schön brutal und aggressiv klingen. Kurt Cobain, der wollte weg davon und so entstand der Name Nirvana. Nirvana ist der buddhistische Zustand der Erleuchtung, klang für Cobain schön und friedlich, ein bewusster Kontrast eben zur rauen Musikszene. Und so wurde aus Pencap, True und Widow Pain Nirvana, ein Name, der Geschichte schrieb.
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3: Ich bin Sean Eising. Die erste Demonstration des diesjährigen Punk-Protestcamps auf Sylt ist ohne größere Zwischenfälle verlaufen. Nach Angaben des Sylter Spiegels waren rund 150 Teilnehmer angemeldet. Tatsächlich beteiligten sich etwa 50 Menschen an dem Aufzug unter dem Motto Wem gehört die Stadt? Die Demonstration führte von Tinnum durch Westerland, unter anderem mit Stopps am Rathaus und am Bahnhof. Die Polizei begleitete den rund zweistündigen Protest. Größere Störungen gab es nicht. Für den Einsatz entstanden nach ersten Schätzungen Kosten von etwa 5.000 Euro. Morgen ist zudem eine weitere Demonstration unter dem Motto Gemeinsam gegen Faschismus geplant. Auch abseits der Demonstration ist morgen auf Sylt einiges los. In Wenningstedt lockt das traditionelle Dorfteichfest mit bunten Programmen und dem beliebten Lions-Entenrennen. Außerdem steht im Meerkabarett ein Auftritt von Comedian Markus Krebs auf dem Programm. Wir haben im Vorfeld mit ihm gesprochen.
13: Ja, da bis auf wird der Vollpfosten natürlich kommen. Ich musste meine CDs wieder hören, weil ich das alles gar nicht mehr auf der Pfanne hatte. Und hab da dann alles dann zusammen, da werden 2 Stunden, 2 Stunden 15, natürlich Witze, Top Ten kommen wieder, meine Lieblingswitze aus der Zeit und so weiter. Also ich freue mich da richtig drauf, natürlich auch neuere Sachen.
3: Soweit Comedian Markus Krebs zu seinem morgigen Auftritt im Meerkabarett. 15 Jahre Markus Krebs, das Beste aus 6 Live-Programmen.
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14: Hier steht ihr aktuell am längsten. Auf der A1 Richtung Bremen gibt es zwischen dem Dreieck Hamburg-Norderelbe und dem Maschener Kreuz 10 Kilometer Stau. In der Gegenrichtung Richtung Hamburg stockt es zwischen dem Horster Dreieck und Hamburg-Stillhorn auf 7 Kilometern. Auf der A7 Richtung Flensburg steht ihr zwischen Hamburg-Schnelsen-Nord und Hamburg-Bahrenfeld 8 Kilometer. In der Gegenrichtung Richtung Hannover gibt es zwischen dem Dreieck Hamburg-Südwest und Hamburg-Othmarschen 9 Kilometer Stau. Auf der A23 Richtung Hamburg ist die Fahrbahn zwischen Pinneberg Nord und Pinneberg Mitte nach einem Unfall voll gesperrt. Wir wünschen euch eine gute Fahrt.
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14: In Uffersee zeigt das Thermometer 20 Grad, in Schleswig 19 und in Tarb haben wir ebenfalls 20 Grad.

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1: Wir haben eine echte Bandempfehlung für euch, nämlich Nothing But Thieves aus Southend-on-Sea.

0: diese englische Stadt hat bislang musikalisch zumindest noch nicht wirklich von sich reden gemacht.
1: Und sonst auch nicht, wenn man ehrlich ist.
0: Genau, aber Nothing But Thieves, die kommen genau daher und ja, die klingen so ein bisschen wie Royal Blood. Ich finde die geil.
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1: Hier sind Nothing But Thieves aus Southend-on-Sea mit Evolution.
2: Jetzt. Yes.

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0: Gute, hier ist nochmal ganz kurz der Engelhardt aus der Morning Rock Show. Mit einem Bein sind wir ja schon im Wochenende. Ich hoffe, ihr habt was richtig Feines geplant. Und ich hoffe natürlich auch, dass ihr schon genauso Bock habt wie ich auf Montag. Da starten wir nämlich in die große Wacken-Woche hier im Programm. Denn nächste Woche geht's ja auch endlich los mit dem weltweit größten Metal-Festival. Und wir bereiten uns hier in der Show schon mal drauf vor. Wir schauen, ob der Bullshead schon hängt. Wir schauen, ob alle Bühnenkabel verlegt sind. Und wir machen natürlich alles fit für unseren Road to Wacken, denn wir fahren mit euch zum Holy Ground. Rain or Shine, das wird der absolute Wahnsinn.
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2: Heute mit einem Multitalent sondergleichen. Ein Mann, der in vielen Bereichen Weltklasse war, vieles erschaffen hat und den trotzdem kaum einer kennt. Klaus Voormann. 1965 fängt alles an. Er sitzt nach durchzechter Nacht in seiner Badewanne in der Küche seiner Wohnung in London. Dort hatte er 4 Jahre vorher 4 Typen mit komischer Frisur kennengelernt und mit ihnen viel unternommen. Und einer von denen rief ihn jetzt an. Hey Klaus, hier ist John. Hast du eine Idee für das Cover von unserem neuen Album? Dieser John war natürlich John Lennon und Klaus Voormann war Grafiker. Er gestaltete für sie also das Artwork für ihr neues Album Revolver. Die vielen Gesichter der Beatles, die aus wieder anderen Gesichtern herauskommen. Dafür bekommt er 1967 als erster Deutscher überhaupt den Grammy. Aber das ist nur eine Seite des in Berlin geborenen Kreativkopfs. Er erfand sein eigenes Instrument, die Votar. Eine Gitarre mit 8 Saiten, die sowohl die Bandbreite einer Ebengitarre als auch die eines Basses wiedergeben kann. Denn Klaus war nicht nur Grafiker, er zupfte eben auch den Bass, und zwar für Manfred Mann's Earth Band. Nur mit Preisen, da hat das nicht so. Den Echo für sein Lebenswerk gab er aus Protest gegen die Auszeichnung für die Rapper Farid Bang und Kollega und ihre antisemitischen Texte zurück. Und sein Grammy ist ihm auch runtergefallen und kaputt gegangen. In seinem Atelier-Garage ist eine Schublade wie folgt beschriftet. Grammy 67, alle Teile. Klaus Voormann, Grafiker, Bassist, Produzent, Instrumentenerfinder und erster Deutscher in der Geschichte, der einen Grammy bekam, auch wenn er jetzt kaputt ist. Der 5. Beatle ist Deutschlands erstes Multitalent.
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8: Ich bin Thomas Bleskin. Gut 14 Monate nach der Regierungsübernahme stellt Bundeskanzler Merz sein Kabinett neu auf, ausgelöst durch den Rücktritt von Unionsfraktionschef Spahn. Betroffen sind CDU-Positionen der Ministerriege, was wiederum Folgen für die CDU-Parteizentrale hat. Merz plant nach eigenen Worten auch noch weitere Umstellungen in der Regierung.
9: Nina Wagen als Chefin im Kanzleramt und Carsten Linnemann als neuer Gesundheitsminister. Nach einem verpatzten Jahr Schwarz-Rot ziehe Merz die Reißleine, kommentieren die Grünen-Fraktionsvorsitzenden. Britta Hasselmann und Katharina Dröge den Kabinettsumbau bissig. Die Salamitaktik, mit der der Kanzler sein Kabinett nun offenbar etappenweise umbauen wolle, sei nicht dazu geeignet, Ruhe in die Regierungsgeschäfte zu bringen. Und Linken-Fraktionschef Sören Pellmann sagte der Rheinischen Post, dieses Land brauche keinen Kabinettsumbau, sondern endlich eine andere Politik. Dirk Zeitler, Berlin.
8: TikTok gefährdet nach Ansicht der EU-Kommission Kinder und Jugendliche durch zu niedrige Schutzstandards. Die Behörde kritisiert, dass Fremde öffentliche Konten von Minderjährigen sehen und sie mit missbräuchlichen Absichten kontaktieren könnten.
10: 200 Millionen Nutzer hat TikTok in Europa. Kinder und Jugendliche brauchen mehr Schutz, meint die EU-Kommission. Bis jetzt könne jeder in die öffentlichen Nutzerkonten sehen. Das müsse sich ändern. Künftig sollten nur noch von den Jugendlichen selbst akzeptierte Nutzer in die Konten schauen dürfen. TikTok weist die Kritik zurück. Die EU-Kommission hat in den vergangenen Monaten schon ein Verfahren wegen Suchtrisiken gegen TikTok eingeleitet und von Snapchat, Facebook und Instagram verlangt, dass das Mindestalter von 13 Jahren besser kontrolliert wird. Dieter Ebeling, Brüssel.
8: Der Batteriehersteller Varta hat nach Angaben aus Finanzkreisen Insolvenz in Eigenverwaltung beantragt. Eine Gläubigergruppe begründete das Vorgehen mit der angespannten Finanzlage. Eine unabhängige Analyse habe ergeben, dass Varta kurzfristig zusätzliche Millionen benötige. Weitere Geldgeber hätten sich trotz intensiver Gespräche nicht gefunden. Zum Fußball, jetzt ist es offiziell, Jürgen Klopp übernimmt den Neuaufbau der deutschen Nationalmannschaft. Der 59-Jährige tritt die Nachfolge des bei der WM gescheiterten Julian Nagelsmann an. Offizieller Vertragsbeginn ist der 15. August. Der DFB hat ihn bis zur WM 2030 engagiert.
11: Und jetzt für euch das Nord-Update mit Sean Eising. Die erste Demonstration des diesjährigen Punk-Protestcamps auf Sylt ist ohne größere Zwischenfälle verlaufen. Die nächste Demo ist für morgen geplant. Zeitgleich sorgt ein Buckelwall weiter für Aufsehen in Schleswig-Holstein. Nachdem vor knapp einer Woche ein Wall in der Kieler Förde gesichtet wurde, gibt es jetzt Meldungen aus der Flensburger Förde. Und die Travemünder Woche, die geht an diesem Wochenende ins Finale. Zum Abschluss gibt es dann am Sonntag ein Höhenfeuerwerk. Mehr dazu hört ihr gleich bei uns in den News um halb.
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12: Hier steht ihr aktuell am längsten. Auf der A7 Richtung Flensburg gibt es zwischen Wader und Rendsburg-Büdelsdorf 9 Kilometer Stau. In der Gegenrichtung staut es sich zwischen Hamburg-Schnelsen und Hamburg-Bahrenfeld auf 7 Kilometern. Auf der A1 Richtung Bremen kommt es zwischen dem Dreieck Hamburg-Norderelbe und dem Maschener Kreuz zu 7 Kilometern Stau. In der Gegenrichtung müsst ihr zwischen Ahrensburg und Bad Oldesloe mit 6 Kilometern Stau rechnen. Habt eine gute und sichere Fahrt.
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12: In Sürup zeigt das Thermometer 19 Grad. Bordelum meldet 20 Grad, während es in Flensburg 22 Grad sind. In der Nacht sinkt das Thermometer auf milde 15 Grad. So wird das Wetter morgen. Es erwartet euch ein freundlicher Tag mit einigen Wolken und sonnigen Abschnitten. Bei anfangs 15 Grad, im Laufe des Tages steigt das Thermometer auf angenehme 24 Grad an.
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13: Um kurz nach 5, hallo zusammen. Gleich gibt's hier das große Wochenfinale 60 Seconds Spezial für alle, die neu hier sind. Es geht darum, so viele Fragen wie möglich innerhalb von 60 Sekunden zu beantworten und der Wochensieger kriegt 2000 Euro Urlaubsgeld von Schau ins Landreisen. So einfach ist es. Damit könnt ihr dann machen, was ihr wollt. An den Strand, nach Skandinavien, nach Asien, an die Nordsee, nach Bayern, auf den Balkon, was auch immer. Ihr müsstet allerdings 11 Punkte schlagen. Das ist der Highscore von der Marina aus Garding. Und das ist die letzte Runde der Woche. Also entweder die Marina holt sich das oder halt ihr. Die sitzt wahrscheinlich gerade schwitzend vorm Radio. Ja, Marina, eine Runde musst du noch überstehen. In 10 Minuten geht's los. Alle Infos gibt's in unserer App, da könnt ihr euch anmelden. Direkt nach den Eagles haben wir dabei, die Dropkick Murphys und den Toten Hosen. Wünscht ihr was.
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0: Riesennummer von den Eagles mit Hotel California und wir sind angekommen beim großen Wochenfinale. Jetzt geht's um die Wurst.
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0: Und mit mir spielt heute der Thomas aus Hannover. Hallihallo.
3: Hallo Martin.
0: Thomas, du bist offiziell bereit bei der letzten Runde 60 Seconds Spezial für diese Woche. Hier dreht sich jetzt um alles. Es geht um die Wurst.
3: Ja, ich bin bereit.
0: Du bist bereit, also es geht um 2000 Euro Urlaubsgeld und wenn du jetzt theoretisch hier den Highscore schlagen solltest, dann hast du das Ding direkt, ne? Also danach kommt nichts mehr, also du hast hier wirklich, es gibt eine oder die andere Option. Entweder die Marina aus Garding, die hat 11 Punkte gemacht, oder du.
3: Ja, nur kein Druck, ne?
0: Ja, ich will hier gar keinen Druck machen. Wo bist du gerade unterwegs, wo erwische ich dich?
3: Ich bin gerade zu Hause auf den Hof gefahren, also perfektes Timing.
0: Ah, super, soll ich dir kurz noch eine Sekunde geben, dass er, oder willst du im Auto spielen?
3: Ich spiele im Auto, alles
0: schön.
3: Gut.
0: Okay, ja, hey, perfektes Timing. Dann bin ich doch mal sehr gespannt. Also Thomas, 11 Punkte gibt's zu schlagen. Wollen wir mal dein Wissensgebiet rausfinden? Darauf kommt jetzt alles an, wo wir hier unterwegs
3: gerne.
0: Sind. Super, dann sag doch einmal laut und deutlich Stopp, bitte.
2: Stopp. Wissensgebiet Musik.
3: Versuchen wir.
0: Okay, also Musikexperte höre ich da jetzt nicht so super raus, aber wir haben ja alle so ein bisschen Musikwissen. Von dem
3: das kommt auch die Musikrichtung an, ja.
0: Ja. Ja, es ist wie immer eine bunte Mischung, also da kann wirklich alles dabei sein. So, hier, Thomas, ich wollte dir ja nicht so viel Druck machen, ne? Aber jetzt geht's rein. Ich bin sehr gespannt, was hierbei rauskommt. So, 11 Punkte von der Marina, wie gesagt, die Zeit geht los, sobald ich die erste Frage gestellt habe. Bist du bereit?
3: Ja.
0: Okay, die vier klassischen Rockinstrumente lauten Gesang, Schlagzeug, E-Bass und
3: Gitarre.
0: Welcher Hitsong der amerikanischen Band Warrant wurde nach einem Gebäck benannt?
3: Weiter.
0: Das war Cherry Pie. Wahr oder falsch? Die Band Linkin Park hat ihr Debütalbum 1999 rausgebracht.
3: Ja.
0: Falsch. Welches Blasinstrument gilt als erstes Instrument der Menschheitsgeschichte?
3: Flöte.
0: Wie alt wurde Elvis Presley?
3: 43.
0: Ja. Welche Rockband hat das teuerste Musikvideo aller Zeiten gemacht?
3: Weiter.
0: Das waren Guns N' Roses. Welche Band gilt als Begründer des Heavy Metal?
3: Weiter.
0: Black Sabbath. In welchem Land wurde Peter Maffay geboren? Deutschland oder Rumänien?
3: Rumänien.
0: Welche Hardrock-Band stammt ursprünglich aus Hannover?
3: Scorpions.
0: Ja, wahr oder falsch? Wacken hat 6 Bühnen.
3: Wahr.
0: Falsch. Aus welchem Superheldenfilm stammt das Lied Hero von Chad Kroeger? Spider-Man oder Superman?
3: Spider-Man.
0: Zu welcher Band gehört der Sänger Billy Joe Armstrong?
3: Weiter.
0: Das ist Green Day. Welcher Beatle schrieb den Song Hey Jude? Hättest du das noch gewusst?
3: John Lennon.
0: Ah, das war auch Paul McCartney. Boah, also okay. Thomas, ich muss ganz ehrlich sagen, das war eine Runde für die Musikexperten hier. Ich meine, manchmal hast du einfach nicht so viel Glück mit dem Wissensgebiet, ne? Wir zählen mal nach. Wie viele waren das denn?
4: So, Thomas, das waren 6 Punkte für dich.
3: Ja. Na, immerhin.
0: Hat nicht ganz gereicht für die 11 Punkte. Es ist einfach, hey, manchmal kriegst du beim Wissensgebiet einfach nicht so das, was du brauchst, ne? Es gibt aber immer noch eine zweite Chance. Rufst du nächstes Mal nochmal an, machst du nochmal mit, mal schauen. Was hättest du besser gehabt? Was wäre so dein Expertengebiet?
3: Oh, gerne Film, Musik, Fernsehen, also Fernsehen, Filme, das fände ich gut.
0: Okay, Film und Fernsehen haben wir aufgeschrieben, kriegst du nächstes Mal, ne?
3: Okay, ich verlasse mich drauf.
0: Thomas, ich wünsche dir trotzdem noch ein wunderschönes Wochenende und danke fürs Mitmachen.
3: Gleichfalls, danke.
0: Mach's gut, ciao, ciao. Ja, und damit kann ich ja jetzt offiziell sagen, herzlichen Glückwunsch Marina aus Garding. Du hörst bestimmt gerade zu, du hast das Ding. 11 Punkte haben gehalten bis zum Wochenende. 2000 Euro Urlaubsgeld von Schau ins Land reisen. Wir melden uns wieder bei dir. Trotzdem vielen Dank an alle, die mitgemacht haben. Nächste Woche geht's ja direkt weiter mit der nächsten Runde 60 Seconds Spezial. Die erste Runde dann um kurz nach 7 beim Eggers und dem Engelhardt in der Morning Rock Show.
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13: Ich bin Sean Eising. Die erste Demonstration des diesjährigen Punk-Protestcamps auf Sylt ist ohne größere Zwischenfälle verlaufen. Nach Angaben des Sylter Spiegels waren rund 100

0: Demonstrationen ist morgen auf Sylt einiges los. In Wenningstedt lockt das traditionelle Dorfteichfest mit bunten Programmen und dem beliebten Lions-Entenrennen. Außerdem steht im Meerkabarett ein Auftritt von Comedian Markus Krebs auf dem Programm. Wir haben im Vorfeld mit ihm gesprochen.
1: Ja, da best of wird der Vollpfosten natürlich kommen. Ich musste meine CDs wieder hören, weil ich das alles gar nicht mehr auf der Pfanne hatte. Und habe da dann alles dann zusammen. Da werden 2 Stunden, 2 Stunden 15. Natürlich Witze, Top Ten kommen wieder, meine Lieblingswitze aus der Zeit und so weiter. Also ich freue mich da richtig drauf. Natürlich auch neuere Sachen.
0: Soweit Comedian Markus Krebs zu seinem morgigen Auftritt im Meerkabarett. 15 Jahre Markus Krebs, das Beste aus 6 Live-Programmen.
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3: Hier steht ihr aktuell am längsten. Auf der A7 Richtung Flensburg gibt es zwischen Wader und Rendsburg-Büdelsdorf 8 Kilometer Stau. In der Gegenrichtung steht ihr zwischen Hamburg-Schnelsen und Hamburg-Bahrenfeld auf 7 Kilometern. Auf der A7 Richtung Flensburg staut es sich zwischen Hamburg-Heimfeld und Hamburg-Othmarschen auf 7 Kilometern. Ebenfalls Richtung Hamburg gibt es zwischen Hamburg-Othmarschen und Hamburg-Waltershof 2 Kilometer Stau. Auf der A1 Richtung Bremen zwischen Hamburg-Stillhorn und dem Maschener Kreuz 6 Kilometer Stau. In der Gegenrichtung stockt der Verkehr zwischen dem Horster Dreieck und Hamburg-Stillhorn auf 5 Kilometern. Gute Fahrt!
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3: In Niebüll haben wir aktuell 20 Grad, genauso in Joldelund und auch in Bredstedt. In der Nacht sinkt das Thermometer auf milde 15 Grad. So wird das Wetter morgen. Es erwartet euch ein freundlicher Tag mit einigen Wolken und sonnigen Abschnitten. Bei anfangs 15 Grad, im Laufe des Tages steigt das Thermometer auf angenehme 24 Grad an.
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0: Bad Religion, 21st Century Digital Boy. Das ist auch ein ziemlicher Zungenbrecher hier. So, Viertel vor sechs haben wir's. Die WM ist zwar vorbei, aber die Fußball-News prasseln alle weiter ein. Eine der größten kam heute gerade raus. Jürgen Klopp ist offiziell als Bundestrainer vorgestellt worden. Jetzt können wir ein bisschen hoffen und ein bisschen beten. Ich meine, so viel schlechter als die letzten Male kann es ja eigentlich gar nicht werden. Fußballexperte aus unserer Sportredaktion, Stefan Ochs, ist hier bei mir. Allgemeine Frage, wir starten ganz einfach rein. So, ist das jetzt die richtige Entscheidung? Wird es mit Klopp wieder was?
1: Naja, ich glaube schon, dass Jürgen Klopp die beste Lösung ist von all denen, die im Moment gerade verfügbar gewesen sind. Mhm. Mein Top-Favorit wäre ehrlicherweise Ralf Rangnick gewesen, aber der hat ja vor ein paar Wochen gerade erst bei seinen Österreichern verlängert. Entsprechend ist Kloppo, glaube ich, der richtige Mann für die Kommandobrücke der Nationalmannschaft. Der Mann hat eine Menge Erfahrung und ja auch schon riesige Erfolge als Trainer gefeiert und hat eben auch das Gespür, glaube ich, die Jungs zu kitzeln und entsprechend zu motivieren. Ja, und abgesehen davon hat Jürgen Klopp unterschrieben bis nach der Weltmeisterschaft 2030. Pro Jahr soll er satte 7 Millionen Euro verdienen. Das ist natürlich eine Hausnummer. Aber einen Kloppo kriegst du eben auch nicht für kleines Geld. Das steht auch mal fest. Die Preise sind mittlerweile doch mächtig in die Höhe geschossen.
0: Jetzt muss man natürlich sagen, Klopp hat eine Menge Arbeit vor sich. Ne? Da ist schon so ein Haufen, der sich angesammelt hat über die letzten Jahre beim DFB. Was sind jetzt die wichtigsten Tools von Klopp? Wie genau wird er damit umgehen?
1: Also ich glaube, seine wichtigste Aufgabe wird sein, wieder Jungs zu finden, die einfach Bock drauf haben, für Deutschland zu spielen und gierig drauf sind, für uns Spiele zu gewinnen. Das hat mal bei der Weltmeisterschaft zu 100% gefehlt. Da fehlte das Aufbäumen, da fehlten die Typen auf dem Platz. Genau die braucht es jetzt wieder. Abgesehen davon braucht es, glaube ich, auch eine gute Mischung. Also wir brauchen erfahrene Jungs, aber definitiv auch die jungen Wilden, die sich den Arsch aufreißen. Ich glaube, dann kann wieder so eine Dynamik reinkommen, die wir ja bei der Heim-EM auch ein Stück weit hatten.
0: Ja, kann ich mich noch daran erinnern, da war die Stimmung ja eigentlich gar nicht mal so scheiße, ne? Ob das jetzt alles funktioniert, da müssen wir gar nicht so lange drauf warten. Ende September geht's nämlich schon wieder los mit der Nations League. Da feiert Klopp dann sein Debüt mit unserer Nationalmannschaft. Ich bin sehr gespannt, was sich daraus entwickelt. Vielleicht wird's ja wieder super geil. Vielleicht kommen wir wieder an die Spitze. Wir machen hier erstmal weiter mit guter Mucke. The Verve haben wir gleich dabei. Die Killers sind auch dabei. Und Kiss klingen alle fast ein bisschen gleich, oder? Aber machen sehr unterschiedliche Mucke. Mit dem hier geht's los. I was made for loving you.
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0: 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Ja, und Historiker, die haben jetzt herausgefunden, dass Wagner wohl immer, wenn er komponiert hat, Frauenkleider getragen hat. Er soll fast schon eine Besessenheit und Liebe für zarte Stoffe und weichen Plüsch gehabt haben, heißt es hier. Finde ich witzig, hätte ich auch gern mal gesehen. Also Wagner war bestimmt voll der Exzentriker. Stören tut's mich jetzt nicht, weil, also, seine Pizza, die wird mir trotzdem noch schmecken.
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3: Wir aßen etwas, lesen Gedichte und erzählen uns, was wir so erlebt haben. Friesisch ist ja gar nicht so schwer.
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13: Ich bin Thomas Pleskin. Bundeskanzler Merz hat den angekündigten Umbau seiner Regierung begonnen, die Neubesetzung des Verkehrsministeriums aber vorerst offengelassen. Neue Kanzleramtschefin wird Gesundheitsministerin Warken, ihr Ministeramt übernimmt CDU-Generalsekretär Linnemann.
14: Als Merz am Morgen zu einem Statement kommt, sind an seiner Seite die neue Kanzleramtschefin Wagner, der neue Gesundheitsminister Lindemann und der neue Bund-Länder-Koordinator Amthor. Einer aber fehlt, der neue Verkehrsminister. Dabei ist bereits klar, dass Schnieder gehen muss. Das hatte der CDU-Politiker selbst in einer SMS an Abgeordnete mitgeteilt. Der vorgesehene Nachfolger der CDU-Finanzpolitiker Günzler machte in den frühen Morgenstunden aber einen Rückzieher aus fachlichen Gründen, wie er sagte. Er sei nicht der Richtige für diese Position. Dirk Zeitler, Berlin.
13: Der Batteriehersteller Warta hat nach Angaben aus Finanzkreisen Insolvenz in Eigenverwaltung beantragt. Eine Gläubigergruppe begründete das Vorgehen mit der angespannten Finanzlage. Eine unabhängige Analyse habe ergeben, dass Warta kurzfristig zusätzliche Millionen benötige. Weitere Geldgeber hätten sich trotz intensiver Gespräche nicht gefunden. In dieser Woche war bereits bekannt geworden, dass dem Unternehmen eine Zerschlagung droht. Nach dem tödlichen Angriff auf einen Bankmitarbeiter in Regensburg sitzt der mutmaßliche Täter in Untersuchungshaft. Der 20 Jahre alte Deutsche werde dringend des Mordes und der schweren räuberischen Erpressung verdächtigt, teilten Polizei und Staatsanwaltschaft bei einer Pressekonferenz mit.
15: Noch ist vieles unbekannt, einige neue Informationen gab es aber von den Ermittlern. So soll der mutmaßliche Täter schuldfähig sein, Drogen seien bei ihm nicht gefunden worden. Sein Motiv ist aber noch ziemlich unklar. Der getötete Bankmitarbeiter war wohl ein Zufallsopfer. Der 20-Jährige soll einen Zettel dabei gehabt haben, auf dem etwas von einem Überfall und einem Bankraub stand. Dann soll er plötzlich mit einem Messer auf den Bankangestellten eingestochen haben. Der 20-Jährige soll der Polizei auch wegen kleinerer Delikte schon bekannt gewesen sein. Thomas Brock, Redaktion.
13: Zum Sport. Jürgen Klopp übernimmt den Neuaufbau der deutschen Fußballnationalmannschaft. Der 59-Jährige tritt die Nachfolge des bei der WM gescheiterten Julian Nagelsmann an. Offizieller Vertragsbeginn ist der 15. August.
16: Und jetzt für euch das Nord-Update mit Sean Eising. Die erste Demonstration des diesjährigen Punk-Protestcamps auf Sylt ist ohne größere Zwischenfälle verlaufen. Die nächste Demo ist für morgen geplant. Zeitgleich sorgt ein Buckelwall weiter für Aufsehen in Schleswig-Holstein. Nachdem vor knapp einer Woche ein Wall in der Kieler Förde gesichtet wurde, gibt es jetzt Meldungen aus der Flensburger Förde. Und die Travemünder Woche, die geht an diesem Wochenende ins Finale. Zum Abschluss gibt es dann am Sonntag ein Höhenfeuerwerk. Mehr dazu hört ihr gleich bei uns in den News um halb.
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18: Hier steht ihr aktuell am längsten. Auf der A7 Richtung Flensburg gibt es zwischen Wader und Rendsburg-Büdelsdorf 7 Kilometer Stau. In der Gegenrichtung Richtung Hannover staut es sich zwischen Hamburg-Heimfeld und Hamburg-Othmarschen ebenfalls auf 7 Kilometern. Auf der A1 Richtung Bremen zwischen dem Maschener Kreuz und Hamburg-Stillhorn 6 Kilometer Stau. In der Gegenrichtung Richtung Lübeck zwischen Scharbeutz und Rathekau 5 Kilometer Stau. Gute Fahrt.
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18: In Großenwiehe zeigt das Thermometer 20 Grad. Bredstedt meldet 19 Grad. In Tarb haben wir ebenfalls 20 Grad. In der Nacht sinkt das Thermometer auf milde 15 Grad. So wird das Wetter morgen. Es erwartet euch ein freundlicher Tag mit einigen Wolken und sonnigen Abschnitten. Bei anfangs 15 Grad, im Laufe des Tages steigt das Thermometer auf angenehme 24 Grad an.
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19: Jetzt nach 6, hallo zusammen. Ich hoffe, ihr kommt alle fantastisch rein ins Wochenende. Ein paar von euch haben wahrscheinlich schon Feierabend, ein paar von euch arbeiten wahrscheinlich noch, genauso wie ich. Ich bin hier auch noch 2 Stunden am Start, also keine Sorge, wir sind alle im selben Boot. Ganz egal, was ihr gerade macht, hier gibt's den Soundtrack dafür mit Alanis Morissette gleich. Die Foo Fighters sind dabei und der Song hier, der schreit nur so vor Freiheit. Das ist eigentlich ein richtiger Freitagabendsong. Neil Young, Rockin' in the Free World.

0: Alanis Morissette, Ironic, am Freitagabend. Und jetzt gibt's hier die nächste Ladung Live-Mucke. Nächste Woche ist es endlich soweit. Mein persönliches Highlight im superheißen Liqui Moly Konzertsommer dieses Jahr, das Wacken. Es geht wieder los, nächste Woche Mittwoch. Wir sind mit euch am Start mit dem Liqui Moly Tourbus. Da ist nicht nur der Engelhardt drin, sondern auch ein paar von euch. Ihr habt ja Tickets gewonnen im Konzertsommer, zum Beispiel der Florian.
1: Du fährst aufs Wacken!
2: Geil, super, danke.
1: Herzlichen Glückwunsch. Jawohl, du kriegst 2 Tickets.
2: Geil, boah.
0: So, der Florian ist dabei und zur Feier des Tages arbeiten wir uns ja hier in der Show einmal durch das ganze Wacken-Line-Up durch. Wir hatten Judas Priest, wir hatten Powerwolf, wir hatten Airborne, wir hatten Sabaton, wir hatten Hämatom. So, und die hier hatten wir heute theoretisch auch schon, aber nur im Album der Woche. Und da konnten wir den Song hier nicht spielen, weil der ist aus einem anderen Album. Das ist eine relativ simple Sache. Def Leppard sind nächste Woche auch mit am Start. Schaut auf unseren Socials vorbei, falls ihr nicht dort seid. Wir dokumentieren alles und die gibt's jetzt natürlich auch hier mit einem ihrer größten Songs. Das ist Rock of Ages.
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13: Ich bin Sean Eising. Die erste Demonstration des diesjährigen Punk-Protestcamps auf Sylt ist ohne größere Zwischenfälle verlaufen. Nach Angaben des Sylter Spiegels waren rund 150 Teilnehmer angemeldet. Tatsächlich beteiligten sich etwa 50 Menschen an dem Aufzug unter dem Motto "Wem gehört die Stadt?". Die Demonstration führte von Tinnum durch Westerland, unter anderem mit Stopps am Rathaus und am Bahnhof. Die Polizei begleitete den rund zweistündigen Protest. Größere Störungen gab es nicht. Für den Einsatz entstanden nach ersten Schätzungen Kosten von etwa 5.000 Euro. Morgen ist zudem eine weitere Demonstration unter dem Motto "Gemeinsam gegen Faschismus" geplant. Auch abseits der Demonstrationen ist morgen auf Sylt einiges los. In Wenningstedt lockt das traditionelle Dorfteichfest mit bunten Programmen und dem beliebten Lions-Entenrennen. Außerdem steht im Meerkabarett ein Auftritt von Comedian Markus Krebs auf dem Programm. Wir haben im Vorfeld mit ihm gesprochen.
14: Ja, da best of wird der Vollpfosten natürlich kommen. Ich musste meine CDs wieder hören, weil ich das alles gar nicht mehr auf der Pfanne hatte. Und hab da dann alles dann zusammen. Da werden 2 Stunden, 2 Stunden 15. Natürlich Witze, Top Ten kommt wieder, meine Lieblingswitze aus der Zeit und so weiter. Also ich freue mich da richtig drauf. Natürlich auch neuere Sachen.
13: Soweit Comedian Markus Krebs zu seinem morgigen Auftritt im Meerkabarett. 15 Jahre Markus Krebs, das Beste aus 6 Live-Programmen.
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16: Hier steht ihr aktuell am längsten. Auf der A7 Richtung Flensburg gibt es zwischen Hamburg-Heimfeld und Hamburg-Othmarschen 8 Kilometer Stau. In der Gegenrichtung staut es sich zwischen dem Dreieck Hamburg-Nordwest und Hamburg-Bahnhof.

0: Milde 15 Grad. So wird das Wetter morgen. Es erwartet euch ein freundlicher Tag mit einigen Wolken und sonnigen Abschnitten. Bei anfangs 15 Grad, im Laufe des Tages steigt das Thermometer auf angenehme 24 Grad an.
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1: So Leute, und wenn man jetzt von einer Band hört, die sich Zebrakopf nennt, da denkt man jetzt nicht unbedingt, dass da was Gutes bei rumkommt, oder? Stimmt aber nicht.

0: Genau, der Name der Jungs aus Orange County, der ist tatsächlich aus einer Hip-Hop-Filmkomödie aus 1992 gemopst. Und die Jungs verbinden, ja, so ähnlich wie Linkin Park eigentlich, Rock mit Hip-Hop.
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2: Hier sind Zebrahead mit Smoke Signals from Church.
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1: Jawohl, und als ob es nicht schon genug passiert in der Szene mit Wacken und allem drum und dran, es gibt schon wieder Festival-Neuigkeiten. So, man merkt schon ein bisschen, wir sind hier in der Festivalzeit, ne? Das große Reeperbahn-Festival in Hamburg, um das geht's heute. Die wollen jetzt umschalten mit einem neuen Programm. Heavy Reeperbahn nennt das. So, was sie damit machen wollen, was das bedeutet, ist, sie wollen Metal, Hardcore und Punk mitten auf den Kiez holen. Also sowas ungefähr. Und das Besondere an dem Reeperbahn-Festival ist ja, also Wacken oder Rock am Ring, die buchen die ganzen großen Headliner und feiern, bla bla bla. Auf dem Reeperbahn-Festival sieht man eher so die Bands von morgen. Also auf dem Kiez, da werden einem wirklich die Newcomer gezeigt, die dann in 2 bis 3 Jahren vielleicht die großen Stadien füllen. Wer hier richtig abliefern kann, der bekommt oft fette Plattenverträge. Und deswegen ist das so ein großes Ding. Das bedeutet vieles, aber vor allem eins, großes Wachstum in der Metal-Punk-Rock-Szene. Also wird auch immer dabei, oder? Viele Augen auf unsere Musik. Und ein Berg an neuen Acts, da können wir uns doch gar nicht beschweren, oder? Bin ich sehr gespannt, was da am Ende bei rauskommt. Reeperbahn Festival ab jetzt härter.
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1: Und es geht weiter mit Festivals. Ja, große Überraschung. Das Iron Maiden Festival 2026 ist vorbei und ja, was soll ich jetzt sagen? War ziemlich geil. Das lief jetzt gerade und eigentlich sollte das ja eigentlich nur ein Konzert sein, hat sich dann aber kurzerhand zum Edfest verwandelt. Anlässlich zum 50. Jubiläum von Iron Maiden, alles Gute nochmal. Und wie man es vom Festival kennt, also da sind jetzt nicht nur Iron Maiden aufgetreten, außerdem noch The Who. Nicht zu verwechseln mit The Who mit W-H-O, sondern The Who, H-U. Das ist eine mongolische Metalband. Falls ihr noch nie was von denen gehört habt, ihr kennt vielleicht The Darkness, die waren auch dabei. Oder auch meine über alles geliebten Airborne, die haben wir gerade erst, gehört. Neben richtig geiler Musik gab es aber auch einen Erlebnispark, ein Bandmuseum, eine Zeitreise durch die goldene Ära, alles drum und dran. Die Resonanz, wenn man online schaut, die Leute fanden es mega, war jetzt leider nur ein einmaliges Event. Aber die Erinnerungen, die bleiben natürlich für immer. Hier, was ein wunderschönes Schlusswort. Das waren die Rock'n'Pop News für heute, den 24.07.
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0: Gute, hier ist nochmal ganz kurz der Engelhardt aus der Morning Rock Show. Mit einem Bein sind wir ja schon im Wochenende. Ich hoffe, ihr habt was richtig Feines geplant. Und ich hoffe natürlich auch, dass ihr schon genauso Bock habt wie ich auf Montag. Da starten wir nämlich in die große Wacken-Woche hier im Programm. Denn nächste Woche geht's ja auch endlich los mit dem weltweit größten Metal-Festival. Und wir bereiten uns hier in der Show schon mal drauf vor. Wir schauen, ob der Bullshead schon hängt. Wir schauen, ob alle Bühnenkabel verlegt sind. Und wir machen natürlich alles fit für unseren Road to Wacken. Denn wir fahren mit euch zum Holy Ground. Rain or Shine, das wird der absolute Wahnsinn.
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14: ich bin Thomas Bleskin. Bundeskanzler Merz hat den angekündigten Umbau seiner Regierung begonnen. Neue Kanzleramtschefin wird Gesundheitsministerin Warken, ihr Amt übernimmt CDU-Generalsekretär Lindemann. Digitalstaatssekretär Amthor wechselt als Bund-Länder-Beauftragter ins Kanzleramt. Unklar bleibt dagegen die Zukunft von Verkehrsminister Schnieder. Nach dpa-Informationen wollte Merz ihn entlassen, zu dieser Personalie äußerte sich der Kanzler aber nicht. Die EU-Kommission wirft TikTok vor, Kinder und Jugendliche nicht ausreichend zu schützen. Der Vorwurf, Fremde könnten öffentliche Profile Minderjähriger sehen und sie auch mit missbräuchlichen Absichten kontaktieren.
15: 200 Millionen Nutzer hat TikTok in Europa. Kinder und Jugendliche brauchen mehr Schutz, meint die EU-Kommission. Bis jetzt könne jeder in die öffentlichen Nutzerkonten sehen. Das müsse sich ändern. Künftig sollten nur noch von den Jugendlichen selbst akzeptierte Nutzer in die Konten schauen dürfen. TikTok weist die Kritik zurück. Die EU-Kommission hat in den vergangenen Monaten schon ein Verfahren wegen Suchtrisiken gegen TikTok eingeleitet und von Snapchat, Facebook und Instagram verlangt, dass das Mindestalter von 13 Jahren besser kontrolliert wird. Dieter Ebeling, Brüssel.
14: Schwere Waldbrände halten Frankreich und Spanien weiter in Atem. An der französischen Atlantikküste mussten jetzt zehntausende weitere Touristen vorsorglich ihre Urlaubsquartiere räumen.
16: Schwierige Wetterbedingungen mit kräftigen Windböen erschweren für die Feuerwehr in beiden Ländern die Löscharbeiten. Über Tage wurden in Frankreich weitere Orte und tausende Urlauber evakuiert, teils auch per Schiff. In den Messehallen der Großstadt Bordeaux rüstet man sich auf die Aufnahme von bis zu 10.000 Evakuierten. Die Einsatzkräfte versuchen vor allem mit Löschflugzeugen, dem Feuer Herr zu werden. Auch in Spanien wird mit weiteren Evakuierungen gerechnet, während Tausende bereits in Notunterkünften bei Angehörigen oder Freunden darauf warten, wann sie zurück können. Einen konkreten Termin gibt es noch nicht. Michael Evers, Paris.
14: Und zum Sportfußball. Jürgen Klopp ist mit klaren Botschaften in sein Amt als neuer Bundestrainer gestartet. Der 59-Jährige versprach keine schnellen Erfolge, rief aber zu einem gemeinsamen Traum vom WM-Titel 2030 auf. Zugleich warnte er vor Eingriffen in sein Privatleben. Wenn seine Familie nicht in Ruhe gelassen werde, höre er auf, sagte Klopp. Sein erstes Länderspiel als Bundestrainer ist Ende September in der Nations League gegen die Niederlande.
17: Und jetzt für euch das Nord-Update mit Sean Eising. Die erste Demonstration des diesjährigen Punk-Protestcamps auf Sylt ist ohne größere Zwischenfälle verlaufen. Die nächste Demo ist für morgen geplant. Zeitgleich sorgt ein Buckelwall weiter für Aufsehen in Schleswig-Holstein. Nachdem vor knapp einer Woche ein Wall in der Kieler Förde gesichtet wurde, gibt es jetzt Meldungen aus der Flensburger Förde. Und die Travemünder Woche, die geht an diesem Wochenende ins Finale. Zum Abschluss gibt es dann am Sonntag ein Höhenfeuerwerk. Mehr dazu hört ihr gleich bei uns in den News um halb.
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19: Hier steht ihr aktuell am längsten. Auf der A7 Richtung Flensburg gibt es zwischen Hamburg-Heimfeld und Hamburg-Othmarschen 7 Kilometer Stau. In der Gegenrichtung staut es sich zwischen dem Dreieck Hamburg-Nordwest und Hamburg-Bahrenfeld auf 3 Kilometern. Dort gibt es ebenfalls eine ungesicherte Unfallstelle. Auf der A1 Richtung Bremen staut es sich zwischen Hamburg-Harburg und dem Maschener Kreuz auf 4 Kilometern. Auf der A24 Richtung Schwerin gibt es zwischen Rheinbeck und Schwarzenbeck-Grande 2 Kilometer Stau. Habt eine gute und sichere Fahrt.
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19: In Glücksburg zeigt das Thermometer 20 Grad. Klicksbö meldet 19 Grad, während in Großenwiehe ebenfalls 20 Grad gemessen werden. In der Nacht sinkt das Thermometer auf milde 15 Grad. So wird das Wetter morgen. Es erwartet euch ein freundlicher Tag mit einigen Wolken und sonnigen Abschnitten. Bei anfangs 15 Grad, im Laufe des Tages steigt das Thermometer auf angenehme 24 Grad an.
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22: Jetzt noch 7. Am Freitagabend haben wir es. Hallihallo, ich bin Martin Fischer und diese Uhrzeit bedeutet bei uns immer, gleich gibt's noch mal eine kleine Runde Original oder Cover. Ihr könnt entscheiden, was wir spielen. Und heute in einer besonderen Version. Heute haben wir nämlich einen Song, der eigentlich gar nicht Rock ist und haben geschaut, wer hat den gecovert. Und wieso wir das gemacht haben, das hat auch einen guten Grund. Die Person, die uns heute das Original liefert, die hatte nämlich gestern ihren Todestag. Es geht um Amy Winehouse und ihren Song You Know I'm No Good. Ist 2011 von uns gegangen und das Cover, was wir hier heute haben, das ist super frisch. Das kam gerade erst vor 2 Wochen raus. Und wer hier bei uns reingehört hat, der weiß ganz genau, um welches Album es geht. Wir haben nämlich sehr viel reingehört. Die Rolling Stones, Album Nummer 25, Foreign Tongues. Und da war ein Cover von genau dieser Nummer drauf. Und ich finde, die ist richtig gut geworden. Also im Gedenken an Amy Winehouse, was spielen wir? Das Original oder das Cover? Das Ergebnis wie immer bei uns in einer Viertelstunde. Bis dahin hier ein paar richtig geile Songs. Led Zeppelin haben wir dabei, die Toten Hosen und ein Roadtrip-Song. Hier Tom Cochran, Life is a Highway. Grüßt euch.

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2: Und das heute mal wieder in einer ganz besonderen Edition. Meistens bei Original oder Cover, da schauen wir ja hier, was sind geile Rocksongs, die vielleicht auch sehr bekannte Coverversionen haben. Oder andersherum, manchmal ist der Coversong auch viel bekannter als das Original. So aber nicht heute. Hin und wieder schauen wir auch mal, ob es Rockcovers gibt von Songs, die aus einem ganz anderen Genre kommen. Und heute gibt es dazu auch einen sehr guten Anlass. Also, besser gesagt gestern. Da war nämlich der Todestag von Amy Winehouse, legendäre Soul-Sängerin, leider viel zu früh von uns gegangen. Und deshalb liefert die uns heute das Original supergeiler Song. You Know I'm No Good vom Riesenalbum Back to Black 2006. Ist einer ihrer größten Songs und Covers von der Nummer, die gibt's wie Sand am Meer. Eins ist aber ganz besonders, das kam nämlich gerade erst vor 2 Wochen raus. Welche legendäre Rockband hat vor 2 Wochen eine neue Platte rausgebracht? Wenn ihr zugehört habt, wisst ihr ganz genau, wir haben nämlich viel reingehört. Die Rolling Stones. Und genau darauf ist ein Cover von dem Song drauf. Das Ganze kam zustande, weil man sich schon kannte. Also die Stones, die standen 2007 tatsächlich mal mit Amy Winehouse zusammen auf der Bühne. Und ich finde die Version mega geil. Ein paar von euch sagen jetzt wahrscheinlich, hey, die Amy hatte gestern Todestag, spiel doch mal das Original. Aber das Cover, das war auch eine schöne Hommage, oder? Und das passt auch ein bisschen besser. Also für heute, Cover schlägt Original ganz frisch aus dem Ofen. 2 Wochen alt zu Amy Winehouses Todestag. Gestern, hier sind die Rolling Stones, You Know I'm No Good.

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13: Ich bin Sean Eising. Die erste Demonstration des diesjährigen Punk-Protestcamps auf Sylt ist ohne größere Zwischenfälle verlaufen. Nach Angaben des Sylter Spiegels waren rund 150 Teilnehmer angemeldet. Tatsächlich beteiligten sich etwa 50 Menschen an dem Aufzug unter dem Motto "Wem gehört die Stadt?". Die Demonstration führte von Tinnum durch Westerland, unter anderem mit Stopps am Rathaus und am Bahnhof. Die Polizei begleitete den rund zweistündigen Protest. Größere Störungen gab es nicht. Für den Einsatz entstanden nach ersten Schätzungen Kosten von etwa 5.000 Euro. Morgen ist zudem eine weitere Demonstration unter dem Motto "Gemeinsam gegen Faschismus" geplant. Auch abseits der Demonstration ist morgen auf Sylt einiges los. In Wenningstedt lockt das traditionelle Dorfteichfest mit

0: Ich freue mich da richtig drauf, natürlich auch neuere Sachen.
1: Soweit Comedian Markus Krebs zu seinem morgigen Auftritt im Mehrkabarett. 15 Jahre Markus Krebs, das Beste aus 6 Live-Programmen.
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3: Hier steht ihr aktuell am längsten. Auf der A1 Richtung Bremen gibt es zwischen Hamburg-Harburg und dem Maschener Kreuz 5 Kilometer Stau. In der Gegenrichtung, Richtung Lübeck, stockt der Verkehr zwischen Scharbeutz und Pansdorf. Auf der A7 Richtung Flensburg staut es sich zwischen Hamburg-Hausbruch und Hamburg-Othmarschen auf 5 Kilometern. In der Gegenrichtung Richtung Hannover gibt es zwischen Hamburg-Othmarschen und Hamburg-Waltershof 2 Kilometer Stau. Ebenfalls auf der A7 Richtung Hamburg steht ihr zwischen dem Dreieck Hamburg-Nordwest und Hamburg-Stellingen auf 2 Kilometern. Zwischen Flensburg und Tarp sind in beiden Richtungen Rehe auf der Fahrbahn unterwegs. Habt eine gute und sichere Fahrt.
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3: In Ellund haben wir aktuell 19 Grad, in Schaflund ebenfalls 19 und Bordelum meldet 18 Grad. In der Nacht sinkt das Thermometer auf milde 15 Grad. So wird das Wetter morgen. Es erwartet euch ein freundlicher Tag mit einigen Wolken und sonnigen Abschnitten. Bei anfangs 15 Grad, im Laufe des Tages steigt das Thermometer auf angenehme 24 Grad an.
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0: Das war ein Matchbox 20 mit Push. Wunderschönen Freitagabend zusammen. Mein Name ist Martin Fischer. Ich mache mich jetzt offiziell in den Feierabend. Ich hoffe, ihr kommt auch gut rein ins Wochenende. Bleibt aber auf jeden Fall dran. Hier gleich um 8 Uhr geht's weiter bei uns. Es gibt eine neue Folge Rockkracher XXL mit dem Eggers. Das bedeutet, der spielt einfach 2 Stunden lang nur Zeug, das komplett nach vorne geht. Ganz simple Sache. Freue ich mich immer drauf. Um echt zu sein, ich werde selber reinhören. Also, genießt das Wochenende. Macht's gut. Schön, dass ihr am Start wart. Wir hören uns dann am Montag wieder. Und viel Spaß mit dem Eggers. Jetzt gleich um 8. Macht's gut.
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0: Kennt ihr dieses Werk hier? Das ist ja der Flug der Walküren von Richard Wagner, Deutschlands größtem Opernkomponisten. Ja, und Historiker, die haben jetzt herausgefunden, dass Wagner wohl immer, wenn er komponiert hat, Frauenkleider getragen hat. Er soll fast schon eine Besessenheit und Liebe für zarte Stoffe und weichen Plüsch gehabt haben, heißt es hier. Finde ich witzig, hätte ich auch gern mal gesehen. Also Wagner war bestimmt voll der Exzentriker. Stören tut's mich jetzt nicht, weil, also, seine Pizza, die wird mir trotzdem noch schmecken.
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20: Ich bin Thomas Bleskin. Bundeskanzler Merz hat den angekündigten Umbau seiner Regierung begonnen, die Neubesetzung des Verkehrsministeriums aber vorerst offen gelassen. Neue Kanzleramtschefin wird Gesundheitsministerin Wagen, ihr Ministeramt übernimmt CDU-Generalsekretär Linnemann.
21: Als Merz am Morgen zu einem Statement kommt, sind an seiner Seite die neue Kanzleramtschefin Wagen, der neue Gesundheitsminister Linnemann und der neue Bund-Länder-Koordinator Amthor. Einer aber fehlt, der neue Verkehrsminister. Dabei ist bereits klar, dass Schnieder gehen muss. Das hatte der CDU-Politiker selbst in einer SMS an Abgeordnete mitgeteilt. Der vorgesehene Nachfolger der CDU-Finanzpolitiker Günzler machte in den frühen Morgenstunden aber einen Rückzieher aus fachlichen Gründen, wie er sagte. Er sei nicht der Richtige für diese Position. Dirk Zeitler, Berlin.
20: Der Batteriehersteller Varta hat nach Angaben aus Finanzkreisen Insolvenz in Eigenverwaltung beantragt. Eine Gläubigergruppe begründete das Vorgehen mit der angespannten Finanzlage. Eine unabhängige Analyse habe ergeben, dass Varta kurzfristig zusätzliche Millionen benötige. Weitere Geldgeber hätten sich trotz intensiver Gespräche nicht gefunden. In dieser Woche war bereits bekannt geworden, dass dem Unternehmen eine Zerschlagung droht. Nach dem tödlichen Angriff auf einen Bankmitarbeiter in Regensburg sitzt der mutmaßliche Täter in Untersuchungshaft. Der 20 Jahre alte Deutsche werde dringend des Mordes und der schweren räuberischen Erpressung verdächtigt, teilten Polizei und Staatsanwaltschaft bei einer Pressekonferenz mit.
22: Noch ist vieles unbekannt, einige neue Informationen gab es aber von den Ermittlern. So soll der mutmaßliche Täter schuldfähig sein, Drogen seien bei ihm nicht gefunden worden. Sein Motiv ist aber noch ziemlich unklar. Der getötete Bankmitarbeiter war wohl ein Zufallsopfer. Der 20-Jährige soll einen Zettel dabei gehabt haben, auf dem etwas von einem Überfall und einem Bankraub stand. Dann soll er plötzlich mit einem Messer auf den Bankangestellten eingestochen haben. Der 20-Jährige soll der Polizei auch wegen kleinerer Delikte schon bekannt gewesen sein. Thomas Brockt, Redaktion.
20: Zum Sport. Jürgen Klopp übernimmt den Neuaufbau der deutschen Fußballnationalmannschaft. Der 59-Jährige tritt die Nachfolge des bei der WM gescheiterten Julian Nagelsmann an. Offizieller Vertragsbeginn ist der 15. August.
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23: Hier steht ihr aktuell am längsten. Auf der A1 Richtung Bremen zwischen Hamburg-Harburg und dem Maschener Kreuz gibt es 5 Kilometer Stau. Ihr verliert dort mindestens 48 Minuten. Auf der A7 Richtung Hannover zwischen Hamburg-Hausbruch und Hamburg-Othmarschen steht ihr auf 5 Kilometern. In der Gegenrichtung Richtung Hamburg gibt es zwischen Hamburg-Schnelsen und Hamburg-Stellingen 3 Kilometer Stau. Auf der A25 Richtung Geesthacht zwischen Hamburg-Bergedorf und Hamburg-Kurslack ist Gefahr durch einen Fahrradfahrer auf der Fahrbahn. Habt eine gute und sichere Fahrt.
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23: In Kappeln sind es aktuell 18 Grad, genauso wie in Bordelum und auch in Tarp. In der Nacht sinkt das Thermometer auf milde 16 Grad. So wird das Wetter morgen. Es erwartet euch ein Tag mit Sonne und Wolken bei anfangs 16 Grad. Im Laufe des Tages steigt das Thermometer auf angenehme 22 Grad an.
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24: Hallo zusammen, wir freuen uns auf 2 Stunden Vollgasmusik. Immer das Beste fürs Wochenende, oder? 2 Stunden einfach nur knallhart, bam, bam, bam, eine nach dem anderen. Keine seichten Stücke dazwischen, sondern einfach nur ein bisschen Druck ablassen. Ich bin Pegas, freue mich unter anderem auf Steel Panther, die wir dabei haben in dieser Show. Motley Crue sind da, Guns N' Roses haben wir. Außerdem Whitesnake, Five Finger Death Punch, Rage Against the Machine oder auch Volbeat. Und wir legen los, damit das auch gleich ordentlich scheppert, wie ich es angekündigt habe, mit Manowar. Here's Warriors of the World United.

Manowar mit Warriors of the World United. Und gleich hinterher der nächste Banger, nämlich Kickstart My Heart, Motley Crue. Aber wenn ihr gerade Auto fahrt, dann Vorsicht bitte, weil ich weiß aus eigener Erfahrung, das Ding verleitet zum Schnellerfahren. Ist auch einem Fahrer in Kanada passiert, der wurde dann von den Mounties angehalten, weil er mit, Achtung, 145 durch die Innenstadt geballert ist. Und 145 sind ja Meilen, das heißt, es waren fast 200. Also, das ist schon echt ein bisschen heftig. Und der Typ, der wollte sich noch rausreden und hat gesagt, ey, aber hier, guck mal im Radio, da lief Kickstart mal hart, da muss man doch schnell fahren. Ist nicht meine Schuld. Witzig war, die Mounties hatten den gleichen Sender drin und meinten, also hier nix da, der lief auch bei uns und wir sind hier nicht mit 145 lang geballert. Also, Grüße gehen raus an alle Polizisten, die hören uns auch gern, das wissen wir genau. Und übrigens, Ende vom Lied von dem Kollegen Pappe weg, $639 Strafe. Finde ich, ist er noch gut mit bedient, oder? 200 durch die Innenstadt in Deutschland, stell dir mal vor, ach du Scheiße. Also Leute, aufdrehen ja, Vollgas geben nein. Hier sind Motley Crue und Kickstart My Heart.

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Gunn und ihre Version von Word Up. So, und jetzt möchte ich euch mal was fragen, ob ihr das wusstet. Was haben der Überlauf einer Staumauer und ein Loch im Warmhalteofen bei Glasbläsern und eine Schublade mit Krimskrams gemeinsam? Sie alle haben dasselbe Fachwort im Englischen. All das, nämlich den Überlauf einer Staumauer, das Loch für Glasbläser im Warmhalteofen und eine Krimskrams-Schublade, nennt man in den USA Glory Hole. Und das hat auch noch eine andere Bedeutung. Übrigens schon seit dem 17. Jahrhundert, da gab es das erste Glory Hole, damals übrigens nur im homosexuellen Bereich. Mehr müssen wir dazu nicht sagen. Warum rede ich über Glory Holes? Ihr werdet euch schon fragen, ist der Eggers endgültig verrückt geworden? Nein, ich nicht, nur Steel Panther. Steel Panther ist sowieso ja eine verrückte Band, die haben sich gesagt, ey, ist mir scheißegal, welche Musikrichtung gerade en vogue ist, wir machen Heavy Metal der 80er. Ist ganz egal, ob es 2014 ist, interessiert mich doch nicht. Und das finde ich geil. Und 2014 haben Steel Panther eben einen Song rausgebracht, der heißt Glory Hole. Viel Spaß!

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1: Und weiter geht es durch einen wunderbar rockigen Abend jetzt und mit einer ganz geilen Scheibe, nämlich von Pantera, Cemetery Gates. Und da wird der Tod eines Freundes gefeiert, beziehungsweise das Wiedersehen im Jenseits. In Panteras Fall ist es eine Freundin aus New Orleans gewesen, die früh gestorben ist. Und das hatte eine riesen Auswirkung auf den gesamten Freundeskreis und hat ihn deshalb sehr, sehr bewegt. Und deshalb ist eine Wahnsinns-Powerballade dabei rausgekommen. Der längste Song, den Pantera jemals aufgenommen haben. Hier ist Cemetery Gates.

Guns N' Roses und Mr. Brownstone. Und wir kommen jetzt zum erfolgreichsten Album aus dem Jahr 2000. Knapp 5 Millionen Mal verkauft. Kein Album in dem Jahr ist mehr verkauft worden. Und das ist deshalb wirklich sehr, sehr bezeichnend, weil es ein Debütalbum war und damit auch gleichzeitig das erfolgreichste Debütalbum seit Appetite for Destruction 1987 von Guns N' Roses. Also 13 Jahre hat es gedauert, bis da mal wieder eins auch nur ansatzweise rangekommen ist. 35 Millionen Mal ist es insgesamt verkauft worden. Auch das Rekord. Es ist das Debütalbum von Linkin Park, Hybrid Theory. Und wir hören jetzt die vierte Single-Auskopplung daraus, nämlich Paper Cut.

0: Gute, hier ist nochmal ganz kurz der Engelhardt aus der Morning Rock Show. Mit einem Bein sind wir ja schon im Wochenende. Ich hoffe, ihr habt was richtig Feines geplant. Und ich hoffe natürlich auch, dass ihr schon genauso Bock habt wie ich auf Montag. Da starten wir nämlich in die große Wacken-Woche hier im Programm. Denn nächste Woche geht's ja auch endlich los mit dem weltweit größten Metal-Festival. Und wir bereiten uns hier in der Show schon mal drauf vor. Wir schauen, ob der Bullshead schon hängt. Wir schauen, ob alle Bühnenkabel verlegt sind. Und wir machen natürlich alles fit für unseren Road to Wacken, denn wir fahren mit euch zum Holy Ground. Rain or Shine, das wird der absolute Wahnsinn.
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2: Ich bin Thomas Bleskin. Bundeskanzler Merz hat den angekündigten Umbau seiner Regierung begonnen. Neue Kanzleramtschefin wird Gesundheitsministerin Warken, ihr Amt übernimmt CDU-Generalsekretär Lindemann. Digitalstaatssekretär Amthor wechselt als Bund-Länder-Beauftragter ins Kanzleramt. Unklar bleibt dagegen die Zukunft von Verkehrsminister Schnieder. Nach dpa-Informationen wollte Merz ihn entlassen, zu dieser Personalie äußerte sich der Kanzler aber nicht. Die EU-Kommission wirft TikTok vor, Kinder und Jugendliche nicht ausreichend zu schützen. Der Vorwurf, Fremde könnten öffentliche Profile Minderjähriger sehen und sie auch mit missbräuchlichen Absichten kontaktieren.
3: 200 Millionen Nutzer hat TikTok in Europa. Kinder und Jugendliche brauchen mehr Schutz, meint die EU-Kommission. Bis jetzt könne jeder in die öffentlichen Nutzerkonten sehen. Das müsse sich ändern. Künftig sollten nur noch von den Jugendlichen selbst akzeptierte Nutzer in die Konten schauen dürfen. TikTok weist die Kritik zurück. Die EU-Kommission hat in den vergangenen Monaten schon ein Verfahren wegen Suchtrisiken gegen TikTok eingeleitet und von Snapchat, Facebook und Instagram verlangt, dass das Mindestalter von 13 Jahren besser kontrolliert wird. Dieter Ebeling, Brüssel.
2: Schwere Waldbrände halten Frankreich und Spanien weiter in Atem. An der französischen Atlantikküste mussten jetzt Zehntausende weitere Touristen vorsorglich ihre Urlaubsquartiere räumen.
4: Schwierige Wetterbedingungen mit kräftigen Windböen erschweren für die Feuerwehr in beiden Ländern die Löscharbeiten. Über Tage wurden in Frankreich weitere Orte und tausende Urlauber evakuiert, teils auch per Schiff. In den Messehallen der Großstadt Bordeaux rüstet man sich auf die Aufnahme von bis zu 10.000 Evakuierten. Die Einsatzkräfte versuchen vor allem mit Löschflugzeugen, dem Feuer Herr zu werden. Auch in Spanien wird mit weiteren Evakuierungen gerechnet, während Tausende bereits in Notunterkünften bei Angehörigen oder Freunden darauf warten, wann sie zurück können. Einen konkreten Termin gibt es noch nicht. Michael Evers, Paris.
2: Und zum Sport, Fußball. Jürgen Klopp ist mit klaren Botschaften in sein Amt als neuer Bundestrainer gestartet. Der 59-Jährige versprach keine schnellen Erfolge, rief aber zu einem gemeinsamen Traum vom WM-Titel 2030 auf. Zugleich warnte er vor Eingriffen in sein Privatleben. Wenn seine Familie nicht in Ruhe gelassen werde, höre er auf, sagte Klopp. Sein erstes Länderspiel als Bundestrainer ist Ende September in der Nations League gegen die Niederlande.
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6: Hier steht ihr aktuell am längsten. Auf der A1 Richtung Bremen zwischen Hamburg-Harburg und dem Maschener Kreuz gibt es 5 Kilometer Stau. Ihr solltet mindestens 51 Minuten mehr Zeit einplanen. Habt eine gute und sichere Fahrt.
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6: In Niebel haben wir aktuell 17 Grad. Genauso in Klicksbüll und auch in Klangsbüll sind es 17 Grad. In der Nacht sinkt das Thermometer auf milde 16 Grad. So wird das Wetter morgen. Es erwartet euch ein Tag mit Sonne und Wolken bei anfangs 16 Grad. Im Laufe des Tages steigt das Thermometer auf angenehme 22 Grad an.
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0: So Leute, auf geht's in Runde 2. Eine Stunde haben wir noch und auch da soll's gut nach vorne gehen. Mit Whitesnake, mit Alice Cooper, mit Guns N' Roses, Shinedown sind dabei, Rage Against the Machine, Volbeat, Iron Maiden und wir starten mit Gary Moore, Out in the Fields. Ich bin Per Eggers, wünsche euch einen wunderschönen guten Abend. Hallo.

Gary Moore und Out in the Fields. Und jetzt gibt's einen Song, den jeder kennt, nämlich House of the Rising Sun. Ist im Original, klar, von den Animals. Und bis heute weiß ja keiner so wirklich offiziell, über welches Haus singen die denn da eigentlich? Es gibt zwei Versionen, die sich durchgesetzt haben. Nämlich, dass es entweder ein Frauengefängnis aus New Orleans ist, das New Orleans Parish. Die haben nämlich eine aufgehende Sonne über ihrem Eingang. Und passender geht's ja kaum, oder? Und es wurde auch den Part von Ball and Chain, also dieser Kugel an der Kette, die Banditen auch immer in den Comics am Fuß haben, erklären. Oder aber es geht um einen Puff. Da gab es nämlich wirklich mal einen auf der 826 St. Louis Street, auch in New Orleans, der eben The House of the Rising Sun tatsächlich hieß und 1862 für die Unionstruppen im Bürgerkrieg eröffnet wurde und nach der französischen Puffmutter Madame Marianne Le Soleil benannt wurde, deshalb auch eben diese Sonne. 1974 musste er übrigens schließen, weil die Nachbarn sich beschwert haben, da wurde einfach zu laut gestöhnt. Also, wenn ihr mich fragt, ganz klar, Story Nummer 2, es geht also um ein Freudenhaus in House of the Rising Sun. Hört's euch nochmal an, ob's vom Text passt. Hier ist die Version von Five Finger Death Punch.

Alice Cooper, Feed My Frankenstein. Und jetzt gibt's Still of the Night von Whitesnake. Geiler Song, voll 80er, keine Frage. Aber wir haben doch jetzt schon ganz oft mal über Plagiate gesprochen, wo es hieß, den haben die mir geklaut, guck mal hier, das klingt doch genau wie mein Song. Da sind ja die verrücktesten Sachen plötzlich durchgekommen. Und ich frage mich ganz ehrlich, wie dieser Song nicht dafür angeklagt wurde für Plagiat, das werde ich nie verstehen, weil der ganze Song klingt 1A nach Led Zeppelin. Hört mal rein gleich, der Mittelpart, genau wie Whole Lotta Love, das Hauptriff, genau wie Black Dog, dann die ganze Attitüde von David Coverdale beim Gesang, 1:1 Robert Plant, dann, also wirklich, es ist quasi, das ist das Stairway to Heaven von Whitesnake, es ist alles 1:1 Led Zeppelin, hört's euch rein, ja? Und ich meine, klar, Led Zeppelin wird ständig selber wegen Songklauerei von den Cardi gezerrt. Ne, da haben die dann einfach gesagt, ach komm, mach ruhig. Ne? Frontmann Robert Plant nennt David Coverdale übrigens seit Still of the Night nur noch David Cover Song. Also gemerkt haben sie es schon. Aber es ist, hey, einfach eine Hommage an Led Zeppelin. Nehmen wir es als das. Denn der Song an sich ist einfach saugeil. Aber wie gesagt, hört mal rein. Hier sind Whitesnake mit Still of the Night.

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14: Halbes Stündchen bleibt uns noch und das wollen wir natürlich voll nutzen. Jetzt Judas Priest, You've Got Another Thing Coming, 1982. You Could Be Mine aus 91, Guns N' Roses. Und wir starten mit einer ganz neuen Scheibe von Shinedown. Hier ist Killing Fields.

Judas Priest, You've Got Another Thing Coming. Jetzt gibt's für euch noch Volbi mit Time Will Heal und Rage Against the Machine mit Bomb Track, damit ihr nochmal ordentlich aus diesem Abend rauskommt. Ich bin Per Eggers, hoffe es hat euch Spaß gemacht und wenn ihr mögt, hören wir uns gerne Montag wieder in der Morning Rock Show ab 5. Würde mich freuen. Bis dahin, euch noch einen schönen Abend. Tschüss.

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14: Ich bin Tine Klimach. Kanzler Friedrich Merz bildet sein Kabinett um, weil Thorsten Frey neuer Fraktionschef der Union werden soll. Das läuft aber alles andere als glatt. Jetzt hat sich Frey dazu geäußert.
15: Das Ganze sei einfach Pech gewesen, sagte Frey in Stuttgart. Das gäbe es auch in der Spitzenpolitik. Es geht um die Hängepartie bei der Besetzung des Verkehrsministeriums. Minister Schnieder hatte einigen Abgeordneten schon mitgeteilt, dass er entlassen wird. Als der Kanzler dann vor die Presse trat, passierte das aber nicht, weil der vorgesehene Nachfolger Günzler kurzfristig abgesagt hatte. Wie es nun weitergeht, ist offen. Klar ist aber, neue Kanzleramtschefin wird Gesundheitsministerin Warken und ihren Job soll CDU-Generalsekretär Linnemann übernehmen. Aus Berlin, Thomas Brockt.
14: US-Präsident Trump hat der Europäischen Union nach der Milliardenstrafe gegen Google mit 9 Zöllen gedroht. Auf seiner Plattform Truth Social kündigte er zunächst eine Untersuchung gegen die EU an. Diese solle klären, ob amerikanische Unternehmen benachteiligt würden. Anschließend könne ein erheblicher Zoll auf EU-Importe folgen. Die EU-Kommission hatte Google zuvor wegen Wettbewerbsverstößen zu einer Strafe von 890 Millionen Euro verurteilt. Die Polizei hat Details genannt zum tödlichen Angriff auf einen Bankangestellten gestern in Regensburg. Ein 20-Jähriger hatte den Mann niedergestochen. Er sitzt inzwischen in U-Haft.
16: Erst hatte der Tatverdächtige einen Zettel vorgezeigt, auf dem Bankraub stand. Dann hat er mit einem 12 cm langen Messer auf den Banker eingestochen. Der hätte gar kein Geld hergeben können. Das steckte im Automaten. Bei der Pressekonferenz wurde weiter bekannt, dass gegen den mutmaßlichen Täter ein Waffen- und Messerverbot verhängt war. Er wollte sich am Vorabend der Tat wegen Nichtigkeiten selbst bei einer Polizeiwache anzeigen, wurde aber laufen gelassen. Die Staatsanwaltschaft wirft ihm Mord aus Habgier vor. Es gibt bisher keine Hinweise auf Unzurechnungsfähigkeit, Drogen oder Alkohol. Aus Regensburg, Michael Hegele.
14: Der Hersteller Jutro Tiefkühlkost hat den Rückruf bei einer bei Lidl verkauften Bio-Bärenmischung wegen einer möglichen Verunreinigung mit Novoviren ausgeweitet. Verbraucher sollen das Tiefkühlprodukt der Marke Freshona nicht verzehren. Betroffene Ware kann in allen Lidl-Filialen auch ohne Kassenbon zurückgegeben werden. Novoviren können starken Brechdurchfall und erheblichen Flüssigkeitsverlust auslösen. Besonders für Säuglinge, ältere und kranke Menschen kann eine Infektion gefährlich werden.
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17: Hier steht ihr aktuell am längsten. Auf der A1 Richtung Bremen gibt es zwischen Hamburg-Harburg und dem Maschener Kreuz 3 Kilometer Stau. Ihr müsst mit mindestens 27 Minuten Zeitverlust rechnen. Auf der A7 zwischen Schleswig-Jagel und Schleswig-Schubi laufen Rehe über die Fahrbahn. Das gilt für beide Richtungen. Habt eine gute und sichere Fahrt.
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17: Bei euch in Klangsbö sind es aktuell 17 Grad, in Bredstedt ebenfalls, während Glücksburg 16 Grad meldet. In der Nacht sinkt das Thermometer auf milde 16 Grad. So wird das Wetter morgen. Es erwartet euch ein Tag mit Sonne und Wolken bei anfangs 16 Grad. Im Laufe des Tages steigt das Thermometer auf angenehme 22 Grad an.
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1: Wenn man an die Alben des Jahres denkt, dann kommen einem natürlich sofort die Toten Hosen in den Sinn. Aber unser Geheimtipp heißt The Pretty Reckless.

0: mit Dear God ein echtes Hammerding rausgehauen und sind in den USA jetzt die erste Rockband mit Sängerinnen, die 7 Singles in Folge auf Platz 1 der Charts hatten.
1: Hammer.
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1: Hier sind The Pretty Reckless aus dem Knalleralbum Dear God mit About You.
2: Jetzt.

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0: Hier ist nochmal ganz kurz der Engelhardt aus der Morning Rock Show. Mit einem Bein sind wir ja schon im Wochenende. Ich hoffe, ihr habt was richtig Feines geplant. Und ich hoffe natürlich auch, dass ihr schon genauso Bock habt wie ich auf Montag. Da starten wir nämlich in die große Wacken-Woche hier im Programm. Denn nächste Woche geht's ja auch endlich los mit dem weltweit größten Metal-Festival. Und wir bereiten uns hier in der Show schon mal drauf vor. Wir schauen, ob der Bullshead schon hängt. Wir schauen, ob alle Bühnenkabel verlegt sind. Und wir machen natürlich alles fit für unseren Road to Wacken. Denn wir fahren mit euch zum Holy Ground. Rain or Shine, das wird der absolute Wahnsinn.
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11: Ich bin Tine Klimach. Bundeskanzler Friedrich Merz nutzt den Rücktritt von Unionsfraktionschef Jens Spahn für einen größeren Umbau seiner Regierung. Gesundheitsministerin Nina Warken wird neue Kanzleramtschefin und CDU-Generalsekretär Carsten Lindemann ihr Nachfolger im Gesundheitsministerium.
12: Und Digitalstaatssekretär Amthor wird neuer Bund-Länderbeauftragter im Kanzleramt. Doch unklar ist, was mit Verkehrsminister Schnieder passiert. Der teilte einzelnen Bundestagsabgeordneten am frühen Morgen in einer SMS mit, dass der Kanzler ihn entlassen werde und dies um 9 Uhr im Kanzleramt verkünden würde. Das tat Merz aber nicht. Dass der Kanzler dazu schwieg, liegt offensichtlich daran, dass der vorgesehene Nachfolger, der CDU-Bundestagsabgeordnete Günzler, Merz erst zugesagt, dann aber mitten in der Nacht wieder abgesagt habe. Die Gründe sind unklar. Aus Berlin, Dirk Zeitler.
11: Die USA und Großbritannien planen US-Regierungskreisen zufolge kommende Woche ein hochrangiges Treffen in London, um über die Lage in der Straße von Hormuz zu beraten. Ein US-Beamter bestätigte der deutschen Presseagentur entsprechende Pläne. Zum konkreten Programm, Datum und den Teilnehmern gab es zunächst keine Angaben. Campingplätze, Ferienanlagen und ganze Orte werden geräumt. Wegen der sich weiter unkontrolliert ausdehnenden Waldbrände an Frankreichs Atlantikküste wurden inzwischen rund 110.000 Menschen evakuiert. Auch in Spanien lodern Feuer. Wegen der schweren Waldbrände hat Madrid für die Umgebung der Hauptstadt und eine weitere Region den Notstand ausgerufen.
13: Rund um die Hauptstadt Madrid mussten mehr als 11.500 Menschen ihre Häuser verlassen. Sie warten bei Freunden, Verwandten und in Notunterkünften, ob die Brände eingedämmt werden können. Starke Windböen und hohe Temperaturen erschweren die Löscharbeiten. Der Katastrophenschutz des Militärs hat das Kommando übernommen. Mit Temperaturen bis zu 44 Grad in Andalusien leidet Spanien derzeit unter extremer Hitze. Auch an der französischen Atlantikküste ist es mit 36 Grad sehr heiß. Aus Spanien, Julia Macher.
11: Zum Sport. Jürgen Klopp ist mit klaren Botschaften in sein Amt als Bundestrainer gestartet. Der 59-Jährige versprach keine schnellen Erfolge, rief aber zu einem gemeinsamen Traum vom WM-Titel 2030 auf. Sein erstes Länderspiel als Bundestrainer ist Ende September in der Nations League gegen die Niederlande.
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14: Auf der A7 Richtung Flensburg steht zwischen Hamburg-Bahrenfeld und Hamburg-Volkspark ein liegengebliebenes Fahrzeug auf der Fahrbahn. Auf der A23 Richtung Heide laufen zwischen Schafstedt und Albersdorf Rehe auf der Fahrbahn. Ebenfalls Rehe auf der Fahrbahn in der Gegenrichtung. Habt eine gute und sichere Fahrt.
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14: In Flensburg zeigt das Thermometer aktuell 16 Grad. Übersee meldet 14 Grad, während in Ellund ebenfalls 16 Grad gemessen werden. In der Nacht sinkt das Thermometer auf milde 15 Grad. So wird das Wetter morgen. Es wird teilweise bewölkt, bei anfangs 15 Grad. Im Laufe des Tages steigt das Thermometer auf angenehme 22 Grad an.
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1: So Leute, jetzt wird's emotional, denn Fury and the Slaughterhouse haben eine neue Hymne für die Liebe am Start mit Fix This Crack. Geht's um die Grenzen materieller Werte und gerade natürlich in der Welt, wie wir sie heute haben, um die unersetzbare Kraft der Liebe.
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1: Hier sind die Furies mit Fix This Crack.
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16: Ich bin Tine Klimach. Die bisherige Gesundheitsministerin Nina Warken wird neue Kanzleramtschefin. Das teilte Bundeskanzler Friedrich Merz in Berlin mit. Sie folgt auf Thorsten Frey, der an die Unionsfraktionsspitze wechseln soll. Für Warken übernimmt Carsten Linnemann das Gesundheitsressort. Merz kündigte für die kommenden Wochen weitere Veränderungen im Kabinett an.
17: Darüber werde ich zu gegebener Zeit Sie informieren, aber diese Entscheidungen brauchen nicht zuletzt angesichts der Sommerpause noch ein paar Tage und vielleicht auch mehr Zeit.
16: Damit ist auch eine weitere Nachbesetzung gemeint, auf die Kanzler Merz nicht einging. Eigentlich sollte auch Verkehrsminister Schnieder seinen Platz räumen. Sein geplanter Nachfolger Fritz Günzler, Finanzexperte der Union, hatte aber kurz vor knapp abgesagt. Bundesinnenminister Dobrindt hat die Ausweitung von Abschiebungen nach Afghanistan gegen Kritik verteidigt. Wer nach einem abgelehnten Asylverfahren ausreisepflichtig sei, müsse auch mit einer Abschiebung rechnen, sagte er. Zuvor war bekannt geworden, dass künftig nicht mehr nur Straftäter und Gefährder für Abschiebungen identifiziert werden sollen. Flüchtlingsrat und Linke kritisieren das als unverantwortlich bzw. als Vorstoß gegen den Menschenrechtsschutz. TikTok gefährdet Kinder und Jugendliche nach vorläufigen Ermittlungsergebnissen der EU-Kommission durch niedrige Schutzstandards. Die Brüsseler Behörde kritisiert unter anderem, dass Fremde die öffentlichen Benutzerkonten von Minderjährigen sehen und die jungen Nutzer auch mit missbräuchlichen Absichten kontaktieren könnten.
18: 200 Millionen Nutzer hat TikTok in Europa. Kinder und Jugendliche brauchen mehr Schutz, meint die EU-Kommission. Bis jetzt könne jeder in die öffentlichen Nutzerkonten sehen. Das müsse sich ändern. Künftig sollten nur noch von den Jugendlichen selbst akzeptierte Nutzer in die Konten schauen dürfen. TikTok weist die Kritik zurück. Die EU-Kommission hat in den vergangenen Monaten schon ein Verfahren wegen Suchtrisiken gegen TikTok eingeleitet und von Snapchat, Facebook und Instagram verlangt, dass das Mindestalter von 13 Jahren besser kontrolliert wird. Aus Brüssel, Dieter Ebeling.
16: Hunderttausende werden heute in Berlin zum Christopher Street Day erwartet. Die Demonstration soll mittags beginnen und dann an der Siegessäule vorbei zum Brandenburger Tor führen. Abends tritt Sängerin Sarah Connor auf. Schon einen Abend vorher war bereits Rapperin Icky Mel aufgetreten. Das Motto des CSD lautet dieses Mal: Haltung ist hot.
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19: Hallo auf die Straßen. Aktuell liegen uns keine Meldungen vor. Ihr habt freie Fahrt. In 30 Minuten gibt es hier das nächste Update. Kommt gut und sicher an euer Ziel.
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19: In Glücksburg zeigt das Thermometer 15 Grad. Langenhorn meldet 16 Grad, während es in Kappeln 14 Grad sind. In der Nacht sinkt das Thermometer auf milde 15 Grad. So wird das Wetter morgen. Es wird teilweise bewölkt bei anfangs 15 Grad. Im Laufe des Tages steigt das Thermometer auf angenehme 22 Grad an.
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0: haben nicht nur die Verbindung, dass sie Simple Man von ihren großen Vorbildern grandios gecovert haben. Ihr Originalgitarrist Jason Todd, der ist auch noch mit der Tochter von Lynyrd Skynyrd Sänger Ronnie Van Zandt, Melody, verheiratet. Großartig.
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0: 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Hier sind Shinedown mit ihrer neuen Scheibe Young Again.
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1: Ich bin Tine Klimach. Kanzler Friedrich Merz bildet sein Kabinett um, weil Thorsten Frey neuer Fraktionschef der Union werden soll. Das läuft aber alles andere als glatt. Jetzt hat sich Frey dazu geäußert.
2: Das Ganze sei einfach Pech gewesen, sagte Frey in Stuttgart. Das gäbe es auch in der Spitzenpolitik. Es geht um die Hängepartie bei der Besetzung des Verkehrsministeriums. Minister Schnieder hatte einigen Abgeordneten schon mitgeteilt, dass er entlassen wird. Als der Kanzler dann vor die Presse trat, passierte das aber nicht, weil der vorgesehene Nachfolger Günzler kurzfristig abgesagt hatte. Wie es nun weitergeht, ist offen. Klar ist aber, neue Kanzleramtschefin wird Gesundheitsministerin Warken und ihren Job soll CDU-Generalsekretär Herr Linnemann übernehmen. Aus Berlin Thomas Brockt.
1: US-Präsident Trump hat der Europäischen Union nach der Milliardenstrafe gegen Google mit neuen Zöllen gedroht. Auf seiner Plattform Truth Social kündigte er zunächst eine Untersuchung gegen die EU an. Diese solle klären, ob amerikanische Unternehmen benachteiligt würden. Anschließend könne ein erheblicher Zoll auf EU-Importe folgen. Die EU-Kommission hatte Google zuvor wegen Wettbewerbsverstößen zu einer Strafe von 890 Millionen Euro verurteilt. Schwere Waldbrände halten Frankreich und Spanien weiter in Atem. Während bei Madrid und in einer anderen spanischen Region der Notstand ausgerufen wurde, mussten an der französischen Atlantikküste 10.000 weitere Touristen vorsorglich ihre Urlaubsquartiere räumen. In beiden Ländern sprechen die Behörden von ungünstigen Wetterbedingungen, die die Löscharbeiten erschweren. Zum Sport. Jürgen Klopp ist neuer Bundestrainer der Fußballnationalmannschaft. Der 59-Jährige tritt die Nachfolge des bei der WM gescheiterten Julian Nagelsmann an. Es sei ein sehr, sehr besonderer Tag für ihn, sagte Klopp bei seiner Vorstellung in Frankfurt.
3: Jürgen Klopp will beim DFB jeden Stein umdrehen und das dürfte ungemütlich werden für den Verband. Aber Klopp will langfristigen Erfolg, darum will er auch einige Strukturen verändern. In den kommenden Tagen und Wochen werde er viele Spieler anrufen und treffen. Beim Supercup zwischen Bayern und Dortmund wird er dann auf der Tribüne sitzen. Im September bekommt Klopp dann gleich seine ersten 4 Spiele am Stück in der Nations League. Zwar verspricht er keine schnellen Erfolge, dennoch wollen die Fans da schon Fortschritte sehen. Thomas Bremser, Redaktion.
1: Der DFB hat Jürgen Klopp als Bundestrainer bis zur WM 2030 verpflichtet. Außerdem wird Per Mertesacker Geschäftsführer beim Deutschen Fußballbund.
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4: Hallo auf die Straßen. Aktuell liegen uns keine Meldungen vor. Ihr habt freie Fahrt. In 30 Minuten gibt es hier das nächste Update. Kommt gut und sicher an euer Ziel.
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4: Bei euch in Klangsbüll sind es aktuell 16 Grad, in Flensburg messen wir 14 Grad und auch in Niebüll zeigt das Thermometer 16 Grad. In der Nacht sinkt das Thermometer auf milde 15 Grad. So wird das Wetter morgen. Es wird teilweise bewölkt bei anfangs 15 Grad. Im Laufe des Tages steigt das Thermometer auf angenehme 22 Grad an.
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1: Und jetzt präsentieren wir euch eine geile Kombo aus der Wiege des New Metal, nämlich aus Los Angeles, Kalifornien. Zeigen uns Hollywood Undead, das nicht nur Linkin Park New Metal aus Kalifornien in die Welt getragen haben. Und diese Jungs haben damals, 2005, ich lieb's, ihre Mucke noch über MySpace verbreitet.
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1: Hier sind Hollywood Undead aus L.A. mit ihrer neuen Scheibe.

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1: Ich bin Tine Klimach. Es ist ein ziemlich beispielloser Vorgang. Bundeskanzler Friedrich Merz will seinen Verkehrsminister Patrick Schnieder entlassen, steht aber ohne Nachfolger da. Schnieder bleibt nur deshalb vorerst im Amt. Nicht nur in der Opposition wird von einem Chaos gesprochen.
2: Als Merz am Morgen zu einem Statement kommt, sind an seiner Seite die neue Kanzleramtschefin Warken, der neue Gesundheitsminister Linnemann und der neue Bund-Länder-Koordinator Amthor. Einer aber fehlt, der neue Verkehrsminister. Dabei ist bereits klar, dass Schnieder gehen muss. Das hatte der CDU-Politiker selbst in einer SMS an Abgeordnete mitgeteilt. Der vorgesehene Nachfolger der CDU-Finanzpolitiker Günzler machte in den frühen Morgenstunden aber einen Rückzieher aus fachlichen Gründen, wie er sagte. Er sei nicht der Richtige für diese Position. Aus Berlin, Dirk Zeitler.
1: VW-Chef Oliver Blume will sein Sparpaket für den Konzern noch in diesem Jahr verabschieden. Diesen Zeitplan nannte Blume im Interview mit der Deutschen Presseagentur. 4 Werke und bis zu 50.000 Stellen zusätzlich stehen auf der Kippe. Außerdem hat VW den nächsten Gewinneinbruch verkündet.
3: Vor allem Betriebsrat, Gewerkschaften und das Land Niedersachsen als Miteigentümer stemmen sich gegen noch mehr Jobabbau. Dass die Werke in Emden, Hannover, Zwickau oder der Tochter Audi in Neckarsulm ganz geschlossen werden, soll verhindert werden. Dass Handlungsbedarf besteht, zeigen erneut die Zahlen. Im zweiten Quartal ist der Konzerngewinn weiter um mehr als 30% auf 1,5 Milliarden Euro eingebrochen. Gegensteuern will VW-Chef Blume so: Verwaltung schrumpfen, Kapazitäten in den Werken abbauen, weniger Modelle anbieten. Jan-Henner Reitze, Nachrichtenredaktion.
1: TikTok gefährdet Kinder und Jugendliche nach vorläufigen Ermittlungsergebnissen der EU-Kommission durch zu niedrige Schutzstandards. Die Brüsseler Behörde kritisiert unter anderem, dass Fremde die öffentlichen Benutzerkonten von Minderjährigen